0: Es ist 21 Uhr.
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2: 25. August, 1. Johannes Kapitel 2, Verse 12 bis 17. Ich schreibe euch, meine Kinder, weil eure Sünden im Namen Jesus vergeben sind. Ich schreibe an euch, Väter, weil ihr Christus erkannt habt, den, der von Anfang an ist. Ich schreibe an euch, junge Männer, weil ihr in eurem Kampf mit dem Satan gesiegt habt. Ich habe an euch, Kinder, geschrieben, weil ihr den Vater erkannt habt. Ich habe euch, Vätern, geschrieben, weil ihr Christus erkannt habt, den, der von Anfang an ist. Ich habe euch, jungen Männern, geschrieben, weil ihr stark seid und Gottes Wort im Herzen tragt und weil ihr in eurem Kampf mit dem Satan gesiegt habt. Hört auf, diese Welt und das, was sie euch anbietet, zu lieben. Denn wer die Welt liebt, zeigt, dass die Liebe des Vaters nicht in ihm ist. Denn die Welt kennt nur das Verlangen nach körperlicher Befriedigung, die Gier nach allem, was unsere Augen sehen, und den Stolz auf unseren Besitz. Dies alles ist nicht vom Vater, sondern kommt von der Welt. Doch diese Welt vergeht mit all ihren Verlockungen, aber wer den Willen Gottes tut, wird in Ewigkeit leben.

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1: Ich freue mich, dass ich Sie zu dieser Sendung begrüßen darf. Käthe Wien sagt Hallo und herzlich willkommen. In einem längeren Beitrag geht es heute um das Thema Mann und Frau, Gottes Design in einer veränderten Welt. Wir steigen mit dem Lied Licht und Schatten in die Sendung ein.

0: Herr Oliver Dürksen aus Fernheim spricht nun zum Thema Mann und Frau, Gottes Design in einer veränderten Welt. Ich wünsche Ihnen die Zeit und Ruhe zum aufmerksamen Zuhören.
1: Das Thema dieser Predigt lautet Mann und Frau, Gottes gutes Design in einer veränderten Welt. Es gibt im Englischen den Slogan Never change a running system, zu Deutsch etwa so: Verändere nie ein gut funktionierendes System. Der Gedanke dahinter ist der, dass man durch Veränderung ein gut funktionierendes System oftmals verschlechtert, anstatt verbessert. Deshalb sollte man Dinge, die gut funktionieren, lieber nicht verändern. Das haben die Hersteller von den gewöhnlichen Big-Kugelschreibern bestens verstanden. Soweit ich in Erfahrung bringen konnte, hat man seit 1955 die klassischen Big-Kugelschreiber nicht verändert und sie sind international bis zum heutigen Tag ein Verkaufsschlager. Warum erzähle ich das? Die Ehe, wie der dreieinige Gott sie sich gedacht hat, ist nämlich auch ein sehr gut funktionierendes System, wenn man sich an die Gebrauchsanweisung des Schöpfers hält. Deshalb sollte man die Ehe, wie Gott sie sich gedacht hat, nicht verändern. Aber wie hat Gott sich die Ehe denn gedacht? Wenn wir in die ersten Seiten der Bibel schauen, erfahren wir, wie Gott alles geschaffen hat. Dazu gehört auch die Erschaffung des ersten Menschenpaares und der göttlichen Institution der Ehe. Ohne auf alle Einzelheiten in 1. Mose 2, 15 bis 25 einzugehen, möchte ich dennoch die vier zentralen Aspekte, die im biblischen Sinn eine Ehe ausmachen, einleitend in diese Predigt anführen. Gott hat sich die Ehe als eine zwischenmenschliche, heterosexuelle, monogame und lebenslängliche Beziehung gedacht. Ich wiederhole, Gott hat sich die Ehe als eine zwischenmenschliche, heterosexuelle, monogame und lebenslängliche Beziehung gedacht. Aber was wollen diese vier Eigenschaften aussagen? Zwischenmenschlich heißt, dass die Ehe zwischen zwei Menschen und nicht zwischen einem Mensch und einem Tier bestehen soll. Das klingt für viele vielleicht recht banal, ist es aber nicht mehr. Wir leben schließlich in veränderten Zeiten. Sex mit Tieren ist leider eine traurige Realität, die aber nicht der göttlichen Schöpfungsnorm entspricht. Adam fand ja unter den Tieren keines, das ihm gleich war. Deshalb machte Gott sich nochmals an die Arbeit und schuf ihm eine Hilfe, die ihm entsprach, nämlich Eva. Heterosexuell heißt, dass Gott sich die Ehe als eine Beziehung zwischen Mann und Frau gedacht hat. Gott hätte ja gut zwei Männer oder zwei Frauen schaffen können, hat er aber nicht. Er schuf einen Mann und eine Frau, und diese heterosexuelle Beziehung erhielt Gottes Gütesiegel sehr gut. Im Umkehrschluss heißt das auch, dass ausgelebte Homosexualität nicht der göttlichen Schöpfungsordnung entspricht, und somit Sünde ist, wie das zum Beispiel aus Römer 1, 26 und 27 oder 1. Korinther 6, 9 und 10 hervorgeht. Monogam heißt, dass Gott sich die Ehe als eine Beziehung zwischen einem Mann und einer Frau gedacht hat. Gott hätte ja auch mit Leichtigkeit einen Mann und mehrere Frauen oder eine Frau und mehrere Männer schaffen können. Hat er aber nicht. Das entsprach weder damals noch heute seinem Willen. Und lebenslänglich heißt, dass Gott sich die Ehe als eine Beziehung gedacht hat, die ein Leben lang dauern soll, bis auf dass der Tod Mann und Frau voneinander scheidet. Deshalb hasst Gott Ehescheidung, Malachi 2, Vers 16, und deshalb sollen Geschiedene entweder alleine bleiben oder sich wieder versöhnen, 1. Korinther 7, Vers 11. Wir halten also fest, Gott hat sich die Ehe als eine zwischenmenschliche, heterosexuelle, monogame und lebenslängliche Beziehung gedacht. Und in diesen göttlichen Schutzrahmen der Ehe kann und soll die Sexualität zu ihrer gesunden und wahrhaft erfüllenden Entfaltung kommen. Und weil die Ehe Teil der Schöpfungsordnung ist, ist sie auch kultur- und zeitübergreifend. Das heißt, die vier eben angeführten biblischen Aspekte der Ehe gelten für alle Kulturen zu allen Zeiten. Jegliche Abweichung von dieser göttlichen Schöpfungsordnung entspricht nicht dem Willen Gottes und ist somit Sünde. Wie aber stellt sich Gott nun die Gestaltung der Ehebeziehung zwischen Mann und Frau im Rahmen der Ehe vor? Auf diese Fragen wollen wir in der heutigen Predigt näher eingehen, indem wir uns einen Text aus dem Epheserbrief näher anschauen. Es ist der Text aus Epheser 5, die Verse 21 bis 29. Und anhand dieses Textes möchte ich auf zwei Schwerpunkte zu sprechen kommen. Erstens, die Frau unterordnet sich ihrem Mann so, wie die Gemeinde sich Jesus unterordnet. Und zweitens, der Mann liebt seine Frau so, wie Jesus die Gemeinde geliebt hat. Kommen wir zum ersten Punkt. Die Frau unterordnet sich ihrem Mann so, wie die Gemeinde sich Jesus unterordnet. Ich lese uns dazu Epheser 5, 21 bis 24. Ordnet euch einander unter in der Furcht Christi, die Frauen den eigenen Männern als dem Herrn. Denn der Mann ist das Haupt der Frau, wie auch der Christus das Haupt der Gemeinde ist, er als des Leibes Heiland. Wie nun die Gemeinde sich dem Christus unterordnet, so auch die Frauen den Männern in allem. Soweit der Text aus der Bibel. Aus Apostelgeschichte 20, Vers 31 wissen wir, dass Paulus rund 3 Jahre in Ephesus gewirkt hat. Er hatte ihnen das Evangelium erzählt. Menschen waren zum Glauben gekommen. Eine Gemeinde war entstanden und Paulus verkündigte ihnen den ganzen Ratschluss Gottes. Mittlerweile war einige Zeit vergangen. Paulus war gefangen genommen worden und saß sehr wahrscheinlich in Rom im Gefängnis. Nun hatte er das Bedürfnis der relativ jungen Gemeinde in Ephesus, noch gewisse Dinge mitzuteilen. Dazu gehört zum einen die Grundfrage, wie man denn gerettet werden kann. Paulus zeigt in Epheser 2 zunächst auf, dass alle Menschen von Natur aus Sünder sind und folglich für ewig verloren gehen. Doch in Jesus gibt es die Möglichkeit der Sündenvergebung und somit auch der Errettung vor der ewigen Verdammnis. Sündenvergebung, so Paulus in Epheser 2, 8 und 9, kann man sich aber nicht durch Gutes tun verdienen. Aber man kann es im Glauben als Geschenk von Gott annehmen. Wer also Jesus seine Sünden bekennt, dafür um Vergebung bittet und anschließend Jesus als Herrn seines Lebens im Glauben aufnimmt, erhält Sündenvergebung und ewiges Leben, und zwar gratis. Wenn wir nun dieses Gnadengeschenk von Gott im Glauben angenommen haben, will Jesus mehr und mehr unser Leben umgestalten, so dass wir ihm im Denken, Reden und Handeln immer ähnlicher werden. Paulus verwendet in Epheser 4 hierfür ein Bild. Er erklärt, dass wir als Christen die alten Gewohnheiten, Redensarten und sündhaften Handlungen ablegen und gute Gewohnheiten anziehen sollen. Wer zum Beispiel immer wieder gelogen hat, soll, nachdem er gläubig geworden ist, die Wahrheit reden. Oder wer gestohlen hat, soll nicht mehr stehlen und stattdessen mit seinen Händen arbeiten, so dass er genug zu essen hat und auch anderen, die in Not sind, etwas weitergeben kann. Und in diesem Zusammenhang spricht Paulus auch das Zusammenleben von uns Menschen an. Wie sollen Sklaven und Herren miteinander umgehen? Wie sollen Eltern und Kinder miteinander umgehen? Und wie sollen eben auch Mann und Frau im Rahmen der Ehe miteinander umgehen? In Epheser 5, 21 bis 24, den ersten Teil unseres Predigttextes, richtet sich Paulus zunächst an die Frauen. Die Hauptaufforderung lautet, jede Frau soll sich ihrem Ehemann unterordnen. Ist das überhaupt noch politisch korrekt, was hier steht? Lasst mich dazu Folgendes sagen. In unserer heutigen Zeit wird immer gefragt, ob etwas politisch korrekt ist oder nicht. Bei Gott spielt das jedoch keine Rolle. Bei Gott zählt nur, was biblisch korrekt ist. Und meine Aufgabe als Prediger ist es nicht, politisch korrekt zu sein, sondern biblisch korrekt. Aber was bedeutet diese Aufforderung nun, dass die Frau sich ihrem Mann unterordnen soll? Um gleich mit einigen Missverständnissen aufzuräumen. Die Frau soll sich nicht dem Mann unterordnen, weil sie das in der damaligen Kultur so taten. Die Frau soll sich auch nicht dem Mann unterordnen, weil sie etwa weniger wert sein könnte als der Mann. Dass die Frau sich ihrem Mann unterordnen soll, liegt in der Schöpfungsordnung begründet. Gott hat zuerst den Mann geschaffen und dann die Frau. Und die Frau wurde dem Mann als Gehilfen gegeben, nicht umgekehrt. Wir dürfen aber keinesfalls den Begriff Gehilfen negativ verstehen. Gott selbst bezeichnet sich zum Beispiel im Psalm 121, Vers 2 mit demselben Wort als eine Hilfe für uns Menschen. Der Begriff Gehilfen ist daher in 1. Mose 2 keineswegs negativ konnotiert, wie das heute oftmals vermutet wird. Hinzu kommt noch, dass Gott Mann und Frau absichtlich andersartig geschaffen hat. Mann und Frau sind zwar gleichwertig, und in vielen Dingen auch gleich. Aber sie haben allein, wenn wir den Körperbau betrachten, auch gewisse, teils markante Unterschiede. Das gilt nicht nur für den Körperbau von Mann und Frau, sondern auch bezieht sich das auf ihr Denken, Reden, Fühlen und Handeln. Ja, in ihrem ganzen Wesen sind Mann und Frau teils unterschiedlich. Diese Unterschiede sind Teil des göttlichen Schöpfungswillen. Dadurch ergänzen sich Mann und Frau in ihrem Sein und Wesen. Dass Gott dem Mann die Hauptverantwortung in Ehe und Familie gegeben hat, sehen wir in der Schöpfungsordnung nicht nur daran, dass Gott Adam zuerst gemacht hat und ihm dann Eva als Gehilfen zur Seite stellt. Wir sehen es zum Beispiel auch daran, dass Gott Adam erklärt, was passieren würde, wenn er bzw. sie von der verbotenen Frucht essen würden. Zudem zieht Gott zuerst Adam zur Verantwortung, als Adam und Eva gesündigt haben, wobei doch Eva zuerst gesündigt hatte. Und wenn Paulus in Römer 5, Abvers 12 erklärt, wie die Sünde in die Welt gekommen ist, sagt er durch Adam. Paulus weiß sehr wohl, dass Eva zuerst gesündigt hat, wie aus 1. Timotheus 2, Vers 11 hervorgeht. Aber Adam trug als Haupt der Ehe die Hauptverantwortung, auch wenn Eva zuerst gesündigt hatte. Und deshalb zieht Gott nach dem Sündenfall auch zuerst Adam zur Rechenschaft und dann Eva. Wenn eine Frau sich ihrem Mann unterordnet, dann tut sie nichts Herabwürdigendes. Sie wird dann vielmehr ihrer eigentlichen, von Gott gegebenen Bestimmung gerecht. Die Unterordnung unter ihrem Ehemann ist nicht eine Strafe, sondern vielmehr ein Privileg, wie wir im zweiten Punkt der Predigt noch sehen werden. Wenn sie sich also ihrem Mann unterordnet, zeigt sie Respekt und Gehorsam Jesus gegenüber. Und andersherum ist fehlende Unterordnung nicht primär Aufstand gegen den Ehemann, sondern Rebellion gegen Gott und sein Wort. Paulus führt in den Versen 23 und 24 nun aus, woran sich die Frau bei der Unterordnung richten kann. Sie soll sich ihrem Mann so unterordnen, wie die Gemeinde sich Jesus unterordnet. So wie Jesus das Haupt der Gemeinde ist, so ist der Mann auch das Haupt der Frau. Ich denke, niemand, der aufrichtig Jesus nachfolgt und die Bibel als das inspirierte und fehlerlose Wort Gottes ansieht, wird daran Zweifel hegen, dass Jesus das Haupt der Gemeinde ist. Und eine bibeltreue Gemeinde wird immer danach bestrebt sein, den Willen ihres Herrn zu suchen und danach zu leben, auch wenn das nicht immer gelingt. Aber sie wird wohl kaum den Herrschaftsanspruch Jesu in Frage stellen und schon gar nicht absichtlich gegen Jesu Anweisungen verstoßen, zumindest da nicht, wenn sie aufrichtig danach strebt, Jesus und seinem Wort gehorsam zu sein. Und genauso soll eine Frau sich ihrem Ehemann unterordnen. Das heißt natürlich nicht, dass sie ihren Verstand ausschalten muss und quasi nur tun muss, was der Mann ihr sagt. Sie darf selbstverständlich ihre Meinung sagen. Sie darf auch selbstverständlich einen Beruf erlernen und diesen auch ausüben, sofern das mit ihrem Mann und den Kindern arrangierbar ist. Aber bei all dem wird sie nicht vergessen, dass es ihre Hauptaufgabe ist, ihrem Mann eine Gehilfin zu sein. Folglich wird sie ihrem Mann helfen, Entscheidungen zu treffen. Sie wird ihm helfen, die Hauptverantwortung in der Ehe und Familie zu tragen. Sie wird ihm im Beruf und Alltag eine Stütze sein. Aber sie wird sich auch immer dessen bewusst sein, dass ihr Mann in Ehe und Familie die letzte Verantwortung trägt. Ein Mann, der von seiner Frau respektiert, geachtet und bewundert wird, wird tief in seinem Inneren stark bewegt. Und dieser Respekt und diese Bewunderung seiner Frau werden ihn dazu motivieren, seine Frau bedingungslos zu lieben und ihr Wohl an die erste Stelle zu setzen. Werte Ehefrauen, wenn ihr euren Ehemann dazu bewegen wollt, seine Liebe euch noch stärker zu zeigen, dann nörgelt bitte nicht an ihm herum und kritisiert ihn nicht ständig, denn das kommt bei uns Männern als Respektlosigkeit an. Wenn ihr jedoch euren Ehemann bewundert und respektiert, führt das in der Regel dazu, dass er seine Liebe zu euch stark beflügelt wird und er alles dran setzen wird, euch und eure Bedürfnisse wahrzunehmen. Dazu ein Beispiel. Vor einigen Jahren sprachen wir bei uns zu Hause darüber, was wir als Familie in den Ferien machen könnten. Der Vorschlag war, einen Ausflug nach Ostparaguay zu machen. Die Frage war nun, ob wir in den Winterferien oder in den Sommerferien fahren würden. Plötzlich schlug Sophie vor, wir könnten ja in den Winterferien und in den Sommerferien fahren. Die Kinder stimmten gleich im Chor mit einem lauten »Ja, ja« ein. Doch ich war davon gar nicht überzeugt und hatte auch meine triftigen Gründe. In der Diskussionsrunde stand es jetzt aber 5-1. Und so wie wir Männer dann sind, wenn wir herausgefordert und in unserer Autorität in Frage gestellt werden, so wollte ich gerade diese Diskussionsrunde auf mich nehmen und mit Macht und Autorität klarstellen, dass ich der Herr im Haus bin. Ich war gerade dabei, Tiefluft zu holen und mich innerlich aufzubäumen, als plötzlich etwas ganz Sonderbares passierte. Bevor ich irgendetwas sagen konnte, wandte sich meine wunderbare Frau unseren Kindern zu und sagte sinngemäß: »Kinder, bitte beruhigt euch, wenn Papa das nicht will, werden wir es nicht machen. Er trägt schließlich die Hauptverantwortung in der Familie.« In dem Moment war ich einfach sprachlos und dachte: »Wow, was ist das für eine tolle Frau, die ich habe. Mit der könnte ich jedes Wochenende nach Ostparaguay fahren.« Naja, etwas übertrieben, aber es macht etwas mit uns Männern, wenn wir von unseren Ehefrauen geachtet und bewundert werden. Emerson Eggerichs, der Autor des Buches »Liebe und Respekt«, schlägt Frauen vor, mit ihren Ehemännern einen Respekttest zu machen, wo sie ihre Unterordnung ihrem Ehemann zum Ausdruck bringen. Der Test geht so: Als Frau gehst du zu deinem Mann hin und sagst: »Ich habe über dich nachgedacht und über die Dinge, die ich an dir achte, und ich möchte dir einfach sagen, dass ich dich respektiere.« Anschließend verlasst ihr den Raum und beobachtet, wie euer Mann darauf reagiert. Eine Frau, die diesen Respekttest mit ihrem Ehemann machte, berichtete, dass sie nicht einmal bis zur Tür kam. Ihr Mann habe ihr geradewegs hinterhergerufen: »Warte, komm zurück. Was für Dinge?« Die Frau nannte dann ein paar Dinge, die sie an ihrem Mann achtete. Darauf erwiderte der Mann: »Wow, was hältst du davon, wenn ich dich und die Kinder heute Abend zum Essen einlade?« Das ging dann nicht wegen einem anderen Termin, aber keine Viertelstunde später hörte diese Frau, wie ihr Mann in der Küche abwusch. Daraufhin schrieb die Frau zu Emerson, der den Respekttest entwickelt hat: »Sie werden es nicht glauben. Er steht unten in der Waschküche. Haben Sie noch einen Respekttest auf Lager? Ich glaube, ich könnte auf diese Weise eine Kreuzfahrt herausschlagen.« Wenden wir uns nun dem zweiten und letzten Hauptgedanken der Predigt zu. Der Mann liebt seine Frau so, wie Jesus die Gemeinde geliebt hat. Ich lese uns dazu Epheser 5, die Verse 25 bis 29. Ihr Männer, liebt eure Frauen, wie auch der Christus die Gemeinde geliebt und sich selbst für sie hingegeben hat, um sie zu heiligen, sie reinigend durch das Wasserbad im Wort, damit er die Gemeinde sich selbst verherrlicht darstellte, die nicht Flecken oder Runzeln oder etwas dergleichen habe, sondern dass sie heilig und tadellos sei. So sind auch die Männer schuldig, ihre Frauen zu lieben wie ihre eigenen Leiber. Wer seine Frau liebt, liebt sich selbst. Denn niemand hat jemals sein eigenes Fleisch gehasst, sondern er nährt und pflegt es, wie auch der Christus die Gemeinde. Soweit das Wort aus der Heiligen Schrift. In diesem Abschnitt richtet sich Paulus an die Ehemänner. Der Auftrag lautet, sie sollen ihre Ehefrauen lieben. Wohlgemerkt, die Ehefrauen sollen sich ihrem Mann unterordnen, ihn respektieren. Die Ehemänner dagegen sollen ihre Frauen lieben. Liebe versus Respekt. Dieser Unterschied ist darin begründet, dass Gott Mann und Frau eben teilweise andersartig geschaffen hat. Der Mann als Haupt in Ehe und Familie wünscht sich nichts sehnlicher, als von seiner Frau respektiert und geachtet zu werden. Die Frau wiederum wünscht sich nicht primär Respekt von ihrem Ehemann, sondern Liebe. Wie aber sieht diese Liebe praktisch aus? Paulus greift in den Versen 25 bis 29 nochmals das Bild von Jesus und der Gemeinde auf und wendet es umgekehrt auf die Beziehung zwischen Mann und Frau an. Die Männer sollen ihre Ehefrauen so lieben, wie Jesus die Gemeinde geliebt hat. Und wie hat Jesus die Gemeinde geliebt? Er hat die ganze Herrlichkeit, die er vor seiner Menschwerdung im Himmel bei seinem Vater hatte, aufgegeben für seine Gemeinde. Er hat seinen Jüngern die Füße gewaschen. Das war eine Drecksarbeit, die nur der niedrigste Sklave verrichtete. Doch Jesus hat es für seine Jünger, für seine Gemeinde gemacht. Und in Markus 10, Vers 45 sagt Jesus von sich selbst, dass er nicht gekommen ist, um bedient zu werden, sondern um zu dienen und sein Leben für viele als Lösegeld zu geben. Spätestens jetzt sollte es uns Männern dämmern, dass Hauptsein im biblischen Sinne nichts damit zu tun hat, was man heute in der Welt als Chefsein versteht. In der Welt denkt man vielleicht, Haupt zu sein heißt, sich im Fernsehsessel gemütlich hinzusetzen, einmal laut zu pfeifen und dann kommt die Frau schon angelaufen und bringt uns den Tereré. Aber biblisch gesehen ist genau das Umgekehrte der Fall. Da heißt es, dass ich als Mann aufstehe und meiner Frau den Tereré mache. Es heißt, dass ich zuerst nach ihren Wünschen, nach ihren Bedürfnissen, nach ihren Vorlieben frage und sofern diese biblisch gut sind, mich auch ernsthaft darum bemühe, diese zu erfüllen. Wenn ich von der Arbeit nach Hause komme, frage ich zuerst, wie ihr Tag gelaufen ist oder wie es ihr mit den Kindern ergangen ist. Und wenn ihr Hilfe im Haushalt fehlt, dann packe ich mit an. Als Mann werde ich mich immer wieder aktiv und bewusst darum bemühen, das körperliche, emotionale und geistliche Wohl meiner Frau zu suchen. Ich werde bereit sein, für sie auch die zweite Meile zu gehen. Ich werde bereit sein, auf meine Wünsche, vielleicht auch auf meine Hobbys oder Investitionen vorläufig zu verzichten, damit ihre Wünsche vorankommen. Eine Frau, die so einen Ehemann hat, wird sich aufrichtig geliebt wissen. Sie wird in ihrem Frausein aufblühen und sich gerne ihrem sich aufopfernden Ehemann unterordnen. Denn sie weiß, mein Mann will das Beste für mich und er setzt mich und meine Bedürfnisse vor seine Bedürfnisse. Wisst ihr, werte Männer, wir selbst sind größtenteils schuld daran, dass wir heutigen Tags die Emanzipationsbewegungen haben. Das hat zwei Hauptgründe. Zum einen haben wir Männer im Laufe der Geschichte das Hauptsein als Herrschaftsanspruch missverstanden. Wir haben die Frauen unterdrückt, ausgebeutet und misshandelt. Und zum anderen haben wir Männer im Laufe der Geschichte unsere Verantwortung, die wir vor Gott in Ehe und Familie tragen, nicht wahrgenommen. Wir sind viel zu passiv gewesen. Wir brauchen nur daran zu denken, wie das auf Familienfesten oder Hauskreisen bei uns Mennoniten abläuft. Der Mann sagt, herzlich willkommen, schön, dass ihr alle da seid, meine Frau wird jetzt noch mit uns beten oder den und den Bibeltext lesen. Warum können wir das nicht? Wir tragen doch die geistliche Verantwortung. Oder wie sieht das mit dem Abendschluss aus? Wer liest bei euch zu Hause aus der Kinderbibel vor und betet am Abend vor dem Schlafengehen mit den Kindern? Ist es nicht in den meisten Fällen die Frau? Das sollte nicht so sein. Bei uns zu Hause mache ich das in der Regel, sofern ich keinen Termin habe. Wenn wir uns, und mit diesen Gedanken möchte ich die Predigt abrunden, nun fragen, wie können wir als Frau oder als Mann unsere von Gott zugedachte Verantwortung in Ehe und Familie wahrnehmen, so beginnt alles damit, dass wir unser Leben Jesus übergeben und uns bewusst unter seine Herrschaft stellen. Das ist leichter gesagt als getan. Wir müssen Jesus nicht nur als Retter annehmen, sondern auch als Herrn unseres Lebens. Und wenn Jesus der Herr in unserem Leben ist, werden wir nicht mehr danach fragen, was mir gut geht, was ich will und welches meine Ziele und Wünsche im Leben sind. Dann geht es nur noch darum, Jesus mit allem, was wir sind und haben, zu verherrlichen. Mit Gottes Hilfe werden wir dann mehr und mehr lernen, unser Leben so zu führen, dass Gott in allen Bereichen unseres Lebens verherrlicht wird. Und im Bereich der Ehe, Jesus zu verherrlichen, heißt, für die Frau sich ihrem Mann zu unterordnen. Und der Mann verherrlicht Jesus in der Ehe, indem er sich aufopferungsvoll für seine Frau hingibt, nach ihren Wünschen und Bedürfnissen fragt und sie hegt und pflegt. Möge der Allmächtige uns dabei helfen. Amen.

0: Damit geht unsere Sendung zu Ende. Herrn Oliver Dirksen sage ich herzlichen Dank für die aufschlussreichen Ausführungen zum Thema Mann und Frau, Gottes Design in einer veränderten Welt. Lassen wir sie in uns.
1: Es ist 0 Uhr.
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0: Aber trotz allem, so hat Dieter Franz seine Predigt überschrieben, die hier winne.
1: Liebe Radio hier, ich möchte von dort über das Thema reden, aber trotz allem. Dwight Eisenhower, einer von den Präsidenten in den USA, Lennart Ridge, hat folgende Zitat geprägt. Jeder Tag hat zwei Gräbe. Wir können entweder an der Gräbe von der Zughaftigkeit anpacken oder an der von der Zuversicht. 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Er beschreibt den inneren Kampf von einem Gläubigen, der dort anfängt zu leben, dort die Gerechtigkeit Gottes nicht ganz stimmen wird. 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Er kann die Welt nicht mehr verstehen. 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Erstens, die Krise von dem Neid. 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Und dann schien es uns mehr als verständlich, dass das Asaf mutlos ist und die Welt nicht mehr versteht. Du kannst seine Leber hier, dort Situationen sind aus dort, sich auch mal in uns Leben entschlitten. Und ich muss dir geben, das ist bei mir manchmal auch so. Aber das muss auch gar nicht als schlimm betitelt werden. Wir sind eben auch Menschen. Und mit menschlichen Gefühlen. Da wäre es leicht, diese Gräbe von der Zughaftigkeit unterpacken, wo das Leben dann leicht Sinn verliert und uns an eine Mutlosigkeit nennbringt, die gefährlich ist. Und das gibt genug Situationen in unserem Leben, die sich wahrscheinlich mit der großen beschriebene Litne. Persönliche Krisen, so ist Krankheit, Verlust von Freund, manchmal sogar Ungeheuer, Stress mit der Nobasch oder andere Personen, finanzielle Engpässe in andere Situationen von dieser Ort. Glücklicherweise bleibt des Psalmist, der Asaf, nicht bei diesem Klagelied. Er entscheidet sich für was sehr wichtig. Und dort haben wir den nächsten, den zweiten Gedanke. Dort umdrehen oder die Wände am Haus Gottes. Der Psalmist entscheidet sich, was er in dieser Einsamkeit, in der Dolgeschlorenheit zu unternehmen. Er versucht zu begreifen, warum das so ist. Also, sag ich dem Fasch, sagst hier nu, also versucht ich zu begreifen, warum das die Gottlose so gut und die Fromme so schlecht geht. Aber das wird zu schwer für mich. 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Und dann heißt es am 17. Fasch, da jenkic im Tempel Gottes. Und dort wird mir ab einmal klar, entscheidend ist je, wo das Leben te eingeht. Und erst die Gegenwart Gottes verändert sich die Perspektive von diesem Psalmist. Da erkennt er, wo vergänglich das äußerlich schienende Glätsch vom Mensch ist. Und auf der anderen Seite erkennt er den Wert von der Ewigkeit, eine Gemeinschaft mit Gott zu verbringen. Und er stellt fest, das Leben von diesen scheinbar schlechtlichen Menschen ist gar nicht unbedingt immer so schlechtlich und auch geht nicht unbedingt schlechtlich zu eng. Sie stehen so, als er dort nennt, auf seinem schläppchen Boden und waren da wie ein so leicht ausrutschen und handvollen. 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Und der Fall davon wird uns deutlich klar gestellt, als ein Bekenntnis ausgesprochen. Ich und mit meiner Verbesserung wir nicht in Ordnung. Mein Kummer wir unberechtigt. Ich wird dumm aus dem Stich fei. Dort sind deutsche Bekenntnis, wahrhaftig, aber wichtig. Und dort darf uns von dort ermutigen, die Rückforderungen, die für uns liegen, der Welt nicht zoghaft und mit Zweifel untergehen. Weil wir nicht ab dort schicken, was möglicherweise schwierig werden kann. Wir waren viel Dollar ermutigt, unseren Blech, taufersichtlich ab den Rechte, die uns zu gegebenen Zeit mit dem versorgen, was wir brücken, nämlich Gott. Und das bringt uns zum dritten Punkt. Gott als ein bliebendes, als ein ständiges Gott. Der Psalm hört mit einem wunderbaren Bekenntnis ab, was ich als das ständige Gut, meine ich das mal, für einen Mensch betegnen möchte. Und dort fallen das in der Vers 23 bis 28. Einmal ist es die Taufersicht, das Vertrauen. 23, nu aber blieb ich immer bei dir, und du hältst mich bei deiner Hand. Wenn Christus da ist, dann muss das keinen Grund für Traurigkeit geben. Sorge entstehen in den meisten Fällen aus dem Gedanken, dass wir die Schwierigkeiten vom Leben allein hier in Everstone en verzetje tot de duinen, dat Eva vinden, en de uitvorderingen over toch even aan zijn ene traf te gaan. 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

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Taufersicht also. Zweitens, de Sicherheit. Du fischt mi no dienen Plone, nimmst mi om ein en Ehren ab. Vers 24. Gottes Macht in unserem Leben ist vollkommen stört ja aus, wie uns verstehen können. Unsere eigenen Bemühungen sind zwar wichtig und auch notwendig, aber wie macht uns bewusst sein, dass bloß die Kraft vom Heiligen Geist diese Bemühungen wörtlich wirksam machen kann. Und diese Kraft steht uns zur Verfügung, wann wir daran beten, so Emmerhans des Psalmist. Dann lebt auch hier der wie mit Sicherheit in der Zukunft nennt. Ein Widerit. Gelotenheit, geborgen sein. 25. Herr, wenn ich die bloß hab, dann bedient Himmel in ihr mich nicht. Wenn wir gelebt, dass es nicht die erste Ram geht, möglichst viel biblische weiter anzusammeln, dann sind wir ein Abmärchen wach, wenn es das Jettje in zuallererst daran um eine Beziehung zu Gott. Gott wünscht sich ein Liebesverhältnis mit uns. Und wenn das da ist, können wir aktiv werden in Gott deine. Passiert das deins durch Leben, dann wollen wir die Jehenwut von Gott sperren und unsere Begeisterung für am Kornwosse. Das alles wird uns helfen, uns beschützt zu feilen, in Geloten, in Gott seine Ohren zu weiten und auch zu feilen. Die Größe Gottes, in Vers 26 sagt Asaf, selbst wenn all meine Kräfte schwinden, also wachgunen, und ich ankomme, dann bist du Gott immer meine Stärke. Jo, du bist alles, was ich habe. Da geht es durch in unserem Leben, da scheint alles kaputt zu gehen. Die Gesundheit lädt noch und von Größe Gottes ist nichts zu sperren. Doch Mädel an diese Zerbrechlichkeit erinnert uns der Psalmist an eine tiefe Wahrheit. 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Hei ist der Fels. Hei ist dein Stehen, dein Boy, wat nicht wackelt. 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Und dat jaf Tröst und Hoffnung. Mein Wirt hängt nicht an meine Stärke, sondern an Gott seine Nähe. Wann alles verjährt, bleibt hei, und dort dreht hau. Als wann dort kein Zeichen von Größe und Allmacht Gottes ist. 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Wenn ich jemanden dich bisi, fühle ich mich ganz verbunden mit ihm. Ich kann ihm. Jeder Mensch braucht diese Nähe. Jeder Kind, das geboren wird, sieht Nähe und Geborgenheit bei seiner Mann. Die Nähe von der Familie und Lothar, Beziehungen und Freundschaften. Und das hat gut jemanden zu haben, dem wir vertrauen dürfen. Bei dem wir uns sicher an verbunden fühlen. Die mich alles sagen kann. Ich betreibe mich nur ab Gott. Und das bedeutet, dass er mich so dicht bei uns, als ich dort teilt. Je doller ich mein Hort vor ihm aufmache, umso mehr wird er in mir wohnen und mich erfüllen. Je mehr ich seine Nähe sehe, desto doller wird er sich finden lassen.

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26. August. Einen Weinberg hatte mein Herzensfreund an einer fruchtbaren Anhöhe. Er grub ihn um, säuberte ihn von Steinen und bepflanzte ihn mit Edelreben. Jesaja Kapitel 5, Verse 1 und 2. Eine Andacht von Jakob Ameis. Wein, Teil 3. Die Strapazen eines Vulkanwinzers. Weine vom Ätna sind dank ihrer charakteristischen Aromen weltweit begehrt. Aber der Weinbau in dieser Gegend birgt auch so manche Tücken, die ein Winzer in Kauf nehmen muss. Dennoch ist Eduardo Torres Acosta, ein Spanier, extra nach Sizilien umgezogen, um das besondere Potenzial der Ätna-Lagen heben zu können. Er ist bereit, die besondere Mühe des Weinbaus an einem aktiven Vulkan auf sich zu nehmen. Regelmäßig werden Weinberge versenkt oder gar von Lava gänzlich verschüttet. Doch dieses Risiko geht er ein, weil er die hervorragende Weine vor Augen hat, die aus den Vulkanlagen gewonnen werden können. In der Bibel wird der Weinberg oft als

Mühe verbunden ist, auch ganz ohne Vulkan. Der Tagesvers nennt nur ein paar der anfallenden Arbeiten. Die Tatsache, dass Gott den Weinbau so oft als Illustration nimmt, zeigt, welchen Wert die Menschen für ihn haben. Wie ein Winzer ist er bereit, extrem viel Mühe zu investieren. Sein Sohn ist extra vom Himmel auf die Erde gekommen, weil es sein Wunsch ist, die Menschen von ihrer Schuld zu befreien. Erst dann können sie ihr ursprüngliches göttliches Potenzial entfalten. Jesus litt am Kreuz, um uns genießen zu können. Von der Mühsal seiner Seele wird er Frucht sehen und sich sättigen. Jesaja Kapitel 53, Vers 11. Aus seiner großen Liebe heraus hat er unvorstellbare Mühen auf sich genommen. Frage: Haben Sie Ihren Wert für Gott schon erkannt? Tipp: Jesus möchte auch Sie von aller Last befreien und mit Ihnen zusammen genießen. Bibellese: Matthäus Kapitel 20, Verse 1 bis 16. Denn mit dem Reich der Himmel ist es wie mit einem Hausherr, der ganz früh morgens hinausging, um Arbeiter in seinen Weinberg einzustellen. Nachdem er aber mit den Arbeitern um einen Denar den Tag übereingekommen war, sandte er sie in seinen Weinberg. Und als er um die dritte Stunde ausging, sah er andere auf dem Markt müßig stehen. Und zu diesen sprach er: Geht auch ihr hin in den Weinberg, und was recht ist, werde ich euch geben. Sie aber gingen hin. Wieder aber ging er hinaus um die sechste und neunte Stunde und machte es ebenso. Als er aber um die elfte Stunde hinausging, fand er andere stehen und spricht zu ihnen: Was steht ihr hier den ganzen Tag müßig? Sie sagen zu ihm: Weil niemand uns eingestellt hat. Er spricht zu ihnen: Geht auch ihr hin in den Weinberg. Als es aber Abend geworden war, spricht der Herr des Weinbergs zu seinem Verwalter: Rufe die Arbeiter und zahle ihnen den Lohn, angefangen von den Letzten bis zu den Ersten. Und als die um die elfte Stunde Eingestellten kamen, empfingen sie je einen Denar. Als aber die Ersten kamen, meinten sie, dass sie mehr empfangen würden, und auch sie empfingen je einen Denar. Als sie den aber empfingen, murrten sie gegen den Hausherrn und sprachen: Diese Letzten haben eine Stunde gearbeitet, und du hast sie uns gleich gemacht, die wir die Last des Tages und die Hitze getragen haben. Er aber antwortete und sprach zu einem von ihnen: Freund, ich tue dir nicht Unrecht, bist du nicht um einen Denar mit mir übereingekommen? Nimm das Deine und geh hin, ich will aber diesem Letzten geben wie auch dir. Ist es mir nicht erlaubt, mit dem Meinen zu tun, was ich will? Oder blickt dein Auge böse, weil ich gütig bin? So werden die Letzten Erste und die Ersten Letzte sein, denn viele sind Berufene, weniger aber Auserwählte.

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Wenn du aber demütig bist und überzeugt bist, dass du ein verlorener Sünder bist, dann sage ich zu dir, du lebst an Jesus Christus. Sagst du nicht? Jo, sagst du nicht, weil Gott hat alles für uns getan. In Gethsemane und am Kreuz auf Golgatha mögt heute das Opfer vor dich, was uns der Rettung gibt. Alles, was verlangt wird, ist, dass du dort leben und annehmen darfst, dass es für dich ist, und dann ist der Rettung vor dich. Da wird nichts mehr verlangt. Dank Gott, dass du die Rettung nicht verdienen brauchst. Du kannst dich niemals verdienen. Alles ist nur vor dich. Zum für alle Ewigkeit gerat sein, musst du dort dein Leben und persönlich annehmen, dass alles nur vor dich ist. Du lebst an den Herrn Jesus Christus und dann wirst du selig.

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0: Rosalie holte ihre Bibel aus der Tasche hervor. Bevor sie anfing zu lesen, rief Jinx nach der Frau, die wieder an der Tür lehnte und sich mit ihrem Manne unterhielt.
1: »Hey, Mutter«, rief er, »komm und hör die Kleine vorlesen. Sie will uns die Geschichte geben, die zu meinem Bild da gehört. Ich wette, du hast keine Ahnung von ihr.«
0: Aber Jinx irrte sich, denn als Rosalie zu Ende gelesen hatte, sagte die Frau,
1: »Du hast sicher aus der Bibel vorgelesen. Ich habe früher auch darin gelesen, als ich noch zur Sonntagsschule ging.«
0: »Und lesen Sie sie immer noch?« erkundigte sich Rosalie. Die Bibel zu lesen war für sie das Allernatürlichste geworden.
1: »Oh, ich bin nicht so schlecht, wie du meinst«, erwiderte die Frau, ohne auf Rosalies Frage zu antworten. »Manchmal denke ich an all diese Sachen. Ich bin auf meine Weise eine anständige Frau. Ich kenne die Bibel gut genug. Und es gibt viele, die sind viel schlechter als ich.«
0: »Wenn Sie wollen, suche ich Ihnen die Geschichte in Ihrer Bibel, und dann können Sie sie wiederlesen, so wie Sie es als Mädchen getan haben.« Die Frau zögerte, als Rosalie ihr dieses Angebot machte.
1: »Nun, um die Wahrheit zu sagen, ich habe meine Bibel nicht bei mir«, sagte sie. »Mein Mann hat alle Sachen, die wir jetzt nicht brauchen, zu seinen Verwandten nach Schottland geschickt. Irgendwie ist dabei die Bibel mit den übrigen Sachen eingepackt worden. Das wird schon ein Jahr her sein. Damals hat mich das ziemlich geplagt.«
0: »Hat der gute Hirte Sie gefunden, gnädige Frau?« fragte Rosalie sie, so wie sie die gleiche Frage schon ein paar anderen Menschen gestellt hatte, seitdem Jesus sie gefunden hatte.
1: »Oh, ich weiß nicht, mein Kind. Ich möchte das auch nicht besonders. So schlecht bin ich ja nicht. Ich bin eine anständige Frau. Thomas kann dir das bestätigen.«
0: »Ich nehme an«, sagte Rosalie etwas verwirrt reinblickend, »dass Sie eines der 99 sind.«
1: »Was meinst du, Kind?« fragte die Frau überrascht.
0: »Ich meine, eines der 99 Schafe, die keine Umkehr nötig haben, weil sie nie verloren gewesen sind. Diese hatte der gute Hirte nie gefunden, nie nach Hause getragen und nie von ihnen gesagt, freut euch mit mir, denn ich habe mein Schaf wiedergefunden, das verloren gewesen ist.«
1: »Nun«, meinte Jinx und blickte Rosalie halb belustigt ins Gesicht, »wenn die alte Mutter eine der 99 ist, was ist dann mit mir?«
0: »Das weiß ich nicht«, antwortete Rosalie mit einem nachdenklichen Lächeln. »Das müssen Sie besser wissen als ich, Herr Jinx.«
1: »Aber wie soll man das wissen?« gab er zurück. »Wenn ich nicht einer der 99 bin, was bin ich denn?«
0: »Möchten Sie es wirklich wissen?« fragte Rosalie zurück. »Wenn nämlich nicht, dann wollen wir lieber nicht davon reden, bitte.«
1: »Ja«, sagte Jinx mit einem veränderten Ausdruck in seiner Stimme. »Ich möchte wirklich etwas darüber wissen.«
0: Rosalie schenkte ihm ein freundliches Lächeln. »Meine Mutter sagte eines Tages, dass sie glaubt, es gebe nur 3 Arten von Schafen. Da sind die 99, die nie verloren gegangen sind und die keine Umkehr nötig haben, weil sie nie etwas Falsches getan oder gesagt haben, sondern immer gut, heilig und rein gewesen sind. Das ist die eine Art. Meine Mutter sagte, das müssen sicher die Engel sein. Sie glaubte nicht, dass es welche von dieser Art auf dieser Welt gibt.«
1: »Hörst du, Mutter?« sagte Jinx. »Du musst ein Engel sein, siehst du? Erzähl weiter, Mädchen.«
0: »Und dann gibt es die verlorenen Schafe«, fuhr Rosalie weiter. »Sie sind weit von der Herde weg. Sie haben keine Liebe zum guten Hirten. Und oft ist ihnen gar nicht bewusst, dass sie verloren sind. Sie sind weit vom richtigen Weg entfernt, sehr weit davon entfernt, vollkommen gut und heilig zu sein.«
1: »Nun«, meinte Jinx, »und welches ist die dritte Art von Schafen?«
0: »Oh, das ist das Schaf, das verloren war, aber wiedergefunden worden ist.«
1: »Und wie sehen die aus?«
0: »Sie haben den guten Hirten lieb. Sie hören auf seine Stimme und folgen ihm. Und sie möchten nie, nie mehr von der Herde weglaufen.«
1: »Sind das alle Arten?« fragte Jinx.
0: »Ja, das sind alle«, bestätigte Rosalie.
1: »Nun«, meinte Jinx nachdenklich, »ich glaube, ich weiß jetzt, zu welcher ich gehöre.«
0: »Zu welcher, Herr Jinx?« fragte Rosalie.
1: »Eins der 99 kann ich nicht sein, weil ich viele schlechte Dinge in meinem Leben getan habe. Mein Temperament ist oft mit mir durchgegangen. Ich habe geflucht und sonst noch eine Menge Dinge getan. Daran besteht gar kein Zweifel. Und ein wiedergefundenes Schaf kann ich auch nicht sein, weil ich den guten Hirten nicht kenne. Ich denke überhaupt nie an ihn. Deshalb muss ich wohl ein verlorenes Schaf sein. Das ist eine schlimme Sache, oder?«
0: »Ja, sehr schlimm, wenn Sie immer ein verlorenes Schaf sind«, erklärte ihm Rosalie. Aber wenn sie eines der verlorenen Schafe sind, dann ist Jesus gekommen, um sie zu suchen und zu retten.
1: Ist er auch gekommen, um die alte Mutter zu suchen und zu retten? Wollte Jings wissen.
0: Nicht, wenn sie zu den 99 gehört, sagte Rosalie. Es heißt in der Bibel, des Menschensohn ist gekommen, um zu suchen und zu retten, was verloren ist. Und wenn sie nicht verloren ist, dann ist sie auch nicht gemeint.
2: Bei diesen Worten Rosalies blickte die Frau sehr unbehaglich drein. Der Gedanke gefiel ihr nicht, dass Jesus nicht gekommen sei, um auch sie zu retten.
1: »Nun nehmen wir mal an«, sagte Jings, »da weiß einer, dass er zu den verlorenen Schafen gehört. Was muss er dann tun?«
0: »Er muss zum guten Hirten rufen und ihm sagen, dass er verloren ist. Er muss ihn darum bitten, ihn zu finden.«
1: »Aber ich nehme an«, sagte Jings, »dass er sich erst ein wenig zurechtmachen muss, bevor er zum guten Hirten geht. Ich meine, ein paar schlechte Gewohnheiten ablegen und ein bisschen anständiger werden.«
0: »Oh nein«, erwiderte Rosalie, »auf diese Weise kommt er nie zu der Herde zurück. Zuerst einmal muss er dem guten Hirten sagen, dass er verloren ist. Dann wird ihn der gute Hirte, der ihn schon lange gesucht hat, sogleich finden und ihn auf seinen Schultern heimtragen. Und dann wird der gute Hirte ihm helfen, ein besserer Mensch zu werden.«
1: »Ich will darüber nachdenken, was du gesagt hast«, entgegnete Jings. »Vielen Dank, Kleine.«
2: Die gelben Wagen wurden auf die Seite gelenkt und die Frau nahm Tee vom Ofen und etwas zu essen und schickte Jings damit zu Lord Fatimore im anderen Wagen. Rosalie, die ihre Hilfe anbot, wurde mit seiner Pfeife und mit Tabak hinterhergeschickt. Als sie wieder zurückkam, saß sie noch lange still da und dachte nach, doch sie war so müde, dass Thomas und seine Frau immer mehr wie hinter einem Schleier verschwanden, und dann war sie eingeschlafen. Als Rosalie erwachte, war es beinahe dunkel. Die Frau zündete die Öllampe an und goss aus einer großen Kanne Wasser in den Wasserkessel.
0: »Wo sind wir?« fragte Rosalie verschlafen.
1: »Nicht weit von Pendleton, Kleines«, antwortete Jings. »Steh auf und schau nach draußen, dann kannst du in der Ferne bereits die Lichter von Pendleton sehen.«
0: »Du liebe Zeit, es ist schon fast dunkel«, rief Rosalie.
1: »Macht nichts, meine Liebe, wir sind gleich dort«, beruhigte Thomas sie.
2: Er wusste nicht, dass Rosalie von Pendleton aus noch einige Kilometer zu laufen hatte, um nach Melton zu gelangen. Die Räder des Wagens rumpelten weiter, und nach einer Viertelstunde erreichten sie die Stadt. Es war schon ziemlich dunkel, die Straßenlampen brannten bereits, und in ihrem Schein eilten die Menschen von ihrer Arbeit nach Hause. Als sie den Platz erreichten, auf dem die Jahrmarktsmesse abgehalten werden sollte, erkannte Rosalie ihn wieder. Es war der gleiche Platz, wo der alte Mann ihr das Bild gegeben hatte. Da Thomas ziemlich früh angekommen war, standen noch nicht viele Wagen da. Dann ging Rosalie die Wagentreppe hinunter. Der gute Hirte, der ihr bis hierher geholfen hatte, würde sie auch jetzt nicht verlassen. Das war ihr Trost. Dennoch fühlte sie sich sehr einsam, während sie durch die Straßen ging und im Vorbeigehen zu den Fenstern hinschaute. In fast jedem Haus brannte ein Kaminfeuer und Tee stand auf dem Tisch. In manchen Häusern sah sie die Familien gerade zur Abendmahlzeit um den Tisch versammelt, und alles strahlte eine behagliche und tröstliche Atmosphäre aus. Rosalie aber war draußen auf den kalten, nassen, schmutzigen Straßen, allein in Dunkelheit und Regen, und noch lagen einige Kilometer zwischen ihr und Tante Lucys Haus. Sie stieß einen tiefen Seufzer aus bei dem Gedanken, diese einsame Landstraße hinter sich bringen zu müssen, ohne Licht, ohne jemand, der sich um sie kümmerte. Doch beinahe noch mehr fürchtete sie sich, allein hier durch die Straßen von Pendleton zu gehen. Jetzt waren nicht mehr viele Menschen in den Straßen unterwegs. Sie musste unbedingt jemanden finden, der ihr den Weg nach Melton zeigte. Sie ging an einer Reihe von eng aneinandergebauten Häusern entlang. Bei den meisten waren die Fensterläden schon geschlossen, aber durch die Ritzen konnte Rosalie innen Licht sehen. Doch das letzte Haus in dieser Häuserreihe war offensichtlich noch nicht für die Nacht abgeschlossen, und als Rosalie näher kam, sah sie eine kleine Gestalt aus dem Haus kommen, die sich umsonst abmühte, die Fensterläden zuzumachen. Die Riegel, mit denen die Läden festgehalten wurden, waren zu weit oben angebracht, als dass das kleine Mädchen sie zurückstoßen konnte. Sie versuchte es immer wieder, auf den Zehenspitzen stehend, als Rosalie zu ihr trat. »Lass mich dir helfen«, sagte sie und löste die Verriegelung der Fensterläden.
1: »Ich danke dir sehr«, hörte Rosalie jemand hinter ihr so plötzlich sagen, dass sie zusammenfuhr.
2: Nicht die Stimme eines Kindes war es gewesen, vielmehr eine Stimme, die ihr wohlbekannt vorkam, eine Stimme, nach der sie sich manches Mal gesehnt hatte. Es war Mütterchen Mannikins Stimme. Mit einem Freudenschrei fiel sie der kleinen Frau um den Hals. Im ersten Moment schreckte Mütterchen Mannikin zurück. Es war ja dunkel, und so konnte sie Rosalies Gesicht nicht sofort erkennen. Darum sagte Rosalie zu ihr, »Mütterchen Mannikin, liebes Mütterchen Mannikin, kennen Sie mich denn nicht mehr? Ich bin Rosalie Joyce.« Im Nu war die kleine alte Frau die Liebe in Person. Sie zog Rosalie in die warme Küche im hinteren Teil des Hauses, wo der Tisch zum Essen gedeckt war und ein Wasserkessel auf dem Herd munter sein Lied pfiff. Sie setzte sich auf einen Stuhl und fasste Rosalies beide Hände.
1: »Und jetzt, Kind«, sagte sie, »erzähl mir mal, wie du mich gefunden hast.«
2: »Ich habe sie nicht gefunden, Mütterchen Mannikin«, sagte Rosalie. »Wir haben einander gefunden.«
1: »Was meinst du?« fragte die alte Frau.
2: »Ganz einfach, Mütterchen Mannikin. Ich wusste gar nicht, dass Sie hier wohnen. Ich wusste es nicht bis zu dem Augenblick, als ich die Fensterläden löste.«
1: »Du lieber Himmel, Kind, was in aller Welt führt dich zu dieser Nachtzeit hierher? Ist euer Wohnwagen gerade auf dem Messeplatz angekommen?«
2: »Nein, Mütterchen Mannikin, ich bin nicht für die Messe gekommen. Ich bin allein und muss noch ein paar Kilometer laufen.«
1: »Erzähl mir«, forderte Mütterchen Mannikin sie auf.
2: Und so erzählte Rosalie ihr alles, erzählte, wie und wo ihre Mutter gestorben war. Sie erzählte von der Pension und ihrer Besitzerin. Sie erzählte von der Heirat und dem Tod ihres Vaters, von ihrer Tante Lucy, von dem Brief und von dem Medaillon. Sie erzählte ihr alles so, wie wenn sie mit ihrer eigenen Mutter redete. Mütterchen Mannikin besaß ein mütterliches Herz, und Rosalie wusste es. Und so verspürte das müde Mädchen ein wunderbares Gefühl von Trost und Frieden, während sie all ihre Sorgen vor diesen mitfühlenden Ohren ausbreitete. Doch plötzlich sprang die kleine Frau auf und sagte hastig,
1: »Warte einen Augenblick, Kind, eine fremde Katze hat sich hier eingeschlichen.«
2: Sie wollte den kleinen schwarzen Fremdling, der unter dem Tisch laut miaute, gerade hinausscheuchen, als Rosalie ihr in den Arm fiel. »Bitte, Mütterchen Mannikin, das ist meine Katze. Ich habe sie den ganzen Weg mitgenommen, und jetzt hat sie Hunger, darum miaut sie so laut.« Innerhalb kürzester Zeit hatte das Kätzchen eine Untertasse mit Milch vor dem Kamin hingestellt bekommen und labte sich daran. Rosalie war Mütterchen Mannikin sehr dankbar und freute sich sehr, mit ihr zusammen zu sein. Sie hatte ihre Geschichte gerade beendet, da schlug die große Uhr in der Küchenecke 7, und Rosalie sprang auf die Füße. »Mütterchen Mannikin«, sagte sie, »ich muss gehen. Ich habe noch einige Kilometer vor mir.«
1: »Nichts da und Unsinn«, sagte die alte Frau. »Denkst du, ich lass dich heute noch in die Nacht hinaus? Kommt nicht in Frage. Das Alter muss seine Freiheiten haben, meine Liebe. Das werde ich nicht zulassen.«
2: »Oh, Mütterchen Mannikin«, sagte Rosalie, »was meinen Sie?«
1: »Was ich meine, Kind? Nun, dass du heute Nacht hier schläfst und dann morgen zu deiner Tante Lucy gehst. Ausgeschlafen und ausgeruht. Das meine ich. Es ist doch so schön hier in meinem Haus«, sagte die kleine Frau. »Komm doch und schau nur.«
2: Sie nahm Rosalie nach oben und zeigte ihr das saubere Schlafzimmer auf der Vorderseite des Hauses, sowie ein anderes Zimmer über der Küche, das Mütterchen Mannikin ihr Gewächshaus nannte. An der Fensterseite standen nämlich eine Menge Töpfe mit allerlei Pflanzen und Blumen.
1: »Das ist ein schönes, sonniges Zimmer«, sagte Mütterchen Mannikin, »und diese Pflanzen hier sind mein Hobby. Weißt du, ich lebe hier ja alleine, und sie leisten mir Gesellschaft. Und jetzt komm mit nach unten, wo ich dir das Wohnzimmer zeige.«
2: Das Wohnzimmer lag ebenfalls an der Vorderseite des Hauses, und es waren die Fensterläden dieses Zimmers gewesen, die Mütterchen Mannikin gerade schließen wollte, als Rosalie auf das Haus zugetreten war. Eine hell leuchtende Lampe hing von der Zimmerdecke herab, und weiße Musselinvorhänge zierten das Fenster. Was Rosalie aber am meisten auffiel, waren die vielen Stühle in diesem Raum. Sie waren in Reihen aufgestellt, und es befanden sich ihrer so viele darin, dass Mütterchen Mannikin und Rosalie fast kaum Platz zum Stehen hatten.
0: »Wie viele Stühle Sie doch hier in diesem Zimmer haben, Mütterchen Mannikin«, staunte Rosalie.
2: Die alte Frau lachte über Rosalies verwundertes Gesicht.
1: »Rosalie, mein Kind«, sagte sie erklärend, »erinnerst du dich noch, was du zu mir an jenem Abend sagtest, als wir in eurem Wohnwagen saßen? Weißt du noch, wie ich dein Bild anschaute und du mir seine Bedeutung erklärtest?«
2: »Ja, Mütterchen Mannikin«, sagte Rosalie, »natürlich erinnere ich mich.«
1: »Und erinnerst du dich auch noch an die Frage, die du mir damals gestellt hast? Mütterchen Mannikin, fragtest du, hat er sie gefunden? Ich habe dir dann die Wahrheit gesagt und mit Nein darauf geantwortet. Doch wenn du mich heute so fragen würdest, Rosalie, dann würde ich dir antworten, der, welcher gekommen ist, um zu suchen und zu retten, was verloren ist, der hat eines Tages auch Mütterchen Mannikin gefunden. Ich habe nämlich zu ihm geschrien, er möchte mich doch finden. Und er hat es getan. Er hat mich erhört und mich voller Freude auf seinen Schultern nach Hause

die kleine alte Frau. »Aber die Stühle?« wollte Rosalie wissen. »Ach ja, die Stühle«, wiederholte die alte Frau. »Auch das will ich dir erzählen. Eines Abends saß ich am Kaminfeuer und dachte nach. Ich dachte an den guten Hirten und daran, wie er für mich gestorben ist, um mich zu suchen und zur Herde zurückzubringen. Und dann musste ich denken, dass es eigentlich undankbar von mir wäre, wenn ich nicht auch etwas für ihn tun würde. Ich schüttelte die Faust und sagte zu mir selbst, du solltest dich schämen, Mütterchen Mannikin, du undankbares altes Geschöpf. Doch dann überlegte ich, was kann ich nur machen? Du siehst ja, wie klein ich bin, und viele Leute lachen und laufen mir nach, wenn ich ausgehe. Mir kam nichts in den Sinn, was ich machen könnte. Deshalb kniete ich nieder und betete. Guter Hirte, hast du etwas Arbeit für eine Frau, die nicht mal einen Meter groß ist? Ich habe dich nämlich lieb und möchte deinen Willen tun. Nun, Rosalie, mein Kind, es ging dann alles sehr rasch, als Mr. Westerdale vorbeikam und sagte, Mütterchen Mannikin, ich möchte gerne in diesem Quartier eine Bibelstunde für die Frauen hier abhalten. Es gibt Frauen mit kleinen Kindern, die keine Gelegenheit haben, in einen Gottesdienst zu gehen. Und es gibt andere Frauen, die oft krank sind und nicht weit laufen können. Kennen Sie nicht jemanden hier in der Straße, der mir sein Zimmer für eine Bibelgruppe zur Verfügung stellen würde? Ich sage dir, mein Kind, ich habe vor lauter Freude getanzt. Tatsächlich, nie habe ich so getanzt, seit ich die königliche Schau verlassen habe. Darum fragte mich Mr. Westerdale, was ist denn los, Mütterchen Mannikin? Er dachte, ich sei übergeschnappt. Nun, Mr. Westerdale, sagte ich, vor Freude weinend, jetzt gibt es doch etwas, was ich für den guten Hirten tun kann, auch wenn ich keinen Meter groß bin. Da verstand er meine Reaktion und fand mein Zimmer sehr geeignet. Seitdem kommen die Leute jede Woche hier zusammen. Auch heute ist wieder ein solch glücklicher Abend für mich. So, nun weißt du, warum die vielen Stühle hier sind. Mr. Westerdale muss übrigens jeden Augenblick eintreffen. Er trinkt immer noch eine Tasse Tee, bevor die Leute kommen. Kaum hatte sie diese Worte ausgesprochen, da klopfte es auch schon an der Tür und die kleine Frau eilte, um sie zu öffnen. Mr. Westerdale trat ein, ein älterer Mann mit einem rosigen, freundlichen Gesicht und einer fröhlichen Stimme. »Na, Mütterchen Mannikin«, sagte er, als er die Küche betrat. »Sie haben wieder eine gute Tasse Tee für mich gemacht, wie gewöhnlich. Sie sind doch eine gute, liebe Frau.« »Dies hier ist eine junge Freundin von mir, Mr. Westerdale«, stellte Mütterchen Mannikin ihm Rosalie vor. Doch Rosalie brauchte gar keine Vorstellung. Sie schüttelte ihm die Hand und lief dann aus der Küche, um nach wenigen Augenblicken mit ihrer Tasche zurückzukehren, die sie oben gelassen hatte. Sie machte sie hastig auf und nahm ihr Bild heraus. Jenes Bild, durch das Gott so viel für sie, für ihre Mutter und für Mütterchen Mannikin getan hatte. Sie hielt es vor dem alten Mann hoch und rief, »Ich habe es die ganze Zeit über gut aufbewahrt und ich habe es so gern.« Tatsächlich, der ältere Herr war niemand anders als Rosalies alter Freund, der ein Jahr zuvor auf der Messe zu ihr gekommen war. Er erinnerte sich zwar zuerst nicht mehr an sie selbst, aber er erinnerte sich an das Bild. Als Rosalie ihm erzählte, wo sie sich begegnet waren, kam jedoch die Erinnerung an die kranke Frau mit ihrer Tochter zu ihm zurück. Während sie zusammen Tee tranken, berichtete Rosalie davon, wie das Bild zu einer Botschaft der Liebe Gottes für sie geworden war. Das fröhliche Gesicht des alten Mannes strahlte mehr als sonst. Bald darauf trafen die ersten Versammlungsbesucher ein. Es war ein schöner Anblick, wie Mütterchen Mannikin sie einen nach dem anderen bei ihrem Eintreffen begrüßte und willkommen hieß. Alle schienen sie gut zu kennen und ihr Zuneigung und Vertrauen entgegenzubringen. Sie hatte viele Fragen zu stellen und jeder hatte ihr viel zu erzählen. Sie erkundigte sich nach Freddys Husten und nach Großvaters Rheumatismus und nach den Windpocken der Kleinen. Und man musste Mütterchen Mannikin natürlich unbedingt erzählen, dass Samuel eine Arbeitsstelle gefunden und Frau Meier unlängst einen Brief von ihrer Tochter bekommen hatte und dass sich Frau Millers Tochter den Fuß gebrochen hatte. Und Frau Miller wäre so froh, wenn Mütterchen Mannikin sie einmal besuchen würde. Mütterchen Mannikin besaß eine wunderbare Art des Zuhörens und die Nöte der Leute waren ihre Nöte und deren Freuden waren ihre Freuden. Als die letzte Person eingetroffen war, waren auch die Stühle im Zimmer bis zum letzten Platz besetzt. Die Uhr schlug acht und alles war still, als Mr. Westerdale zu Beginn ein Lied ausgab. Nach dem Liede und dem Gebet begann

0: sprechen. Rosalie saß neben Mütterchen Mannequin und lauschte aufmerksam auf das, was der alte Mann sagte. Als die Versammlung zu Ende war, gingen die Leute nach Hause, während Mr. Westerdale, Mütterchen Mannequin und Rosalie noch am Feuer beieinander saßen und sich unterhielten. Es war eine Ermutigung für den alten Mann zu vernehmen, was Rosalie erzählte. Er hatte sich schon manches Mal gefragt, ob seine Besuche auf der Jahrmarktsmesse überhaupt jemandem genutzt hätten. Nun erfuhr er, wie Gott dieses eine Bild gebraucht hatte, und er fühlte sich gestärkt und freute sich. Nächsten Sonntag wollte er wieder auf den Messeplatz gehen, erzählte er, und er würde dies mit mehr Hoffnung und Glauben tun als je zuvor. Er glaubte, so sagte er, er werde nicht nur für Gott arbeiten, sondern auch mit Gott.
1: »Es ist ein großer Unterschied zwischen beidem«, erklärte er nachdenklich. »Ich glaube, ich habe das bis heute Abend noch gar nicht so richtig gemerkt.«
0: Als Rosalie von seinem Vorhaben hörte, bat sie ihn doch, nach der Frau Ausschau zu halten, mit der sie ein Stück weit gefahren war. Er solle nur nach dem Wagen suchen, auf dem über der Tür geschrieben stand, »Lord Fatimore und andere unterhaltsame Darbietungen. Dort würde er gewiss etwas für Gott tun können.« Sie vergaß auch nicht, ihm zu sagen, er solle sich desgleichen nach Jinks erkundigen und mit ihm reden. Als Mr. Westerdale sich verabschiedet hatte und gegangen war, bestand Mütterchen Mannequin darauf, dass Rosalie sofort zu Bett ging, denn das Mädchen war nach dem langen Tag sehr müde. Rosalie hatte einen festen Schlaf, und als sie am nächsten Morgen erwachte, stand Mütterchen Mannequin mit einer Tasse Tee an ihrem Bett.
1: »Komm, Kind«, sagte sie, »und trink das, bevor du aufstehst.«
0: »Oh, Mütterchen Mannequin«, sagte Rosalie und richtete sich im Bett auf, »wie gut sind Sie doch zu mir.«
1: »Ach was«, erwiderte diese, »ich wünschte nur, du könntest für immer bei mir bleiben. Weißt du, wenn du nach Melton kommst und merkst, dass du nicht gut bei Tante Lucy bleiben kannst, dann komm wieder zu mir zurück. Meine Güte, kämen wir beide gut miteinander aus. Ich bin hier manchmal ein wenig einsam und brauche etwas Gesellschaft. Mein bisschen Geld würde für uns beide reichen. Wenn du also den Eindruck hast, dass sie dich nicht gut bei sich behalten können, kommst du zu mir. So, jetzt habe ich es gesagt, und was ich gesagt habe, meine ich auch. Das Alter muss seine Freiheiten haben, und mir muss man gehorchen.«
0: »Liebes Mütterchen, meine Kind«, sagte Rosalie bewegt und legte ihre Arme um den Hals der alten Frau, »ich kann Ihnen nie, nie genug danken.« Nach dem Frühstück setzte Rosalie ihre Reise fort. Das schwarze Kätzchen trug sie auf dem Arm. Mütterchen Mannequin hatte vorher darauf bestanden, ihr ein kleines Proviantpaket für den Weg mitzugeben. Als sie auf der Türschwelle zurückblieb und Rosalie nachblickte, rief sie noch hinterher,
1: »Wenn es nicht klappt, Kind, so komm heute Abend wieder zurück. Ich werd auf dich warten.«
0: Rosalie winkte ihr noch einmal zu und schritt dann eilig vorwärts. Sie kam an dem Platz vorbei, wo die Jahrmarktsmesse abgehalten werden sollte. Sie musste wieder daran denken, wie sie mit dem Wohnwagen und ihrer kranken Mutter darin hier angekommen war. Das war gerade vor einem Jahr gewesen. Es waren noch nicht viele Schausteller eingetroffen, denn die Messe sollte erst in 3 Tagen beginnen. In der einen Ecke des Platzes entdeckte Rosalie den Wohnwagen mit der Aufschrift »Lord Fatimore und andere unterhaltsame Darbietungen«. Sie konnte nicht anders, als zum Wohnwagen hinüberzugehen und der alten Mutter, Thomas und Jinks für ihre Freundlichkeit am Tag vorher zu danken. Die Mutter machte draußen gerade große Wäsche und Jinks half ihr, die Wäsche auf die Leine aufzuhängen, die zwischen den beiden Wohnwagen aufgespannt war.
1: »Hallo, junges Fräulein, wo kommst du denn her?« rief Jinks, als Rosalie sich ihnen näherte.
0: Sie erzählte ihm, dass sie die Nacht bei einer Freundin in der Stadt verbracht hatte und jetzt ihre Reise fortsetzte.
1: »Du«, sagte Jinks, »ich habe nicht vergessen, was du mir über das Bild gesagt hast.«
0: Aber mehr wollte er nicht sagen. Dann ging Rosalie zur Frau hinüber, die sie nicht eher bemerkte, als bis Rosalie dicht vor ihr stand, so sehr war sie in ihre Arbeit vertieft.
1: »Ach, du bist es«, sagte sie zu Rosalie, »wie bin ich froh, dich wiederzusehen. Ich musste gerade an dich denken.«
0: »Tatsächlich?« fragte Rosalie, und Erstaunen klang in ihrer Stimme mit. »Was haben Sie denn gedacht?«
1: »Ich musste an das denken, was du mir gestern über das verlorene Schaf gesagt hast.«
0: »Haben Sie zum guten Hirten gebetet, dass er Sie finden möchte?« fragte Rosalie.
1: »Oh ja«, antwortete die Frau. »Aber anstatt, dass der gute Hirte mich gefunden hat, komme ich mir jetzt weiter als je von der Herde entfernt vor. Wenigstens habe ich nie zuvor gewusst, wie schlecht ich bin.«
0: »Dann wird der gute Hirte Sie bestimmt finden«, versicherte ihr Rosalie. »Er wartet, bis wir wissen, dass wir verloren sind, und dann ist er bereit, uns sogleich zu finden.«
1: Ach, ich hoffe es auch, entgegnete die Frau. Du wirst doch manchmal an mich denken, nicht wahr?
0: Ja, ich werde sie nie vergessen, versprach Rosalie.
1: Willst du nicht hereinkommen und dich ein bisschen ausruhen?
0: Nein, danke, lehnte Rosalie ab. Ich muss jetzt gehen. Ich wollte Ihnen nur Wiedersehen sagen und Ihnen noch einmal für gestern danken.
1: Ach, keine Ursache. Auf Wiedersehen, Kind, und vergiss nicht an mich zu denken.
0: Und so verließ Rosalie den Messeplatz und begab sich wieder auf die Straße, die nach Melton führte. Welch ein seltsames Gefühl kam auf dem Wege dorthin über sie. Nur noch wenige Kilometer trennten sie von Tante Lucy, und sie war wirklich auf dem Wege zu ihr. Sie sehnte sich danach, leibhaftig dieses Gesicht zu sehen, das sie so oft im Medaillon betrachtet hatte. Sie brannte darauf, Tante Lucy Mutters Brief abzugeben und sie darin lesen zu sehen. Wie viele Male hatte sie sich tagsüber oder nachts in ihren Träumen diesen Augenblick ausgemalt. Doch jetzt, wo sie tatsächlich auf dem Weg zu Tante Lucys Tür war, entfiel ihr der Mut. Sie schaute auf ihr Kleid nieder und sah, wie alt es schon war. Welch ein schäbig gekleidetes Mädchen würde Tante Lucy da durch ihre Gartenpforte kommen sehen. Ihre Gedanken wanderten zurück zu dem kleinen Mädchen, das sie vor einem Jahr im Garten gesehen hatte. Tante Lucys eigenes Mädchen. Wie ganz anders war dieses doch angezogen gewesen. Und überhaupt, wie anders dieses Mädchen doch gewesen war. Und wenn Tante Lucy über ihren Besuch nicht erfreut wäre? Die Bettelbriefe ihres Vaters mussten ihr sicher lästig gewesen sein. Konnte sie überhaupt erwarten, dass ihre Tante sein Kind willkommen hieß? Es gab Momente, da wäre Rosalie am liebsten wieder zu Mütterchen Mannikin zurückgegangen. Aber sie erinnerte sich, wie ihre Mutter zu ihr gesagt hatte, wenn du je Gelegenheit dazu hast, musst du zu Tante Lucy gehen und ihr diesen Brief hier geben. So entschloss sie sich, diesen Auftrag auch wirklich auszuführen, koste es, was es wolle. Doch je näher sie dem Dorf kam, desto unsicherer wurde sie und ihr Schritt verlangsamte sich immer mehr. Endlich kam Melton in Sicht. Es war ein schöner Frühlingsmorgen und das Sonnenlicht fiel sanft auf die Dorfhäuser und auf die Bauernhöfe, auf die grünen Bäume und die Hecken. Es war gegen 12 Uhr, als Rosalie in Melton ankam. Die meisten Leute waren beim Mittagessen und kaum ein Mensch war auf der Dorfstraße zu sehen. Klopfenden Herzens ging Rosalie weiter. Bald konnte sie das Haus sehen, vor dem ihr Wohnwagen mit ihr und ihrer Mutter vor einem Jahr Halt gemacht hatte. Da war das Haus und es sah genauso aus wie damals. Auch der Garten war der gleiche und mit denselben Blumen darin. Ja, da waren die Heckenrosen, der Stabwurz, der Rosmarin, die schottische Zaunrose und der Lavendel. Der Wind wehte sanft und trug ihren süßen Duft zu Rosalie herüber, alles so wie vor einem Jahr. Und jetzt stand Rosalie da an der Pforte und blickte hinüber, ebenso wie sie es damals getan hatte. Sicherlich würden die junge Frau und ihre kleine Tochter jetzt da drinnen sein und zu Mittag essen. Alles kam Rosalie wie in ihren Träumen vor. Während sie so zum Haus hinüberschaute, traten ihr die Tränen in die Augen und rollten über ihre Wangen auf ihr verstaubtes Kleid herab. Sie wischte sie weg und setzte ihren Weg durch die Dorfstraße fort. Schließlich gelangte sie zu der Kirche und dem nahen Pfarrhaus, das ihre Mutter so gerne hatte sehen wollen. Mit unsicherer Hand öffnete sie die Eisentüre und ging den breiten Kiesweg entlang. In der Mitte der Tür befand sich ein großer Türklopfer, so wie eine Klingel daneben. Rosalie wusste nicht, ob sie klopfen oder läuten sollte, und so stand sie da und tat keines von beiden, in der Hoffnung, jemand würde sie vom Fenster aus sehen und sie fragen, was sie wollte. Doch als etliche Minuten verstrichen waren, ohne dass jemand Rosalie bemerkt hatte, wagte sie zaghaft, den Klopfer zu bewegen. Niemand im Hause schien das Klopfen zu hören, deshalb fasste sie allen Mut zusammen und drückte auf den Klingelknopf. Die Klingel läutete so laut, dass Rosalie sich noch mehr als vorher fürchtete. Sie hörte von innen ein Geräusch und rasche Schritte, und dann ging die Tür auf. Vor Rosalie stand ein Mädchen in einem sauberen Kleid und mit einer weißen Schürze, sowie mit einer runden Haube auf dem Kopf. Rosalie zitterte so stark, dass sie ihren Blick auf den Boden richtete und kein Wort hervorbrachte. »Was möchtest du denn?« fragte das Mädchen sie freundlich. »Ist Frau Leslie zu Hause?« erkundigte sich Rosalie. »Ich habe einen Brief, den ich ihr gerne geben möchte.« »Nein, sie ist gerade nicht daheim«, sagte das Hausmädchen. »Willst du den Brief hier lassen?« »Nein, ich möchte ihn lieber ihr selber abgeben, bitte. Aber wenn ich so lange warten darf, bis sie wieder zurückkommt?«
1: »Das wird nicht lange dauern«, bekam sie zur Antwort. »Du kannst im Gartenhaus warten, bis sie wieder da ist. Es ist sehr schön dort.«
0: »Oh, danke«, sagte Rosalie erleichtert. »Ich werde dir zeigen, wo es ist, dort hinter diesen Bäumen.« So saß Rosalie im Gartenhaus und wartete, doch sie vermochte kaum eine Minute stillzusitzen, so aufgeregt und unruhig war sie. Das Warten kam Rosalie sehr, sehr lang vor. Jede Minute schien eine Stunde zu sein, und beim geringsten Geräusch sprang sie von ihrem Sitz auf und sah zum Kiesweg hin. Aber es war nur entweder ein Vogel, ein herabfallendes Blatt oder sonst irgendein kleines Geräusch, das in Rosalies aufmerksamen Ohren verstärkt ertönte. Endlich hörte sie das Geräusch, auf welches sie so lange gewartet hatte. Schritte waren auf dem Kiesweg hörbar. Rosalie saß ganz still. Im Nu waren wieder alle Ängste da, die sie schon unterwegs geplagt hatten. Sie machte ihre Tasche auf und nahm den kostbaren Brief heraus. Die Hand ihrer Tante zitterte, als sie ihn öffnete. Dann begann sie zu lesen, aber ihre Augen füllten sich so mit Tränen, dass die Worte vor ihrem Blick fast verschwammen. Im Brief stand: »Meine geliebte Schwester, ich schreibe diesen Brief in der schwachen Hoffnung, dass Rosalie ihn dir eines Tages geben kann. Eigentlich sollte es keine schwache Hoffnung sein, denn ich habe ja immer wieder dafür gebetet. Oh, wie oft habe ich an dich gedacht, seit wir uns das letzte Mal sahen. Wie oft habe ich von dir geträumt und dabei deine Stimme gehört. Ich bin zu krank und zu schwach, um viel zu schreiben, aber ich möchte dir schreiben, dass deine vielen Gebete für mich endlich erhört worden sind. Das verlorene Schaf ist wiedergefunden und zur Herde zurückgebracht worden. Ich glaube, ich bin einer der größten Sünder auf Erden, und doch glaube ich, dass meine Sünden durch das Blut Jesu reingewaschen sind. Ich weiß, ich verdiene es nicht, dass du mir einen Gefallen tust, und du kannst dir auch nicht vorstellen, welchen Schmerz es mir bereitet, dass du in meinem Namen so oft um Geld angebettelt worden bist. Das ist eine der größten Nöte meines ganzen unglücklichen Lebens gewesen. Aber wenn du für Rosalie sorgen kannst, meine liebe Schwester, ich glaube, dann werde ich es sogar im Himmel erfahren. Ich bitte dich sehr darum, nicht um meinetwillen, denn ich verdiene nichts als Schande. Tu es aber um dessen Willen, der gesagt hat, wer eines dieser Kleinen aufnimmt in meinem Namen, der nimmt mich auf, deine dich liebende Schwester Nora.« »Wann hat deine Mutter diesen Brief geschrieben, Rosalie?« erkundigte sich Tante Lucy. Rosalie erzählte ihr, dass er nur wenige Tage vor ihrem Tode geschrieben worden sei. Dann langte sie mit ihrer Hand am Hals unter ihr Kleid, zog das Medaillon hervor und legte es in Frau Leslies Hand. »Kennst du das, Tante Lucy?« fragte sie. »Ja, gewiss, das kenne ich«, antwortete ihre Tante. »Das gab ich deiner Mutter vor vielen Jahren, bevor sie von zu Hause wegging. Ich weiß noch, wie ich dafür lange Zeit gespart hatte, um es kaufen zu können.« »Meine Mutter hing sehr daran«, sagte Rosalie. »Sie sagte, sie hätte dir versprochen, es zu behalten, solange sie lebt. Und ich soll dir sagen, dass sie dieses Versprechen gehalten hat. Sie hat es versteckt, damit es ihr niemand wegnehmen konnte. Ich habe seither auch versucht, es sicher aufzubewahren. Aber das war gar nicht leicht in der großen Pension, in der wir den ganzen Winter über gewohnt haben. Ich habe immer solche Angst gehabt, jemand könnte es mir nehmen.« »Wo ist dein Vater?« fragte Tante Lucy. »Er ist tot«, antwortete Rosalie. »Er ist vor gut einer Woche gestorben.« Und sie berichtete ihr von dem Unfall und seinem Tod im Krankenhaus. »Dann bist du jetzt mein Mädchen, Rosalie«, sagte ihre Tante, »mein eigenes Mädchen, und niemand kann dich von mir wegnehmen.« »Oh, Tante Lucy, darf ich wirklich bleiben?« »Ja doch, Kind, aber bevor wir weitersprechen, musst du hereinkommen und deinen Onkel kennenlernen. Er freut sich schon darauf.« Rosalie fürchtete sich fast ein wenig, als ihre Tante das sagte, aber sie stand auf, um ihrer Tante ins Haus zu folgen. Dann kam ihr aber ihr Kätzchen in den Sinn, das noch immer in ihren Schal eingewickelt im Gartenhaus lag. »Bitte, Tante Lucy«, sagte sie, »ist da ein Vogel?« »Wo, Kind?« fragte Frau Leslie umherblickend. »Ich sehe keinen.« »Nein, nicht hier im Garten«, erklärte Rosalie. »Ich meine in deinem Haus. Hast du einen Käfig?« »Nein, wir haben keinen Vogel im Haus. Aber warum fragst du?« »Ach, dann bin ich froh, sehr froh«, sagte Rosalie und hatte dabei Tränen in den Augen. »Darf ich es mitbringen?« »Was mitbringen, Rosalie? Ich verstehe nicht.« »Oh, Tante Lucy, sei bitte nicht böse. Ich habe ein kleines Kätzchen hier unter meinem Schal. Wir haben einander sehr gern, und wenn es von mir weggehen müsste, würde es sterben, glaube ich. In der Pension hatte außer mir und Betty Ann keiner das liebe Tier gern. Und wenn es auch hier bleiben darf, will ich schon darauf aufpassen, dass es nicht in die guten Zimmer geht.« Und während sie so redete, hob sie den Schal auf und brachte das schwarze Kätzchen zum Vorschein, das in Tante Lucys Gesicht emporschaute. »Was für ein liebes Kätzchen«, sagte Tante Lucy. »May wird an ihm Freude haben. Sie hat Katzen so gern. Und neulich versprach ich ihr, eines zu besorgen. Bring es nur herein. Wir wollen ihm Milch geben.« Bei diesen Worten ihrer Tante fiel Rosalie ein großer Stein vom Herzen. Rosalies Onkel, der Pastor des Dorfes, begrüßte sie sehr herzlich und sagte mit einem freundlichen Lächeln, er freue sich, dass das Steppenblümchen endlich gefunden sei und nun in seinem Garten weiterblühen werde. Dann begab sich Rosalie mit Tante Lucy die Treppe hinauf, um sich zum Mittagessen fertig zu machen. Noch nie hatte sie ein solch schönes Zimmer gesehen wie dasjenige von Tante Lucy. Durch die Fenster sah man hinaus auf die Felder und Bäume bis zu den Hügeln dahinter. Tante Lucy ging zu einem Schrank in der einen Ecke des Raumes und holte ein Paket hervor. Sie machte es auf und Rosalie sah darin ein schönes schwarzes Samtkleid. »Das ist ein Kleid, das ich für May, meine Tochter, gekauft habe«, sagte sie. »Aber ich glaube, es wird dir passen. Probier es einmal an.« »Oh, Tante Lucy«, staunte Rosalie, »was für ein schönes Kleid. Aber möchte es nicht lieber meine Cousine May haben?« »Nein, May ist fort«, antwortete Tante Lucy. »Sie ist bei deinem Onkel Gerald. Es bleibt noch viel Zeit, ein anderes für sie zu besorgen, bis sie zurückkommt. Hat deine Mutter dir von unserem Bruder Gerald erzählt?« Rosalie bejahte die Frage, fügte jedoch hinzu, ihre Mutter hätte keine Gelegenheit gehabt, ihn zu sehen. »Er ist jetzt ein ganz anderer Mensch«, sagte Tante Lucy. »Ich bin sicher, er würde gern die Tochter seiner Schwester sehen.« Rosalie erkannte sich im neuen Kleid fast nicht wieder und fühlte sich im ersten Augenblick sehr befangen, aber es passte ihr ausgezeichnet und ihre Tante freute sich darüber. Dann brachte diese ein schwarzes Band und band damit das Medaillon um Rosalies Hals. Jetzt war es nicht mehr nötig, es zu verstecken. An diesem Nachmittag unterhielten sich Rosalie und ihre Tante Lucy sehr lange. Rosalie erzählte ihr ihre ganze Lebensgeschichte und ging dabei so weit zurück, wie sie sich erinnern konnte. Frau Leslie hörte aufmerksam zu, besonders wenn es um ihre Schwester ging. Sie stellte viele Fragen und hatte Mühe, ihre Tränen zu verbergen. Als Rosalie geendet hatte, versicherte ihre Tante ihr nochmals, wie sehr sie sich freue und dankbar sei, dass Rosalie da war. Rosalie legte bei diesen Worten ihre Hand in diejenige ihrer Tante. »Du musst mich also von jetzt an als deine Mutter betrachten«, sagte Frau Leslie. »Du musst mir all deinen Kummer sagen und kannst mich alles fragen, was du willst, wie wenn du deine eigene Mutter fragen würdest.« »Ja, Tante Lucy«, erwiderte Rosalie voller Dankbarkeit, »ich glaube, die Aue ist wirklich sehr grün.« »Sage mir, was du meinst«, wollte Tante Lucy wissen. »Ich will damit sagen, Tante Lucy, dass ich in der letzten Zeit sehr einsam und oft unglücklich gewesen bin. Aber der gute Hirte hat mich zu guter Letzt auf eine sehr grüne Aue geführt. Denkst du nicht auch?« Doch Frau Leslie konnte ihr nur antworten, indem sie das Mädchen in ihre Arme schloss und sie fest an sich drückte. »Genau wie der gute Hirte«, dachte Rosalie. Als Rosalie am nächsten Morgen ihre Augen öffnete, wusste sie zuerst gar nicht, wo sie sich befand. Sie hatte geträumt, sie befände sich in der düsteren Pension und Betty Ann würde sie mit ihrer Hand berühren, um sie für die 10-minütige Bibellese zu wecken. Doch als sie um sich blickte, sah sie, dass es nur ihre Katze war, die sich in dem neuen Hause etwas fremd fühlte und zu ihr aufs Bett gekommen war und ihren Arm leckte. »Armes kleines Kätzchen«, sagte Rosalie, während sie ihm mit der Hand sanft über das Fell strich. »Du weißt nicht, wo du bist.« Das Kätzchen schnurrte zufrieden, während seine Herrin es tröstete und Rosalie begann, sich im Zimmer umzusehen. Es war das Zimmer ihrer Cousine May. Tante Lucy hatte ihr gesagt, sie könne darin schlafen, bis ein anderes Zimmer für sie hergerichtet sei. Rosalie lag in einem eisernen Bettgestell, das mit weißen Musselinvorhängen behängt war. Durch das Fenster konnte sie die Felder, die Bäume und die Berge sehen, genau wie aus dem Fenster von Tante Lucys Zimmer. Die Möbel im Zimmer waren klein und sehr schön. Rosalie betrachtete sie mit bewundernden Blicken. Über dem Waschständer, über der Kommode und über dem Tisch hingen schöne Sprüche mit Leuchtbuchstaben. Rosalie las sie vom Bett aus einen nach dem anderen. In einem Bücherregal standen Mays Bücher und daneben stand ein Kleiderschrank für Mays Kleider. Rosalie fragte sich, wie ihre Cousine wohl wäre und wünschte den Augenblick herbei, wo sie heimkam. Dann sprang sie aus dem Bett und trat ans Fenster, um hinauszuschauen. Der Garten unter ihr bot in der hellen Morgensonne einen schönen Anblick. Die Rosen, die Geranien und der Jasmin befanden sich gerade in schönster Blüte. Unter den Bäumen sah sie Stellen mit Farnkraut und Moos. Sie wünschte, ihre Mutter hätte das auch alles sehen können. Sie hatte Blumen immer so gern gehabt. Rosalie kleidete sich an und ging in den Garten hinaus. Alles kam ihr so lieblich und friedlich vor. Sie ging an die Gartenpforte, dieselbe, durch welche sie ein Jahr zuvor hindurchgeschaut hatte, und blickte die Straße hinauf. In diesem Augenblick hörte sie das Geräusch von Rädern, und drei oder vier Wagen rollten langsam vorbei in Richtung Pendleton, offensichtlich um zur Jahrmarktsmesse zu gelangen. Eine tiefe Gefühlsregung ergriff sie, während sie den Wagen nachsah. Wie gut war doch der Hirte zu ihr gewesen. Hier war sie jetzt, sicher und gut aufgehoben in diesem stillen, glücklichen Hause. Rosalie schaute zum blauen Himmel hinauf und sagte aus der Tiefe ihres Herzens: »Guter Hirte, ich danke dir, dass du mich zu dieser grünen Aue geführt hast. Hilf mir, dass ich dich immer mehr liebe. Amen.«

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0: Es ist 9 Uhr.
1: Guten Morgen, werte Zuhörer am Radio Friesland. Ich begrüße Sie zu den Kurznachrichten heute am Mittwoch, den 26. August. Am Mikrofon Bettina Wiebe. Der Tagesvers. Der Herr spricht. Er liebt mich, darum will ich ihn erretten. Psalm 91, Vers 14.
2: Das Wetter.
1: Heute ist es den ganzen Tag sonnig, die Temperatur beträgt aktuell 21 Grad und steigt im Laufe des Tages auf 32 Grad an.
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1: Wunschliedersendung. 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August, wieder eine Wunschliedersendung geben wird. 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Gezeichnet das Radioteam. Einladung zum Festival del Folklore. Das diesjährige Festival del Folklore findet am Freitag, dem 28. August ab 16.30 Uhr in der Sporthalle des Colegio Johannes Gutenberg in Saint-Denis statt. Die offizielle Eröffnung mit den kulturellen Beiträgen wie Reigen und Lieder ist für 18 Uhr vorgesehen. Vor und während dem offiziellen Programm kann man die typischen Stände besichtigen und viel gutes Essen genießen. Zu diesem so besonderen Programm möchten wir auch die ganze Gemeinschaft aus Friesland einladen. Gezeichnet Gerd Siemens. Makramee für Anfänger. Das Bildungskomitee Friesland lädt zu einem Makramee-Kurs für Anfänger ein. Unter der Anleitung von Frau Simone Pauls werden die Grundlagen des Makramee-Knüpfens vermittelt, von den ersten Knoten bis hin zur Herstellung komplexerer Werke. Dabei können Gegenstände verschönert oder neue Dekorations- und Geschenkideen gestaltet werden. Der Kurs findet ab Donnerstag, den 24. September, jeweils donnerstags ab 19 Uhr bei der Schule statt und dauert voraussichtlich 6 Wochen. Anmeldungen sind bis zum 11. September bei der Sekretärin unter der Telefonnummer 0986 304 600 möglich. Der Kurs findet statt, wenn sich genügend Teilnehmer anmelden. Gezeichnet das Bildungskomitee Friesland. Soweit die Kurznachrichten für heute am Mittwoch. Auf Wiederhören.

0: Es ist 10:30 Uhr.
1: Rahab, eine Frau des Glaubens. Das zweite Buch der Buchreihe Die Frauen aus dem Stammbaum Jesu. Geschrieben von Francine Revers. Kapitel 2. Zuerst hielt Rahab die beiden Männer für amoritische Krieger, die eine Botschaft für den König überbrachten. Aber als sie näher kamen, sah sie, dass sie keinerlei Gepäck dabei hatten, dafür aber die Stadtmauern mit sichtlichem Interesse musterten und sich eifrig gestikulierend unterhielten. Jetzt waren sie fast unter ihr. Ihre Gesichter waren merkwürdig ernst. Aber das Auffälligste war, dass sie sich keinen Deut für sie zu interessieren schienen. Es gab keinen Soldaten, der nicht ständig Ausschau nach Frauen ihres Berufs hielt. Eine lustvolle Nacht in einem bequemen Bett, dazu ein gutes Essen und ein paar Becher Wein, es zog sie alle magnetisch an. Vor allem die Amoriter, deren Geilheit sprichwörtlich war. Aha, jetzt hatten sie sie doch gesehen. »Hallo, meine hübschen Freunde«, rief sie ihnen zuwinkend. Sie wandten ihre Gesichter ab. Komisch. Sie waren jung, aber nicht so jung, dass es sie in Verlegenheit bringen konnte, von einer Frau angesprochen zu werden. Oder war das vielleicht Abscheu, was da über ihre Gesichter gehuscht war? Ein unangenehmes Gefühl kroch durch ihren Bauch. Es war Jahre her, dass sie das letzte Mal Lust gehabt hatte, sich vor Scham in eine Ecke zu verkriechen. Damals, in den ersten Wochen beim König. Egal, was ihr Vater gesagt hatte, tief drinnen hatte sie gewusst, dass das, was da mit ihr geschah, Unrecht war und dass es noch unrechter war, wenn sie willig mitmachte und ihren Profit daraus zog. Es waren verwirrende Wochen gewesen, Wochen der Erniedrigung und der Hochgefühle. Aber niemand hatte es gewagt, offen auf eine Gefährtin des Königs herabzusehen. Man hatte sie mit allem Respekt behandelt in den Monaten im Palast. Und mit der Zeit hatte sie es gelernt, ihre Gefühle zu verbergen, ihren Kopf hochzuhalten und wie eine Königin zu schreiten, auch wenn ihr jede Aussicht auf ein ehrenwertes Leben genommen war. Scham hin, Unbehagen her. Sie merkte, wie ihr Interesse an den beiden Männern noch größer wurde. Nie und nimmer waren das amoritische Soldaten. Die Amoriter kamen großspurig daherstolziert, riefen ihr eindeutige Angebote zu, holten ihren Geldbeutel heraus und prahlten mit ihren Frauengeschichten. Waren das am Ende die israelitischen Spione, auf die sie hoffte? Jetzt riss ein Stoß des Wüstenwindes das Obergewand des Größeren auf. Er zog es hastig wieder zu, aber nicht schnell genug für Rahab. Ein Blutfleck, aha. Ihr Herz machte einen Satz. Sie holte tief Luft und beugte sich nach vorne. Sie musste die Männer auf sich aufmerksam machen, sie dazu bringen, dass sie zu ihr hochsahen. Sie beugte sich so weit aus dem Fenster, dass ihr schwarzes Haar sich wie ein Wasserfall über die Steine ergoss. »He, ihr da, ihr zwei!« Der Größere schaute zu ihr hinauf. Sein Gesicht wurde rot. Sie winkte. »Ich möchte euch willkommen heißen.« »Danke, wir haben kein Interesse.« Er murmelte etwas zu seinem Gefährten und ging weiter. »Sie gab nicht auf. Ihr seid die ersten Männer seit langem, die so tun, als sehen sie mich nicht.« Er hielt an, sichtlich irritiert. »Wir haben nicht genug Geld für deine Dienste.« »Hab ich einen Preis genannt?« Er winkte abweisend mit der Hand, nickte seinem Begleiter, der sie angaffte, unwirsch zu und setzte sich wieder in Bewegung. Wann hatte sie je einen Mann dazu überreden müssen, zu ihr zu kommen? Wenn sie sich noch weiter hinauslehnte, würde sie diesen Männern zu Füßen fallen. Ich habe kühlen Wein, frisches Brot und ein bequemes Bett für euch beide. Keine Reaktion. Sie zog ihren Pantoffel aus und warf ihn auf den Rücken des einen. Die meisten Amoriter rufen meinen Namen, wenn sie ans Tor kommen. Sie war immer die Abweisende gewesen, es sei denn, der Soldat war ein Offizier, der Informationen hatte, die den König interessieren konnten. Einem gewöhnlichen Soldaten gönnte sie keinen zweiten Blick. Aber dies hier waren israelitische Kundschafter, jetzt war sie sicher. Kundschafter, die sie für eine gewöhnliche Hure hielten, die auf Kundenfang war. Ihr wurde mulmig. Wussten die nicht, in was für einer Gefahr sie waren? Bildeten sie sich wirklich ein, die Torwächter würden sich von ihrer Verkleidung täuschen lassen? Ein Blick und die Wächter würden sich mit gezogenem Schwert auf sie stürzen und morgen früh würden ihre um einen Kopf kürzer gemachten Leichen als Vogelfutter an der Mauer hängen. Selbst der König hat aus meinem Weinbecher getrunken und Brot aus meiner Hand gegessen. Der Größere blieb wieder stehen und sah zu ihr hoch. Was verschafft uns die Ehre deiner Aufmerksamkeit? Sie schluckte ihren Stolz hinunter und antwortete: Ich habe mehr Weisheit als Jahre, junger Mann. Weisheit, die ich mit euch teilen kann, wenn ihr klug genug seid, mir zuzuhören. Sie hielt ihren Ton neckend aufreizend, für den Fall, dass einer der Torwächter sie hörte. Ich weiß, was ihr wollt. So? Dieser eingebildete Grünschnabel. Jeder Mann brauchte Nahrung und Ruhe. Wenn er sich jetzt wieder abwandte, würde sie einen Krug nach ihm werfen. Und einige suchen ein vernünftiges Gespräch. Sie sah, wie sein Körper sich plötzlich versteifte. Sie lächelte vielsagend. Der Jordan ist tief um diese Jahreszeit, nicht wahr? Sie zog ihre Brauen hoch. Einen Augenblick hatte sie Angst, zu weit gegangen zu sein. Dieser Blick. Wir sind müde und hungrig. Ja, sagte der Große. Ihr werdet es nicht bereuen, mich besucht zu haben. Wie finden wir dich? Ich warte im Tor auf euch und zeige euch den Weg. Sie sah, dass der Wächter zu ihnen hinausschaute und warf den beiden eine Kusshand zu. Sie zitterte vor Erregung, als sie von dem Schemel herunterstieg und die Vorhangschnur zuriss. Sie machte rasch ihr Haar zurecht, dann eilte sie nach draußen. Sie rannte die Treppe hinunter und um die Ecke. Es war die Zeit der Spätnachmittagshitze und auf dem Weg, der an der Innenseite der Stadtmauer entlang lief, waren nur wenige Menschen unterwegs. Viele Stadtbewohner hatten am Vormittag gearbeitet und hielten jetzt ihre Siesta. Als sie in das Tor trat, sah sie, dass Kabul die Männer bemerkt hatte. Sie verlangsamte ihren Schritt und schlenderte zu ihm hin. Sie lehnte sich an die kühle Steinmauer. »Kabul!« Er drehte sich um, grinste und kam zu ihr. »Was bringt dich an so einem heißen Nachmittag nach draußen, meine Schöne?« »Du natürlich«, trällerte sie. Er lachte. »Na, eher wohl ein reicher Händler oder ein Bote von den Philistern.« Sie hob ihre Brauen und warf ihm einen vielsagenden Blick zu. »Man weiß nie.« Er kicherte leise und nahm ihre Hand. Seine Augen wurden schmaler. »Du zitterst.« »Zu viel Wein gestern Abend.« Sie trat noch näher und spielte mit dem Heft seines Schwertes, während sie an ihm vorbeisah. Die beiden Fremden traten gerade in das Tor. Kabul hob ihr Kinn hoch. »Also mit mir hast du nicht getrunken. Was hältst du davon, wenn ich nach Dienstschluss zu dir komme und wir trinken uns zusammen einen Rausch an?« »Ich glaube, die nächsten paar Tage lasse ich den Wein mal ganz.« Wie wäre es dann, sie schlug ihm scherzhaft auf den Arm. Niemand hielt die beiden Fremden an. Mehrere der Stadtältesten waren in einer heftigen Diskussion begriffen und der Soldat, der Kabuls Posten übernommen hatte, schien sich mehr für sie zu interessieren als für zwei vom Staub der Straße bedeckte junge Amoriter. »Bist du nur hier heruntergekommen, um mich zu ärgern?« »Aber nein.« Sie hob ihren Kopf wieder und sah ihn an. »Du weißt doch, dass ich dich für den hübschesten Burschen im Dienste des Königs halte.« Er war eitel genug, um es zu glauben. Kabul grinste und öffnete den Mund, um etwas zu sagen, als zwei der Ältesten anfingen, sich anzuschreien. Er schaute in ihre Richtung und erblickte die beiden Fremden. Der Größere sah gerade zu Rahab hin. Kabuls Stirn runzelte sich. »Amoritische Soldaten? Bist du so tief gesunken?« Sie zuckte die Achseln. »Wer weiß, vielleicht haben sie Neuigkeiten, die den König interessieren.« Er sah die Männer wieder an. »Dies sind gefährliche Zeiten, Rahab. Das könnten Spione sein.« Ihr Herz stolperte. »Spione? Wie meinst, ihr Haar ist zu kurz?« »Vielleicht haben sie ein Gelübde getan.« Sie berührte seinen Arm und lächelte zu ihm hoch. »Es rührt mich, dass du so um mein Wohl besorgt bist. Aber lass das mal meine Sache sein. Der König würde es nicht schätzen, dass du dich einmischst. Wenn es wirklich Spione sind, wird er wissen wollen, was sie vorhaben.« »Liegt dir das Wohl des Königs am Herzen, Rahab?« Sie sah ihn fest an. »Was meinst du?« »Dann pass auf. Die Israeliten kennen keine Gnade, selbst gegenüber Frauen und Kinder.« Seine dunklen Augen waren voll Angst, aber nicht um sie. »Ich gebe ihm besser Bescheid.« »Warte noch etwas. Du willst doch nicht, dass sie wieder gehen, bevor wir wissen, warum sie gekommen sind.« Sie spürte seine innere Spannung gut. Er schwieg einen Augenblick. Zweifellos überschlug er, was dem König am meisten gefallen würde. Sie fuhr fort, »Gib mir etwas Zeit mit ihnen, Kabul. Sie werden pflegeleichter sein, wenn ich sie mit gutem Wein abgefüllt habe.« »Da könntest du recht haben, ja.« »Natürlich habe ich recht.« Sie spielte mit seinem Mantel, »und ich kenne den König besser als du.« Sie sah durch ihre Wimpern zu ihm hoch. »Diese Männer können mir einen fetten Beutel Gold einbringen, und wenn du mir mehr als eine Stunde mit ihnen gönnst, kannst du einen Teil davon kriegen.« Sein Unterkiefer arbeitete. Sie wusste, jetzt kämpfte seine Gier mit seinem Pflichtbewusstsein. Wäre seine Geldliebe stärker als seine Angst, dem König nicht sofort Meldung zu erstatten? »Ich gebe dir so viel Zeit, wie es geht«, sagte er schließlich. Er ging und sah die beiden Männer an, die so wacker versuchten, unauffällig zu erscheinen unter den debattierenden Jerichoern im Tor. Sie winkte ihnen zu. Vielleicht waren sie zögerlich, weil sie gesehen hatten, wie sie mit Kabul sprach und eine Falle witterten. Sie sah, wie Kabul sie beobachtete. Jetzt sah er zu ihr hin und ruckte mit dem Kinn, wie um zu sagen, »Los, mach schon!« Sie konnte sich vorstellen, was er in seinem Hinterkopf dachte. Besser sie riskierte ihren Kopf, als er seinen. Nun gut. Sie schlenderte breit lächelnd zu den beiden Männern hin. »Willkommen in Jericho!« Salmon folgte der Frau den Weg an der Mauer entlang. War sie ihm von weitem schön erschienen, so nahm sie ihm aus der Nähe schier den Atem weg. Er hatte nicht damit gerechnet, auf dieser Mission Versuchungen zu begegnen, aber er fand es plötzlich schwierig, seine Augen weg von ihren Hüften und seine Gedanken bei seinem Auftrag zu halten. Wie alt mochte sie sein? 30? 35? Ihr Körper zeigte es nicht, aber ihre Augen. Sie stieg eine Treppe hoch, öffnete eine Tür und ging rasch hinein. Drinnen drehte sie sich um und winkte ungeduldig mit der Hand. Salmon trat als erster ein, dann Ephraim. »Schau dir das an«, flüsterte Ephraim, als sie in dem Raum standen. »Teppiche, bunte Kissen, rote Vorhänge mit purpurroten Schnüren.« Salmon starrte die Pracht an. Er versuchte, nicht auf das Bett zu schauen, das den Mittelpunkt des Zimmers bildete. Die Luft duftete nach Weihrauch und Zimt. Die Frau schien bestens zu verdienen. Die Frau schloss die Tür hinter ihnen und nahm ihr Tuch ab. »Ich muss euch verstecken.« »Von was redest du, Frau?« »Tut nicht so, als ob ihr von nichts wisst. Ihr seid israelitische Spione. Man sieht's euch an der Nase an.« Sie ging zu einer Leiter an der hinteren Wand. Ephraim sah Salmon an. »Was machen wir?« flüsterte er. Salmon starrte die Frau an. »Spione? Wie kommst du denn darauf?« Sie rollte die Augen und schüttelte ihren Kopf. »Du meinst, abgesehen davon, wie eifrig ihr die Mauern und Zinnen gemustert habt?« Sie zog die Leiter durch den Raum. »Auf deinem Gewand ist ein Blutfleck. Ich schätze mal, der Mann, der es vor dir trug, ist darin gestorben.« Salmon trat vor sie. »Nichts riskieren und die Frau töten. War das nicht das Beste?« Sie schien seine Gedanken zu lesen. Sie hob den Kopf, ihre braunen Augen bohrten sich in die seinen. »Der Soldat, der vorhin mit mir sprach, weiß auch, wer ihr seid.« »Hast du es ihm gesagt?« »Er hat es geraten.« Sie wurde ungeduldig. »Wenn ihr Kundschafter seid, solltet ihr zusehen, dass ihr lange genug lebt, um die Kunde zu kriegen.« Sie hielt ihm die Leiter hin und zeigte zu der Decke hin, in der eine Falltür sichtbar war. »Los, worauf wartet ihr? Den Scharfrichter?« Ephraim protestierte. »Auf dem Dach suchen die uns doch als erstes.« »Wenn ihr hier mitten im Zimmer steht, brauchen sie gar nicht zu suchen.« Ephraim schaute um sich. »Es muss doch was Besseres geben.« »Schön.« Die Frau stemmte die Hände in ihre Hüften. »Wenn ihr das Dach nicht wollt, wie wär's mit meinem Bett?« Ephraim wurde blass und begann, die Leiter hinaufzusteigen. Die Frau sah ihm hinterher, ihr Gesichtsausdruck plötzlich schmerzlich. »Ich wusste es.« Sie sah Salmon an und er fand, dass sie die schönsten braunen Augen hatte, die er je gesehen hatte. Kein Wunder, dass Josua und Kaleb sie so oft vor den fremden Frauen gewarnt hatten. »Und du?« fragte sie. Salmon setzte seinen Fuß auf die unterste Sprosse. Dann sah er wieder die Frau an. »Wie heißt du?« »Rahab, aber wir haben jetzt keine Zeit zu reden. Rauf mit dir!« Sie folgte ihm die Leiter hinauf. Sie schob ihn nach vorne und winkte Ephraim zu. »Legt euch da hinten in die Ecke, dann breite ich mein Flachs über euch.« Sie legten sich und Salmon schaute zu, wie sie mit raschen, sicheren Bewegungen die Flachsstängelbündel nahm und über sie legte. Als sie fertig war, beugte sie sich zu ihnen hinunter und flüsterte: »Tut mir leid, dass ich euch nichts Bequemeres bieten kann. Verhaltet euch ruhig, bis ich wiederkomme.« Sie ging zurück zu der Leiter, stieg hinunter und klappte die Falltüre zu. »Wir legen unser Leben in die Hände einer Hure«, Ephraim flüsterte es rau. »Hast du eine bessere Idee?« »Ich wollte, wir hätten unsere Schwerter dabei.« »Es ist gut, dass wir sie nicht haben. Oder der Wächter, mit dem Rahab gesprochen hat, hätte uns schon.« »Rahab? Hast du sie nach ihrem Namen gefragt?« »Warum sollte ich nicht?« »Was macht sie denn so wichtig? Du weißt doch, was sie ist.« Ephraims Stimme war kalt vor Verachtung. »Sei leiser!« »Sollen wir wie zwei Feiglinge unter diesen Flachshaufen liegen bleiben? Besser, wir töten das Weibstück und gehen.« Salmon hielt ihn fest. »Besser, wir führen unseren Auftrag aus. Oder hast du vergessen, was Josua uns aufgetragen hat? In die Stadt gehen, Informationen sammeln und wieder rausgehen. Vom Blutvergießen hat er nichts gesagt.« Er ließ seinen Freund los. »Wer wird Jericho besser kennen als eine Hure, die mit dem König gegessen hat?« Ich möchte lieber durch ein Schwert sterben, als hinter dem Rock einer Frau erwischt werden. Wir sind nicht hinter ihrem Rock versteckt, Salmon kicherte, sondern unter ihrem Flachs. Wie kannst du darüber auch noch lachen? Wir haben nur ihr Wort für das mit dem König. Warum sollten wir dem Wort einer Hure glauben? Hast du sie angesehen? Nicht so genau wie du. Sie ist schön genug, um einen König anzumachen. Vielleicht, aber hast du nicht gesehen, wie dieser Wächter mit ihr geschickert hat? Die hat mit jedem Mann in der Stadt gegessen und mit hunderten anderer Kunden dazu. Dann kennt sie das Herz der Stadt und hat jede Krankheit, die es gibt. Sei ruhig, wir sind dort, wo Gott uns hingestellt hat. Salmon wunderte sich selber, wie wütend die Worte seines Freundes ihn machten. Bestimmt hatte Ephraim recht mit seinem Urteil über Rahab. Was verteidigte er sie dann so? Und warum gab er ihrer beider Leben in ihre Hand? Er atmete aus, zwang sich, ruhig zu werden. Wir ruhen uns jetzt besser aus. Ich habe das Gefühl, dass wir so oder so nicht lange in diesen Mauern sein werden.

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1: Guten Abend, ich bin Bianca Salas vom Sozialdienst Fernheim. In der letzten Sendung haben wir über Bindung gesprochen und darüber, wie wir mit unseren Kindern sicher verbunden bleiben können. Heute möchte ich dieses Thema weiterführen. Und wir möchten heute besonders über Kinder sprechen, die keine einfache Beziehung zu ihren Eltern erlebt haben und über Kinder, bei denen die Beziehung vielleicht eher von Unsicherheit oder sogar Ablehnung und Vernachlässigung, Angst oder anderen schwierigen Erfahrungen geprägt ist. Vielleicht verstehen wir das Verhalten eines Kindes manchmal nicht sehr gut. Vielleicht ist das Kind sehr anhänglich, stößt uns weg, vertraut uns nicht oder reagiert sehr stark auf kleine Dinge. Und um solche Kinder besser zu verstehen, ist es wichtig, einen Blick auf ihre Erfahrungen zu werfen. Wir könnten uns vielleicht fragen, was hat dieses Kind erlebt? Was hat es gelernt? Ein wichtiger Begriff dabei ist Trauma. Wenn wir mit traumatisierten oder belasteten Kindern umgehen, ist es wichtig, zuerst zu verstehen, wie dieses Kind Bindung zu den Eltern erlebt hat. Denn ein Verhalten, das für uns vielleicht schwierig und unverständlich oder sogar provozierend aussieht, kann für das Kind eine Strategie sein, die ihm hilft, mit seiner Situation zurechtzukommen. Wir schauen uns heute drei unsichere Bindungsstile an und möchten verstehen, was könnte ein Kind erlebt haben? Welche Strategie entwickelt es daraus, um mit seiner Situation zurechtzukommen? Etwas ganz Grundlegendes zu verstehen ist, jedes Kind wird sich binden. Es muss sich binden. Ein Kind kann nicht einfach entscheiden, keine Bindung zu den Eltern zu haben. Das funktioniert nicht. Ein Kind ist von Geburt an darauf angewiesen, eine Beziehung zu Mama und Papa aufzubauen. Zu der Person, die am meisten da ist. Im vorigen Programm haben wir darüber gesprochen, dass eine sichere Bindung entsteht, wenn ein Kind das bekommt, was es braucht, um sich sicher zu fühlen. Dabei geht es um alles, was ein Kind braucht, um gut zu funktionieren. Schlaf, Essen, Kleidung und andere praktische Dinge. Aber auch um emotionale Bedürfnisse wie Zuneigung, Trost, Nähe, Sicherheit und so weiter. Wenn ein Kind immer wieder erlebt, ja, meine Mama kommt, wenn ich Angst habe. Mein Papa ist da, wenn ich ihn brauche. Meine Eltern sind da. Dann kann sich eine sichere Bindung entwickeln. Es entwickelt dann mit der Zeit eine innere Sicherheit. Das Kind spürt die Sicherheit im Körper und im Herzen. Aber die Bindung zwischen Kind und Mama und Papa können ganz unterschiedlich aussehen. Und das hängt nicht vom Kind ab. Es hängt sehr stark davon ab, was die Eltern dem Kind anbieten. Wenn ein Kind in seinen ersten Lebensjahren immer wieder erlebt, dass seine Eltern nicht da sind, wenn es in höchster Not ist, oder es so behandeln, dass es gestresst und sich überwältigt fühlt, wenn seine Bedürfnisse nicht wahrgenommen werden, oder wenn es vielleicht sogar allein gelassen oder verlassen wird, oder viel Streit und Unsicherheit erlebt, dann lernt es, ich bin nicht sicher. Ja, es fühlt sich dann nicht sicher. Es ist es ja dann auch nicht. Nicht im Körper, auch nicht im Herzen. Aber das Kind hört deshalb nicht auf, sich zu binden. Wie wir gesagt haben, es wird sich immer binden. Auf die erlebte Unsicherheit reagiert das Kind dann mit bestimmten Strategien. Es wird versuchen herauszufinden, was muss ich tun, damit Mama bei mir bleibt? Wie muss ich mich verhalten, damit Papa mich nicht ablehnt? Es wird versuchen zu verstehen, wie kann ich in der Nähe von meinen Eltern bleiben, wie kann ich Aufmerksamkeit bekommen? Und aus der erlebten Unsicherheit können sich dann diese unsichere Bindungsmuster oder Bindungsstile entstehen. Ganz wichtig zu verstehen ist, das Kind entscheidet sich nicht bewusst für einen Bindungsstil. Es entwickelt eine Strategie, die ihm helfen wird, trotz der Unsicherheit mit seinen Eltern verbunden zu bleiben. Diese Strategien helfen dem Kind, mit seiner Beziehung zu Mama und Papa und seiner Umgebung zurechtzukommen. Und ich möchte jetzt die drei unsichere Bindungsstile erklären. Erstens, die vermeidend distanzierte Bindung. Die Geschichte dieses Kindes kann zum Beispiel so aussehen. Die Eltern kümmern sich vielleicht gut um die praktischen Bedürfnisse des Kindes, das heißt Essen, Kleidung, das Kind geht zur Schule, die Eltern kommen vielleicht auch zu Sportveranstaltungen oder Schulaufführungen, aber emotional sind die Eltern weniger zugänglich. Sie fühlen sich zum Beispiel nicht wohl dabei, über negative Gefühle zu sprechen. Die beste Strategie fürs Kind, um die Nähe zu den Eltern nicht zu verlieren, ist, es hilft nicht, wenn ich zeige, was ich fühle. Ich muss alleine damit klarkommen. Deshalb zeigt das Kind oft weniger, was es braucht. Es wird selbstständig, unabhängig oder pflegeleicht. Innerlich ist das Bedürfnis nach Bindung aber trotzdem da. Beim vermeidenden Bindungsstil ist die Mama oder der Papa häufig emotional eher nicht erreichbar. Der zweite unsichere Bindungsstil ist die ambivalente Bindung. Die Geschichte dieses Kindes ist oft komplizierter. Die Eltern erfüllen die Bedürfnisse des Kindes manchmal gut und manchmal nicht. Zum Beispiel, heute ist Mama sehr liebevoll und aufmerksam. Morgen ist sie vielleicht völlig mit sich selbst beschäftigt oder nicht erreichbar. Das Kind weiß also nicht genau, was kommen wird. Die beste Strategie des Kindes kann deshalb sein, ich muss deutlich zeigen, dass ich Mama brauche oder dass ich Papa brauche. Beim ambivalenten Bindungsstil sind die Eltern mal erreichbar und mal nicht. Das Kind weiß also nicht, woran es ist. Und dies macht das für das Kind besonders schwierig. Das Kind lernt, besonders deutlich zu zeigen, was es braucht. Es weint vielleicht sehr stark, klammert sehr oder bekommt heftige Wutanfälle. Es will sicherstellen, sieh mich, komm zu mir oder bleib bei mir. Es hat gelernt, dass es seine Signale, dass es die Strategien, sein Verhalten verstärken muss, damit die Mama oder der Papa reagiert. Dann gibt es noch einen dritten Bindungsstil, bei dem das Kind, seine Mama oder Papa, gleichzeitig als jemand erlebt, der ihm Angst macht oder selbst sehr verängstigt ist. Es ist der desorganisierte Bindungsstil. Zum Beispiel können die Eltern selbst unverarbeitete Traumas haben und dadurch für das Kind manchmal unberechenbar oder beängstigend und bedrohlich wirken. Das Kind gerät dadurch in eine schwierige Situation. Die Person, zu der es bei Angst flüchten sollte, löst selbst Angst aus. Das kann zum Beispiel bei Gewalt, Missbrauch oder schwerer Vernachlässigung vorkommen. Bei diesem Bindungsstil entwickelt das Kind keine klare Strategie, wie es sich verhalten soll. Jeder Tag kann anders aussehen. Das Kind sucht Nähe und zieht sich gleichzeitig zurück. Es möchte getröstet werden und stößt den Erwachsenen vielleicht gleichzeitig weg. Ja, das ist das Einzigartige an der desorganisierten Bindung. Es gibt keine verlässliche Strategie, die das Kind brauchen kann, um die Nähe von den Eltern zu bekommen. Und langfristig können sich daraus sehr schmerzhafte innere Überzeugungen entwickeln, wie ich bin nicht wichtig, ich bin es nicht wert oder ich bin unsichtbar. Und jetzt kommen wir zu einem wichtigen Punkt. Durch diese erwähnten unsicheren Bindungsstile kann es auch zu einem Bindungstrauma kommen. Oft hören oder sagen wir, das Kind ist ganz traumatisiert. Und woran denken wir dann zuerst? Wir denken vielleicht, ja, irgendetwas muss in der Beziehung zu den Eltern schiefgelaufen sein. Und bei einem Bindungstrauma ist es tatsächlich so. Die Eltern waren für das Kind nicht sicher. So wie wir eben darüber gesprochen haben, der Bindungsstil zu Mama oder zum Papa war nicht sicher. Was bedeutet eigentlich Trauma? Ein Trauma entsteht nicht einfach nur dadurch, dass uns etwas Schweres, Schlimmes passiert. Ein Trauma entsteht dadurch, dass wir dieses Schlimme, Schwere, das passiert, nicht verarbeiten können und dabei nicht die nötige Unterstützung und Sicherheit bekommen haben. Denken wir einmal an uns selbst. Wenn uns etwas passiert, bei dem wir Hilfe brauchen, das kennen wir alle, dann denken wir meistens sofort an eine bestimmte Person. Und diese Person ist oft diejenige, zu der wir die engste Beziehung haben oder die wir denken, die uns helfen wird. Zum Beispiel, eine Frau hat eine Panne mit dem Auto. An wem denken wir dann zuerst? Vielleicht an unseren Mann, an unsere Eltern oder ein Mann hat einen schweren Tag bei der Arbeit. Wem möchte er das zuerst erzählen? Seiner Frau oder einer anderen Person, die er vertraut? Das nennt man einen Bindungsschrei. Den haben wir alle. Wenn etwas passiert, bei dem wir uns unsicher oder überfordert oder hilflos fühlen, suchen wir innerlich die Person, bei der wir uns mit diesem Thema sicher fühlen und wo wir geholfen werden. Und genauso geht es Kindern jeden Tag, sehr oft. Ein Kind hat ständig kleine und große Momente, wo es Hilfe braucht. Dann kommt dieser Bindungsschrei. Mama, Papa, ich brauche dich. Mama, komm bitte, Papa. Und beim Bindungstrauma passiert etwas sehr, sehr Schweres. Der Bindungsschrei des Kindes bekommt immer und immer wieder keine Antwort. Das Kind wird mit seiner Angst und seinen Bedürfnissen alleine gelassen oder erlebt Angst vor den Menschen, bei denen es eigentlich Schutz und Sicherheit finden sollte. Und genau hier stellt sich für uns als Erwachsene eine wichtige Frage. Was können wir tun, wenn ein Kind...
2: Es ist 11 Uhr und 45 Minuten.
3: Guten Tag, werte Zuhörer am Radio Friesland. Ich begrüße Sie zu den Mittagsnachrichten heute am Mittwoch, den 26. August. Am Mikrofon Bettina Wiebe. Der Tagesvers. Der Herr spricht. Er liebt mich, darum will ich ihn erretten. Psalm 91, Vers 14.
4: Das Wetter.
3: In den nächsten Tagen ist es sonnig und es bleibt trocken. Es wird wärmer. Die Höchstwerte steigen von 32 Grad heute auf 36 Grad am Freitag. Morgen und am Freitag weht ein böig auffrischender Nordwind.
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3: Wunschliedersendung. Wir vom Radioteam melden, dass es morgen am Donnerstag, den 27. August, wieder eine Wunschliedersendung geben wird. 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Gezeichnet das Radioteam. Einladung zum Festival del Folklore. Das diesjährige Festival del Folklore findet am Freitag, dem 28. August ab 16.30 Uhr in der Sporthalle des Colegio Johannes Gutenberg in Saint-Denis statt. Die offizielle Eröffnung mit den kulturellen Beiträgen wie Reigen und Lieder ist für 18 Uhr vorgesehen. Vor und während dem offiziellen Programm kann man die typischen Stände besichtigen und viel gutes Essen genießen. Zu diesem so besonderen Programm möchten wir auch die ganze Gemeinschaft aus Friesland einladen. Gezeichnet Gerd Siemens. Makramee für Anfänger. Das Bildungskomitee Friesland lädt zu einem Makramee-Kurs für Anfänger ein. Unter der Anleitung von Frau Simone Pauls werden die Grundlagen des Makramee-Knüpfens vermittelt, von den ersten Knoten bis hin zur Herstellung komplexerer Werke. Dabei können Gegenstände verschönert oder neue Dekorations- und Geschenkideen gestaltet werden. Der Kurs findet ab Donnerstag, den 24. September, jeweils donnerstags ab 19 Uhr bei der Schule statt und dauert voraussichtlich 6 Wochen. Anmeldungen sind bis zum 11. September bei der Sekretärin unter der Telefonnummer 0986 304 600 möglich. Der Kurs findet statt, wenn sich genügend Teilnehmer anmelden. Gezeichnet das Bildungskomitee Friesland.
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3: Paraguay und Argentinien planen den Bau eines Wasserkraftwerks am Grenzfluss Paraná. Das binationale Megaprojekt Corpus Christi befindet sich aktuell in der ersten Prüfungsphase und erfordert eine Investition von 5 Milliarden US-Dollar. Da beide Staaten die Kosten derzeit nicht allein tragen können, soll der Bau an private Investoren vergeben werden. Laut AVC Color soll die geplante Anlage jährlich 20.000 Gigawattstunden Strom erzeugen und damit die regionale Energieversorgung massiv stärken. Dank moderner Technologien und einer veränderten Standortplanung müssen für das Projekt lediglich rund 220 Familien umgesiedelt werden. Neben der Stromerzeugung soll die neue Staustufe auch die Binnenschifffahrt stabilisieren und eine Brückenverbindung zwischen beiden Ländern schaffen. Das Nationale Fürsorgeinstitut IPS hat eine verpflichtende digitale Datenaktualisierung für alle Rentner angekündigt. Das IPS startet am 7. September eine 3-monatige Erfassung aller Ruheständler und Pensionäre, wie Medios del Estado schreibt. Bis zum 7. Dezember müssen die Versicherten ihre persönlichen Daten wie Wohnort und Telefonnummer über ein Online-Portal aktualisieren. Das gesetzlich vorgeschriebene Verfahren ist für alle Betroffenen kostenlos und verpflichtend. Die Behörde erhofft sich durch die Digitalisierung eine sichere Auszahlung der Gelder sowie einen wirksameren Schutz vor Missbrauch. Für ältere Menschen, die Probleme mit der digitalen Technik haben, stellt das Institut spezielle telefonische und persönliche Hilfsangebote bereit. Die Registrierung erfolgt ausschließlich über die offiziellen Kanäle der Versicherung. Staatspräsident Santiago Peña setzt auf Paraguay als Logistikzentrum. Wie das Nachrichtenportal Medios del Estado berichtet, hat Peña beim Logistikkongress ehrgeizige Pläne für die Infrastruktur des Landes vorgestellt. Das zweitägige Treffen führender Wirtschaftsexperten und Politiker im CONMEBOL-Konferenzzentrum widmet sich den Herausforderungen im Außenhandel. Präsident Peña betonte in seiner Eröffnungsrede, dass Paraguay eine aktive Führungsrolle als regionales Logistikzentrum anstrebe. Ein zentrales Ziel sei, das Frachtvolumen auf der Wasserstraße Paraguay-Paraná in den kommenden Jahren zu verdoppeln. Hierfür laufen bereits umfangreiche Baggerarbeiten zur Sicherung der Fahrrinnen. Zudem hob der Staatschef die Bedeutung des im Bau befindlichen biozeanischen Korridors hervor, der den Atlantik mit dem Pazifik verbinden soll. Paraguay bietet damit günstige Rahmenbedingungen für internationale Investoren und modernen Wissenstransfer. In Encarnación wird heute der Treffpunkt für Rally-Begeisterte geöffnet. Ab heute ist die Fanzone an der Costanera von Encarnación täglich von 8 bis 22 Uhr geöffnet. Nach Berichten von AVC Color können Besucher bis Sonntag dort Teams und Fahrer hautnah erleben. Geplant sind ein Gastronomiebereich, offizielle Verkaufsstände, eine Oldtimer-Parade und verschiedene Veranstaltungen. Wie es heißt, sind die Eintrittskarten für die symbolische Rallye-Eröffnung am Donnerstag und die Siegerehrung am Sonntag bereits ausverkauft. Die biozeanische Brücke ist in Italien auf extreme Windbelastungen getestet worden. Das Ministerium für öffentliche Bauten und Kommunikation MEOPC hat nach Berichten von Economia Virtual spezielle Untersuchungen zur Stabilität der biozeanischen Brücke durchführen lassen. Über das Konsortium JYI wurden am Polytechnikum Mailand in Italien aerodynamische Tests durchgeführt. Dafür wurde ein maßstabsgetreues Modell der Brücke starken Windbelastungen ausgesetzt. Die Ingenieurin Juliana Duarte vom Konsortium erklärte, dass das Polytechnikum Mailand wegen seiner Erfahrung in der Forschung und bei Tests zur Aerodynamik und zum Verhalten großer Bauwerke unter starken Windeinflüssen ausgewählt wurde. Die Tests dienten dazu, die aerodynamische Reaktion und Stabilität der Konstruktion zu überprüfen und die Berechnungen anzupassen. Die Ergebnisse fließen noch vor Abschluss der Bauplanung in das Projekt ein. Zusätzlich soll die Brücke später dauerhaft überwacht werden.
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3: Südkorea hat wegen Russland Kampfjets losgeschickt, das berichtet der ORF. Russische Militärflugzeuge sind nach Angaben Seuls in die südkoreanische Luftverteidigungszone eingedrungen. Als Reaktion hätten die Luftstreitkräfte Kampfjets losgeschickt, teilte das südkoreanische Verteidigungsministerium heute mit. Der südkoreanische Luftraum sei aber nicht verletzt worden. Bereits Ende Juni waren mehr als 10 chinesische und russische Militärflugzeuge in die südkoreanische Luftverteidigungszone eingedrungen. Auch damals ließ Südkorea Kampfjets starten. Russland und China sind traditionelle Verbündete Nordkoreas. Südkoreas Beziehungen zu Russland haben sich verschlechtert, seit sich Südkorea den westlichen Sanktionen gegen Russland wegen des Angriffskrieges in die Ukraine angeschlossen hat und Russland engere Beziehungen zu Nordkorea aufgebaut hat. Streit um Phosphatabbau vor Namibias Küste. Wie die Tagesschau berichtet, könnte vor der Küste Namibias bald großflächig Phosphat am Meeresboden abgebaut werden. Staatliche Behörden haben dafür wichtige Umweltgenehmigungen erteilt. Das sorgt für massive Proteste in der Hafenstadt Walvis Bay. Auch Präsidentin Netumbo Nandi-Ndaitwa unterstützt die Kritik an dem Projekt. Das Unternehmen Namibian Marine Phosphate will rund 60 Kilometer vor der Küste in 200 bis 300 Metern Tiefe arbeiten. Dabei soll ein Schiff jedes Jahr bis zu 5,5 Millionen Tonnen Meeresboden absaugen. Phosphat wird vor allem für die Herstellung von Düngemitteln benutzt. Umweltschützer und Fischer befürchten jedoch Schäden für das Ökosystem und die Fischbestände. Im Meeresboden könnten durch den Abbau auch Schwermetalle und andere Schadstoffe freigesetzt werden. Das Unternehmen weist die Bedenken zurück und betont, die Auswirkungen seien begrenzt. Noch fehlen weitere Genehmigungen. Die Protestierenden haben inzwischen eine Petition an die Regierung gerichtet. Venezuela hat den höchsten Stand der Erdölproduktion seit 2019 verzeichnet. Wie die Deutsche Welle schreibt, erreichte Venezuela den höchsten Stand in der Erdölproduktion seit Februar 2019. Die amtierende Präsidentin Delcy Rodríguez gab am Montag bekannt, Venezuela produziere heute 1,2 Millionen Barrel Erdöl pro Tag. Damit sei die Erdölproduktion um fast 30% seit vergangenem Januar gestiegen. In einer Ansprache an die Nation versicherte die Regierungschefin, ihr Land habe rund 50 Abkommen für neue Investitionen in mehr als 76 produktiven Kohlenwasserstoffbereichen unterzeichnet. Außerdem hob sie hervor, dass die Erdölproduktion trotz des Notstands durch die verheerenden Erdbeben vor 2 Monaten nicht gestoppt wurde. Präsidentin Delcy Rodríguez wies weiter darauf hin, dass das Ölförderland seine Beziehungen zum Internationalen Währungsfonds, zur Weltbank und zur Interamerikanischen Entwicklungsschule wiederhergestellt habe. Gleichzeitig wurden diplomatische, wirtschaftliche und konsularische Verbindungen zu verschiedenen Staaten reaktiviert. In den USA erlaubt das oberste Gericht vorerst Trumps Briefwahlpläne. Wie die Tagesschau schreibt, kann ein Dekret von Präsident Trump für eine erschwerte Briefwahl vorerst in Kraft treten. Der oberste Gerichtshof hat eine vorläufige Blockade der Pläne aufgehoben. Eine endgültige Entscheidung steht noch aus. Trotzdem kann die Regierung ihre Pläne damit zumindest vorläufig weiter verfolgen. Ein Gericht in Boston hatte die geplanten Regeln vor einiger Zeit mit einer einstweiligen Verfügung vorläufig gestoppt. Etwas später hatte es das Verbot auf alle 50 Bundesstaaten ausgeweitet. Außerdem sprach es der Regierung das Recht ab, Wahlen zu regulieren. Diese Kompetenz liegt in den USA vor allem bei den Bundesstaaten. Die Regierung von Donald Trump plant, dass nur noch Bürger per Briefwahl abstimmen können, die auf sogenannten Staatsbürgerschaftslisten stehen. Diese werden von der Trump-Regierung zusammengestellt. Die Republikaner begründen die geplanten Änderungen damit, angeblichen Wahlbetrug verhindern zu wollen. Kritiker vermuten eine gezielte Benachteiligung demokratischer Wähler, die etwas häufiger per Post abstimmen als Republikaner. Soweit die Mittagsnachrichten für heute am Mittwoch. Auf Wiederhören.

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Stimmt, in der letzten Tinerstund hielt wir von einer dieser Früchte, von der Läuf, von der Läuf, von der Fried, von dem Fried in der Geduld. Und von dort geht es wieder, und wir fangen an mit der Freundlichkeit. Und so, weil wir nun mal nennen hören, was wir von anderen Kindern aus ihrem Alltag in Umgang mit diesen Früchten lernen können, jetzt sind wir gespannt. Du auch?

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0: Rosalie holte ihre Bibel aus der Tasche hervor. Bevor sie anfing zu lesen, rief Jinx nach der Frau, die wieder an der Tür lehnte und sich mit ihrem Manne unterhielt.
1: »Hey, Mutter«, rief er, »komm und hör die Kleine vorlesen. Sie will uns die Geschichte geben, die zu meinem Bild da gehört. Ich wette, du hast keine Ahnung von ihr.«
0: Aber Jinx irrte sich, denn als Rosalie zu Ende gelesen hatte, sagte die Frau,
1: »Du hast sicher aus der Bibel vorgelesen. Ich habe früher auch darin gelesen, als ich noch zur Sonntagsschule ging.«
0: »Und lesen Sie sie immer noch?« erkundigte sich Rosalie. Die Bibel zu lesen war für sie das Allernatürlichste geworden.
1: »Oh, ich bin nicht so schlecht, wie du meinst«, erwiderte die Frau, ohne auf Rosalies Frage zu antworten. »Manchmal denke ich an all diese Sachen. Ich bin auf meine Weise eine anständige Frau. Ich kenne die Bibel gut genug. Und es gibt viele, die sind viel schlechter als ich.«
0: »Wenn Sie wollen, suche ich Ihnen die Geschichte in Ihrer Bibel, und dann können Sie sie wiederlesen, so wie Sie es als Mädchen getan haben.« Die Frau zögerte, als Rosalie ihr dieses Angebot machte.
1: »Nun, um die Wahrheit zu sagen, ich habe meine Bibel nicht bei mir«, sagte sie. »Mein Mann hat alle Sachen, die wir jetzt nicht brauchen, zu seinen Verwandten nach Schottland geschickt. Irgendwie ist dabei die Bibel mit den übrigen Sachen eingepackt worden. Das wird schon ein Jahr her sein. Damals hat mich das ziemlich geplagt.«
0: »Hat der gute Hirte Sie gefunden, gnädige Frau?« fragte Rosalie sie, so wie sie die gleiche Frage schon ein paar anderen Menschen gestellt hatte, seitdem Jesus sie gefunden hatte.
1: »Oh, ich weiß nicht, mein Kind. Ich möchte das auch nicht besonders. So schlecht bin ich ja nicht. Ich bin eine anständige Frau. Thomas kann dir das bestätigen.«
0: »Ich nehme an«, sagte Rosalie etwas verwirrt reinblickend, »dass Sie eines der 99 sind.«
1: »Was meinst du, Kind?« fragte die Frau überrascht.
0: »Ich meine, eines der 99 Schafe, die keine Umkehr nötig haben, weil sie nie verloren gewesen sind. Diese hatte der gute Hirte nie gefunden, nie nach Hause getragen und nie von ihnen gesagt, freut euch mit mir, denn ich habe mein Schaf wiedergefunden, das verloren gewesen ist.«
1: »Nun«, meinte Jinx und blickte Rosalie halb belustigt ins Gesicht, »wenn die alte Mutter eine der 99 ist, was ist dann mit mir?«
0: »Das weiß ich nicht«, antwortete Rosalie mit einem nachdenklichen Lächeln. »Das müssen Sie besser wissen als ich, Herr Jinx.«
1: »Aber wie soll man das wissen?« gab er zurück. »Wenn ich nicht einer der 99 bin, was bin ich denn?«
0: »Möchten Sie es wirklich wissen?« fragte Rosalie zurück. »Wenn nämlich nicht, dann wollen wir lieber nicht davon reden, bitte.«
1: »Ja«, sagte Jinx mit einem veränderten Ausdruck in seiner Stimme. »Ich möchte wirklich etwas darüber wissen.«
0: Rosalie schenkte ihm ein freundliches Lächeln. »Meine Mutter sagte eines Tages, dass sie glaubt, es gebe nur 3 Arten von Schafen. Da sind die 99, die nie verloren gegangen sind und die keine Umkehr nötig haben, weil sie nie etwas Falsches getan oder gesagt haben, sondern immer gut, heilig und rein gewesen sind. Das ist die eine Art. Meine Mutter sagte, das müssen sicher die Engel sein. Sie glaubte nicht, dass es welche von dieser Art auf dieser Welt gibt.«
1: »Hörst du, Mutter?« sagte Jinx. »Du musst ein Engel sein, siehst du? Erzähl weiter, Mädchen.«
0: »Und dann gibt es die verlorenen Schafe«, fuhr Rosalie weiter. »Sie sind weit von der Herde weg. Sie haben keine Liebe zum guten Hirten. Und oft ist ihnen gar nicht bewusst, dass sie verloren sind. Sie sind weit vom richtigen Weg entfernt, sehr weit davon entfernt, vollkommen gut und heilig zu sein.«
1: »Nun«, meinte Jinx, »und welches ist die dritte Art von Schafen?«
0: »Oh, das ist das Schaf, das verloren war, aber wiedergefunden worden ist.«
1: »Und wie sehen die aus?«
0: »Sie haben den guten Hirten lieb. Sie hören auf seine Stimme und folgen ihm. Und sie möchten nie, nie mehr von der Herde weglaufen.«
1: »Sind das alle Arten?« fragte Jinx.
0: »Ja, das sind alle«, bestätigte Rosalie.
1: »Nun«, meinte Jinx nachdenklich, »ich glaube, ich weiß jetzt, zu welcher ich gehöre.«
0: »Zu welcher, Herr Jinx?« fragte Rosalie.
1: »Hm, eins der 99 kann ich nicht sein, weil ich viele schlechte Dinge in meinem Leben getan habe. Mein Temperament ist oft mit mir durchgegangen. Ich habe geflucht und sonst noch eine Menge Dinge getan. Daran besteht gar kein Zweifel. Und ein wiedergefundenes Schaf kann ich auch nicht sein, weil ich den guten Hirten nicht kenne. Ich denke überhaupt nie an ihn. Deshalb muss ich wohl ein verlorenes Schaf sein. Das ist eine schlimme Sache, oder?«
0: »Ja, sehr schlimm, wenn Sie immer ein verlorenes Schaf sind«, erklärte ihm Rosalie. Aber wenn sie eines der verlorenen Schafe sind, dann ist Jesus gekommen, um sie zu suchen und zu retten.
1: Ist er auch gekommen, um die alte Mutter zu suchen und zu retten? Wollte Jings wissen.
0: Nicht, wenn sie zu den 99 gehört, sagte Rosalie. Es heißt in der Bibel, des Menschensohn ist gekommen, um zu suchen und zu retten, was verloren ist. Und wenn sie nicht verloren ist, dann ist sie auch nicht gemeint.
2: Bei diesen Worten Rosalies blickte die Frau sehr unbehaglich drein. Der Gedanke gefiel ihr nicht, dass Jesus nicht gekommen sei, um auch sie zu retten.
1: »Nun nehmen wir mal an«, sagte Jings, »da weiß einer, dass er zu den verlorenen Schafen gehört. Was muss er dann tun?«
0: »Er muss zum guten Hirten rufen und ihm sagen, dass er verloren ist. Er muss ihn darum bitten, ihn zu finden.«
1: »Aber ich nehme an«, sagte Jings, »dass er sich erst ein wenig zurechtmachen muss, bevor er zum guten Hirten geht. Ich meine, ein paar schlechte Gewohnheiten ablegen und ein bisschen anständiger werden.«
0: »Oh nein«, erwiderte Rosalie. »Auf diese Weise kommt er nie zu der Herde zurück. Zuerst einmal muss er dem guten Hirten sagen, dass er verloren ist. Dann wird ihn der gute Hirte, der ihn schon lange gesucht hat, sogleich finden und ihn auf seinen Schultern heimtragen. Und dann wird der gute Hirte ihm helfen, ein besserer Mensch zu werden.«
1: »Hm, ich will darüber nachdenken, was du gesagt hast«, entgegnete Jings. »Vielen Dank, Kleine.«
2: Die gelben Wagen wurden auf die Seite gelenkt und die Frau nahm Tee vom Ofen und etwas zu essen und schickte Jings damit zu Lord Fatimore im anderen Wagen. Rosalie, die ihre Hilfe anbot, wurde mit seiner Pfeife und mit Tabak hinterhergeschickt. Als sie wieder zurückkam, saß sie noch lange still da und dachte nach, doch sie war so müde, dass Thomas und seine Frau immer mehr wie hinter einem Schleier verschwanden, und dann war sie eingeschlafen. Als Rosalie erwachte, war es beinahe dunkel. Die Frau zündete die Öllampe an und goss aus einer großen Kanne Wasser in den Wasserkessel.
0: »Wo sind wir?« fragte Rosalie verschlafen.
1: »Nicht weit von Pendleton, Kleines«, antwortete Jings. »Steh auf und schau nach draußen, dann kannst du in der Ferne bereits die Lichter von Pendleton sehen.«
0: »Du liebe Zeit, es ist schon fast dunkel«, rief Rosalie.
1: »Macht nichts, meine Liebe, wir sind gleich dort«, beruhigte Thomas sie.
2: Er wusste nicht, dass Rosalie von Pendleton aus noch einige Kilometer zu laufen hatte, um nach Melton zu gelangen. Die Räder des Wagens rumpelten weiter, und nach einer Viertelstunde erreichten sie die Stadt. Es war schon ziemlich dunkel, die Straßenlampen brannten bereits, und in ihrem Schein eilten die Menschen von ihrer Arbeit nach Hause. Als sie den Platz erreichten, auf dem die Jahrmarktsmesse abgehalten werden sollte, erkannte Rosalie ihn wieder. Es war der gleiche Platz, wo der alte Mann ihr das Bild gegeben hatte. Da Thomas ziemlich früh angekommen war, standen noch nicht viele Wagen da. Dann ging Rosalie die Wagentreppe hinunter. Der gute Hirte, der ihr bis hierher geholfen hatte, würde sie auch jetzt nicht verlassen. Das war ihr Trost. Dennoch fühlte sie sich sehr einsam, während sie durch die Straßen ging und im Vorbeigehen zu den Fenstern hinschaute. In fast jedem Haus brannte ein Kaminfeuer und Tee stand auf dem Tisch. In manchen Häusern sah sie die Familien gerade zur Abendmahlzeit um den Tisch versammelt, und alles strahlte eine behagliche und tröstliche Atmosphäre aus. Rosalie aber war draußen, auf den kalten, nassen, schmutzigen Straßen, allein in Dunkelheit und Regen, und noch lagen einige Kilometer zwischen ihr und Tante Lucys Haus. Sie stieß einen tiefen Seufzer aus bei dem Gedanken, diese einsame Landstraße hinter sich bringen zu müssen, ohne Licht, ohne jemand, der sich um sie kümmerte. Doch beinahe noch mehr fürchtete sie sich, allein hier durch die Straßen von Pendleton zu gehen. Jetzt waren nicht mehr viele Menschen in den Straßen unterwegs. Sie musste unbedingt jemanden finden, der ihr den Weg nach Melton zeigte. Sie ging an einer Reihe von eng aneinandergebauten Häusern entlang. Bei den meisten waren die Fensterläden schon geschlossen, aber durch die Ritzen konnte Rosalie innen Licht sehen. Doch das letzte Haus in dieser Häuserreihe war offensichtlich noch nicht für die Nacht abgeschlossen, und als Rosalie näher kam, sah sie eine kleine Gestalt aus dem Haus kommen, die sich umsonst abmühte, die Fensterläden zuzumachen. Die Riegel, mit denen die Läden festgehalten wurden, waren zu weit oben angebracht, als dass das kleine Mädchen sie zurückstoßen konnte. Sie versuchte es immer wieder, auf den Zehenspitzen stehend, als Rosalie zu ihr trat. »Lass mich dir helfen«, sagte sie und löste die Verriegelung der Fensterläden.
1: »Ich danke dir sehr«, hörte Rosalie jemand hinter ihr so plötzlich sagen, dass sie zusammenfuhr. Nicht die Stimme eines Kindes war es gewesen, vielmehr eine Stimme, die ihr wohlbekannt vorkam, eine Stimme, nach der sie sich manches Mal gesehnt hatte. Es war Mütterchen Mannikins Stimme.
2: Mit einem Freudenschrei fiel sie der kleinen Frau um den Hals. Im ersten Moment schreckte Mütterchen Mannequin zurück. Es war ja dunkel, und so konnte sie Rosalies Gesicht nicht sofort erkennen. Darum sagte Rosalie zu ihr, »Mütterchen Mannequin, liebes Mütterchen Mannequin, kennen Sie mich denn nicht mehr? Ich bin Rosalie Joyce.« Im Nu war die kleine alte Frau die Liebe in Person. Sie zog Rosalie in die warme Küche im hinteren Teil des Hauses, wo der Tisch zum Essen gedeckt war und ein Wasserkessel auf dem Herd munter sein Lied pfiff. Sie setzte sich auf einen Stuhl und fasste Rosalies beide Hände.
1: »Und jetzt, Kind«, sagte sie, »erzähl mir mal, wie du mich gefunden hast.«
2: »Ich habe sie nicht gefunden, Mütterchen Mannequin«, sagte Rosalie. »Wir haben einander gefunden.«
1: »Was meinst du?« fragte die alte Frau.
2: »Ganz einfach, Mütterchen Mannequin. Ich wusste gar nicht, dass Sie hier wohnen. Ich wusste es nicht bis zu dem Augenblick, als ich die Fensterläden löste.«
1: »Du lieber Himmel, Kind, was in aller Welt führt dich zu dieser Nachtzeit hierher? Ist euer Wohnwagen gerade auf dem Messeplatz angekommen?«
2: »Nein, Mütterchen Mannequin, ich bin nicht für die Messe gekommen. Ich bin allein und muss noch ein paar Kilometer laufen.«
1: »Erzähl mir«, forderte Mütterchen Mannequin sie auf.
2: Und so erzählte Rosalie ihr alles, erzählte, wie und wo ihre Mutter gestorben war. Sie erzählte von der Pension und ihrer Besitzerin. Sie erzählte von der Heirat und dem Tod ihres Vaters, von ihrer Tante Lucy, von dem Brief und von dem Medaillon. Sie erzählte ihr alles so, wie wenn sie mit ihrer eigenen Mutter redete. Mütterchen Mannequin besaß ein mütterliches Herz und Rosalie wusste es. Und so verspürte das müde Mädchen ein wunderbares Gefühl von Trost und Frieden, während sie all ihre Sorgen vor diesen mitfühlenden Ohren ausbreitete. Doch plötzlich sprang die kleine Frau auf und sagte hastig,
1: »Warte einen Augenblick, Kind, eine fremde Katze hat sich hier eingeschlichen.«
2: Sie wollte den kleinen schwarzen Fremdling, der unter dem Tisch laut miaute, gerade hinausscheuchen, als Rosalie ihr in den Arm fiel. »Bitte, Mütterchen Mannequin, das ist meine Katze. Ich habe sie den ganzen Weg mitgenommen und jetzt hat sie Hunger, darum miaut sie so laut.« Innerhalb kürzester Zeit hatte das Kätzchen eine Untertasse mit Milch vor dem Kamin hingestellt bekommen und labte sich daran. Rosalie war Mütterchen Mannequin sehr dankbar und freute sich sehr, mit ihr zusammen zu sein. Sie hatte ihre Geschichte gerade beendet, da schlug die große Uhr in der Küchenecke 7 und Rosalie sprang auf die Füße. »Mütterchen Mannequin«, sagte sie, »ich muss gehen. Ich habe noch einige Kilometer vor mir.«
1: »Nichts da und Unsinn«, sagte die alte Frau. »Denkst du, ich lass dich heute noch in die Nacht hinaus? Kommt nicht in Frage. Das Alter muss seine Freiheiten haben, meine Liebe. Das werde ich nicht zulassen.«
2: »Oh, Mütterchen Mannequin«, sagte Rosalie, »was meinen Sie?«
1: »Was ich meine, Kind? Nun, dass du heute Nacht hier schläfst und dann morgen zu deiner Tante Lucy gehst. Ausgeschlafen und ausgeruht. Das meine ich. Es ist doch so schön hier in meinem Haus«, sagte die kleine Frau. »Komm doch und schau nur.«
2: Sie nahm Rosalie nach oben und zeigte ihr das saubere Schlafzimmer auf der Vorderseite des Hauses, sowie ein anderes Zimmer über der Küche, das Mütterchen Mannequin ihr Gewächshaus nannte. An der Fensterseite standen nämlich eine Menge Töpfe mit allerlei Pflanzen und Blumen.
1: »Das ist ein schönes, sonniges Zimmer«, sagte Mütterchen Mannequin. »Und diese Pflanzen hier sind mein Hobby. Weißt du, ich lebe hier ja alleine und sie leisten mir Gesellschaft. Und jetzt komm mit nach unten, wo ich dir das Wohnzimmer zeige.«
2: Das Wohnzimmer lag ebenfalls an der Vorderseite des Hauses und es waren die Fensterläden dieses Zimmers gewesen, die Mütterchen Mannequin gerade schließen wollte, als Rosalie auf das Haus zugetreten war. Eine hell leuchtende Lampe hing von der Zimmerdecke herab und weiße Musselinvorhänge zierten das Fenster. Was Rosalie aber am meisten auffiel, waren die vielen Stühle in diesem Raum. Sie waren in Reihen aufgestellt, und es befanden sich ihrer so viele darin, dass Mütterchen Mannequin und Rosalie fast kaum Platz zum Stehen hatten.
0: »Wie viele Stühle Sie doch hier in diesem Zimmer haben, Mütterchen Mannequin«, staunte Rosalie.
2: Die alte Frau lachte über Rosalies verwundertes Gesicht.
1: »Rosalie, mein Kind«, sagte sie erklärend, »erinnerst du dich noch, was du zu mir an jenem Abend sagtest, als wir in eurem Wohnwagen saßen? Weißt du noch, wie ich dein Bild anschaute und du mir seine Bedeutung erklärtest?«
2: »Ja, Mütterchen Mannequin«, sagte Rosalie, »natürlich erinnere ich mich.«
1: »Und erinnerst du dich auch noch an die Frage, die du mir damals gestellt hast? Mütterchen Mannequin, fragtest du, hat er sie gefunden?« »Ich habe dir dann die Wahrheit gesagt und mit Nein darauf geantwortet. Doch wenn du mich heute so fragen würdest, Rosalie, dann würde ich dir antworten, Der, welcher gekommen ist, um zu suchen und zu retten, was verloren ist, der hat eines Tages auch Mütterchen Mannikin gefunden. Ich habe nämlich zu ihm geschrien, er möchte mich doch finden, und er hat es getan. Er hat mich erhört und mich voller Freude auf seinen Schultern nach Hause getragen.
2: Rosalie konnte bei diesen Worten die Tränen nicht zurückhalten, aber es waren Freudentränen.
1: »Und so habe ich die Jahrmarktsmessen aufgegeben, Kind«, fuhr Mütterchen Mannikin fort. »Ich habe ihnen gesagt, das Alter muss seine Freiheiten haben. Mit meinem ersparten Geld habe ich mir dann dieses Haus gekauft. Ja, das ist die Geschichte«, schloss die kleine alte Frau.
2: »Aber die Stühle?«, wollte Rosalie wissen.
1: »Ach ja, die Stühle«, wiederholte die alte Frau. »Auch das will ich dir erzählen. Eines Abends saß ich am Kaminfeuer und dachte nach. Ich dachte an den guten Hirten und daran, wie er für mich gestorben ist, um mich zu suchen und zur Herde zurückzubringen. Und dann musste ich denken, dass es eigentlich undankbar von mir wäre, wenn ich nicht auch etwas für ihn tun würde. Ich schüttelte die Faust und sagte zu mir selbst, »Du solltest dich schämen, Mütterchen Mannikin, du undankbares altes Geschöpf.« Doch dann überlegte ich, was kann ich nur machen? Du siehst ja, wie klein ich bin, und viele Leute lachen und laufen mir nach, wenn ich ausgehe. Mir kam nichts in den Sinn, was ich machen könnte. Deshalb kniete ich nieder und betete. Guter Hirte, hast du etwas Arbeit für eine Frau, die nicht mal einen Meter groß ist? Ich habe dich nämlich lieb und möchte deinen Willen tun. Nun, Rosalie, mein Kind, es ging dann alles sehr rasch, als Mr. Westerdale vorbeikam und sagte, »Mütterchen Mannikin, ich möchte gerne in diesem Quartier eine Bibelstunde für die Frauen hier abhalten. Es gibt Frauen mit kleinen Kindern, die keine Gelegenheit haben, in einen Gottesdienst zu gehen. Und es gibt andere Frauen, die oft krank sind und nicht weit laufen können. Kennen Sie nicht jemanden hier in der Straße, der mir sein Zimmer für eine Bibelgruppe zur Verfügung stellen würde?« »Ich sage dir, mein Kind, ich habe vor lauter Freude getanzt. Tatsächlich. Nie habe ich so getanzt, seit ich die königliche Schau verlassen habe. Darum fragte mich Mr. Westerdale, was ist denn los, Mütterchen Mannikin? Er dachte, ich sei übergeschnappt. Nun, Mr. Westerdale, sagte ich, vor Freude weinend, jetzt gibt es doch etwas, was ich für den guten Hirten tun kann, auch wenn ich keinen Meter groß bin.« Da verstand er meine Reaktion und fand mein Zimmer sehr geeignet. Seitdem kommen die Leute jede Woche hier zusammen. Auch heute ist wieder ein solch glücklicher Abend für mich. So, nun weißt du, warum die vielen Stühle hier sind. Mr. Westerdale muss übrigens jeden Augenblick eintreffen. Er trinkt immer noch eine Tasse Tee, bevor die Leute kommen.
2: Kaum hatte sie diese Worte ausgesprochen, da klopfte es auch schon an der Tür, und die kleine Frau eilte, um sie zu öffnen. Mr. Westerdale trat ein, ein älterer Mann mit einem rosigen, freundlichen Gesicht und einer fröhlichen Stimme.

0: Sie machte sie hastig auf und nahm ihr Bild heraus. Jenes Bild, durch das Gott so viel für sie, für ihre Mutter und für Mütterchen Mannikin getan hatte. Sie hielt es vor dem alten Mann hoch und rief, »Ich habe es die ganze Zeit über gut aufbewahrt und ich habe es so gern.« Tatsächlich, der ältere Herr war niemand anders als Rosalies alter Freund, der ein Jahr zuvor auf der Messe zu ihr gekommen war. Er erinnerte sich zwar zuerst nicht mehr an sie selbst, aber er erinnerte sich an das Bild. Als Rosalie ihm erzählte, wo sie sich begegnet waren, kam jedoch die Erinnerung an die kranke Frau mit ihrer Tochter zu ihm zurück. Während sie zusammen Tee tranken, berichtete Rosalie davon, wie das Bild zu einer Botschaft der Liebe Gottes für sie geworden war. Das fröhliche Gesicht des alten Mannes strahlte mehr als sonst. Bald darauf trafen die ersten Versammlungsbesucher ein. Es war ein schöner Anblick, wie Mütterchen Mannikin sie einen nach dem anderen bei ihrem Eintreffen begrüßte und willkommen hieß. Alle schienen sie gut zu kennen und ihr Zuneigung und Vertrauen entgegenzubringen. Sie hatte viele Fragen zu stellen und jeder hatte ihr viel zu erzählen. Sie erkundigte sich nach Freddys Husten und nach Großvaters Rheumatismus und nach den Windpocken der Kleinen. Und man musste Mütterchen Mannikin natürlich unbedingt erzählen, dass Samuel eine Arbeitsstelle gefunden und Frau Meier unlängst einen Brief von ihrer Tochter bekommen hatte und dass sich Frau Millers Tochter den Fuß gebrochen hatte. Und Frau Miller wäre so froh, wenn Mütterchen Mannikin sie einmal besuchen würde. Mütterchen Mannikin besaß eine wunderbare Art des Zuhörens und die Nöte der Leute waren ihre Nöte und deren Freuden waren ihre Freuden. Als die letzte Person eingetroffen war, waren auch die Stühle im Zimmer bis zum letzten Platz besetzt. Die Uhr schlug 8 und alles war still, als Mr. Westerdale zu Beginn ein Lied ausgab. Nach dem Liede und dem Gebet begann er zu sprechen. Rosalie saß neben Mütterchen Mannikin und lauschte aufmerksam auf das, was der alte Mann sagte. Als die Versammlung zu Ende war, gingen die Leute nach Hause, während Mr. Westerdale, Mütterchen Mannikin und Rosalie noch am Feuer beieinander saßen und sich unterhielten. Es war eine Ermutigung für den alten Mann zu vernehmen, was Rosalie erzählte. Er hatte sich schon manches Mal gefragt, ob seine Besuche auf der Jahrmarktsmesse überhaupt jemandem genutzt hätten. Nun erfuhr er, wie Gott dieses eine Bild gebraucht hatte, und er fühlte sich gestärkt und freute sich. Nächsten Sonntag wollte er wieder auf den Messeplatz gehen, erzählte er, und er würde dies mit mehr Hoffnung und Glauben tun als je zuvor. Er glaubte, so sagte er, er werde nicht nur für Gott arbeiten, sondern auch mit Gott.
1: »Es ist ein großer Unterschied zwischen beidem«, erklärte er nachdenklich. »Ich glaube, ich habe das bis heute Abend noch gar nicht so richtig gemerkt.«
0: Als Rosalie von seinem Vorhaben hörte, bat sie ihn doch, nach der Frau Ausschau zu halten, mit der sie ein Stück weit gefahren war. Er solle nur nach dem Wagen suchen, auf dem über der Tür geschrieben stand, Lord Fatimore und andere unterhaltsame Darbietungen. Dort würde er gewiss etwas für Gott tun können. Sie vergaß auch nicht, ihm zu sagen, er solle sich desgleichen nach Jinx erkundigen und mit ihm reden. Als Mr. Westerdale sich verabschiedet hatte und gegangen war, bestand Mütterchen Mannikin darauf, dass Rosalie sofort zu Bett ging, denn das Mädchen war nach dem langen Tag sehr müde. Rosalie hatte einen festen Schlaf, und als sie am nächsten Morgen erwachte, stand Mütterchen Mannikin mit einer Tasse Tee an ihrem Bett.
1: »Komm, Kind«, sagte sie, »und trink das, bevor du aufstehst.«
0: »Oh, Mütterchen Mannikin«, sagte Rosalie und richtete sich im Bett auf, »wie gut sind Sie doch zu mir.«
1: »Ach was«, erwiderte diese, »ich wünschte nur, du könntest für immer bei mir bleiben. Weißt du, wenn du nach Melton kommst und merkst, dass du nicht gut bei Tante Lucy bleiben kannst, dann komm wieder zu mir zurück. Meine Güte, kämen wir beide gut miteinander aus. Ich bin hier manchmal ein wenig einsam und brauche etwas Gesellschaft. Mein bisschen Geld würde für uns beide reichen. Wenn du also den Eindruck hast, dass sie dich nicht gut bei sich behalten können, kommst du zu mir. So. Jetzt habe ich es gesagt, und was ich gesagt habe, meine ich auch. Das Alter muss seine Freiheiten haben, und mir muss man gehorchen.«
0: »Liebes Mütterchen Mannikin«, sagte Rosalie bewegt und legte ihre Arme um den Hals der alten Frau, »ich kann Ihnen nie, nie genug danken.« Nach dem Frühstück setzte Rosalie ihre Reise fort. Das schwarze Kätzchen trug sie auf dem Arm. Mütterchen Mannikin hatte vorher darauf bestanden, ihr ein kleines Proviantpaket für den Weg mitzugeben. Als sie auf der Türschwelle zurückblieb und Rosalie nachblickte, rief sie noch hinterher,
1: »Wenn es nicht klappt, Kind, so komm heute Abend wieder zurück. Ich werd auf dich warten.«
0: Rosalie winkte ihr noch einmal zu und schritt dann eilig vorwärts. Sie kam an dem Platz vorbei, wo die Jahrmarktsmesse

0: abgehalten werden sollte. Sie musste wieder daran denken, wie sie mit dem Wohnwagen und ihrer kranken Mutter darin hier angekommen war. Das war gerade vor einem Jahr gewesen. Es waren noch nicht viele Schausteller eingetroffen, denn die Messe sollte erst in 3 Tagen beginnen. In der einen Ecke des Platzes entdeckte Rosalie den Wohnwagen mit der Aufschrift »Lord Fatimore und andere unterhaltsame Darbietungen«. Sie konnte nicht anders, als zum Wohnwagen hinüberzugehen und der alten Mutter, Thomas und Jinx für ihre Freundlichkeit am Tag vorher zu danken. Die Mutter machte draußen gerade große Wäsche und Jinx half ihr, die Wäsche auf die Leine aufzuhängen, die zwischen den beiden Wohnwagen aufgespannt war.
1: »Hallo, junges Fräulein, wo kommst du denn her?«
0: rief Jinx, als Rosalie sich ihnen näherte. Sie erzählte ihm, dass sie die Nacht bei einer Freundin in der Stadt verbracht hatte und jetzt ihre Reise fortsetzte.
1: »Du«, sagte Jinx, »ich habe nicht vergessen, was du mir über das Bild gesagt hast.«
0: Aber mehr wollte er nicht sagen. Dann ging Rosalie zur Frau hinüber, die sie nicht eher bemerkte, als bis Rosalie dicht vor ihr stand. So sehr war sie in ihre Arbeit vertieft.
1: »Ach, du bist es«, sagte sie zu Rosalie. »Wie bin ich froh, dich wiederzusehen. Ich musste gerade an dich denken.«
0: »Tatsächlich?« fragte Rosalie, und Erstaunen klang in ihrer Stimme mit. »Was haben Sie denn gedacht?«
1: »Ich musste an das denken, was du mir gestern über das verlorene Schaf gesagt hast.«
0: »Haben Sie zum guten Hirten gebetet, dass er Sie finden möchte?« fragte Rosalie.
1: »Oh ja«, antwortete die Frau. »Aber anstatt, dass der gute Hirte mich gefunden hat, komme ich mir jetzt weiter als je von der Herde entfernt vor. Wenigstens habe ich nie zuvor gewusst, wie schlecht ich bin.«
0: »Dann wird der gute Hirte Sie bestimmt finden«, versicherte ihr Rosalie. »Er wartet, bis wir wissen, dass wir verloren sind, und dann ist er bereit, uns sogleich zu finden.«
1: »Ach, ich hoffe es auch«, entgegnete die Frau. »Du wirst doch manchmal an mich denken, nicht wahr?«
0: »Ja, ich werde sie nie vergessen«, versprach Rosalie.
1: »Willst du nicht hereinkommen und dich ein bisschen ausruhen?«
0: »Nein, danke«, lehnte Rosalie ab. »Ich muss jetzt gehen. Ich wollte Ihnen nur auf Wiedersehen sagen und Ihnen noch einmal für gestern danken.«
1: »Ach, keine Ursache. Auf Wiedersehen, Kind, und vergiss nicht, an mich zu denken.«
0: Und so verließ Rosalie den Messeplatz und begab sich wieder auf die Straße, die nach Melton führte. Welch ein seltsames Gefühl kam auf dem Wege dorthin über sie. Nur noch wenige Kilometer trennten sie von Tante Lucy, und sie war wirklich auf dem Wege zu ihr. Sie sehnte sich danach, leibhaftig dieses Gesicht zu sehen, das sie so oft im Medaillon betrachtet hatte. Sie brannte darauf, Tante Lucy Mutters Brief abzugeben und sie darin lesen zu sehen. Wie viele Male hatte sie sich tagsüber oder nachts in ihren Träumen diesen Augenblick ausgemalt. Doch jetzt, wo sie tatsächlich auf dem Weg zu Tante Lucys Tür war, entfiel ihr der Mut. Sie schaute auf ihr Kleid nieder und sah, wie alt es schon war. Welch ein schäbig gekleidetes Mädchen würde Tante Lucy da durch ihre Gartenpforte kommen sehen. Ihre Gedanken wanderten zurück zu dem kleinen Mädchen, das sie vor einem Jahr im Garten gesehen hatte. Tante Lucys eigenes Mädchen. Wie ganz anders war dieses doch angezogen gewesen. Und überhaupt, wie anders dieses Mädchen doch gewesen war. Und wenn Tante Lucy über ihren Besuch nicht erfreut wäre? Die Bettelbriefe ihres Vaters mussten ihr sicher lästig gewesen sein. Konnte sie überhaupt erwarten, dass ihre Tante sein Kind willkommen hieß? Es gab Momente, da wäre Rosalie am liebsten wieder zu Mütterchen Mannikin zurückgegangen. Aber sie erinnerte sich, wie ihre Mutter zu ihr gesagt hatte, »Wenn du je Gelegenheit dazu hast, musst du zu Tante Lucy gehen und ihr diesen Brief hier geben.« So entschloss sie sich, diesen Auftrag auch wirklich auszuführen, koste es, was es wolle. Doch je näher sie dem Dorf kam, desto unsicherer wurde sie und ihr Schritt verlangsamte sich immer mehr. Endlich kam Melton in Sicht. Es war ein schöner Frühlingsmorgen und das Sonnenlicht fiel sanft auf die Dorfhäuser und auf die Bauernhöfe, auf die grünen Bäume und die Hecken. Es war gegen 12 Uhr, als Rosalie in Melton ankam. Die meisten Leute waren beim Mittagessen und kaum ein Mensch war auf der Dorfstraße zu sehen. Klopfenden Herzens ging Rosalie weiter. Bald konnte sie das Haus sehen, vor dem ihr Wohnwagen mit ihr und ihrer Mutter vor einem Jahr Halt gemacht hatte. Da war das Haus, und es sah genauso aus wie damals. Auch der Garten war der gleiche und mit denselben Blumen darin. Ja, da waren die Heckenrosen, der Stabwurz, der Rosmarin, die schottische Zaunrose und der Lavendel. Der Wind wehte sanft und trug ihren süßen Duft zu Rosalie herüber, alles so wie vor einem Jahr. Und jetzt stand Rosalie da an der Pforte und blickte hinüber. ebenso wie sie es damals getan hatte. Sicherlich würden die junge Frau und ihre kleine Tochter jetzt da drinnen sein und zu Mittag essen. Alles kam Rosalie wie in ihren Träumen vor. Während sie so zum Haus hinüberschaute, traten ihr die Tränen in die Augen und rollten über ihre Wangen auf ihr verstaubtes Kleid herab. Sie wischte sie weg und setzte ihren Weg durch die Dorfstraße fort. Schließlich gelangte sie zu der Kirche und dem nahen Pfarrhaus, das ihre Mutter so gerne hatte sehen wollen. Mit unsicherer Hand öffnete sie die Eisentüre und ging den breiten Kiesweg entlang. In der Mitte der Tür befand sich ein großer Türklopfer, so wie eine Klingel daneben. Rosalie wusste nicht, ob sie klopfen oder läuten sollte, und so stand sie da und tat keines von beiden, in der Hoffnung, jemand würde sie vom Fenster aus sehen und sie fragen, was sie wollte. Doch als etliche Minuten verstrichen waren, ohne dass jemand Rosalie bemerkt hatte, wagte sie zaghaft, den Klopfer zu bewegen. Niemand im Hause schien das Klopfen zu hören, deshalb fasste sie allen Mut zusammen und drückte auf den Klingelknopf. Die Klingel läutete so laut, dass Rosalie sich noch mehr als vorher fürchtete. Sie hörte von innen ein Geräusch und rasche Schritte, und dann ging die Tür auf. Vor Rosalie stand ein Mädchen in einem sauberen Kleid und mit einer weißen Schürze, sowie mit einer runden Haube auf dem Kopf. Rosalie zitterte so stark, dass sie ihren Blick auf den Boden richtete und kein Wort hervorbrachte. »Was möchtest du denn?« fragte das Mädchen sie freundlich. »Ist Frau Leslie zu Hause?« erkundigte sich Rosalie. »Ich habe einen Brief, den ich ihr gerne geben möchte.« »Nein, sie ist gerade nicht daheim«, sagte das Hausmädchen. »Willst du den Brief hier lassen?« »Nein, ich möchte ihn lieber ihr selber abgeben, bitte. Aber wenn ich so lange warten darf, bis sie wieder zurückkommt?« »Das wird nicht lange dauern«, bekam sie zur Antwort. »Du kannst im Gartenhaus warten, bis sie wieder da ist. Es ist sehr schön dort.« »Oh, danke«, sagte Rosalie erleichtert. »Ich werde dir zeigen, wo es ist, dort hinter diesen Bäumen.« So saß Rosalie im Gartenhaus und wartete, doch sie vermochte kaum eine Minute stillzusitzen, so aufgeregt und unruhig war sie. Das Warten kam Rosalie sehr, sehr lang vor. Jede Minute schien eine Stunde zu sein, und beim geringsten Geräusch sprang sie von ihrem Sitz auf und sah zum Kiesweg hin. Aber es war nur entweder ein Vogel, ein herabfallendes Blatt oder sonst irgendein kleines Geräusch, das in Rosalies aufmerksamen Ohren verstärkt ertönte. Endlich hörte sie das Geräusch, auf welches sie so lange gewartet hatte. Schritte waren auf dem Kiesweg hörbar. Rosalie saß ganz still. Im Nu waren wieder alle Ängste da, die sie schon unterwegs geplagt hatten. Sie machte ihre Tasche auf und nahm den kostbaren Brief heraus. Die Hand ihrer Tante zitterte, als sie ihn öffnete. Dann begann sie zu lesen. Aber ihre Augen füllten sich so mit Tränen, dass die Worte vor ihrem Blick fast verschwammen. Im Brief stand: »Meine geliebte Schwester, ich schreibe diesen Brief in der schwachen Hoffnung, dass Rosalie ihn dir eines Tages geben kann. Eigentlich sollte es keine schwache Hoffnung sein, denn ich habe ja immer wieder dafür gebetet. Oh, wie oft habe ich an dich gedacht, seit wir uns das letzte Mal sahen. Wie oft habe ich von dir geträumt und dabei deine Stimme gehört. Ich bin zu krank und zu schwach, um viel zu schreiben, aber ich möchte dir schreiben, dass deine vielen Gebete für mich endlich erhört worden sind. Das verlorene Schaf ist wiedergefunden und zur Herde zurückgebracht worden. Ich glaube, ich bin einer der größten Sünder auf Erden, und doch glaube ich, dass meine Sünden durch das Blut Jesu reingewaschen sind. Ich weiß, ich verdiene es nicht, dass du mir einen Gefallen tust, und du kannst dir auch nicht vorstellen, welchen Schmerz es mir bereitet, dass du in meinem Namen so oft um Geld angebettelt worden bist. Das ist eine der größten Nöte meines ganzen unglücklichen Lebens gewesen. Aber wenn du für Rosalie sorgen kannst, meine liebe Schwester, ich glaube, dann werde ich es sogar im Himmel erfahren. Ich bitte dich sehr darum, nicht um meinetwillen, denn ich verdiene nichts als Schande. Tu es aber um dessen Willen, der gesagt hat, wer eines dieser Kleinen aufnimmt in meinem Namen, der nimmt mich auf. Deine dich liebende Schwester Nora.« »Wann hat deine Mutter diesen Brief geschrieben, Rosalie?« erkundigte sich Tante Lucy. Rosalie erzählte ihr, dass er nur wenige Tage vor ihrem Tode geschrieben worden sei. Dann langte sie mit ihrer Hand am Hals unter ihr Kleid, zog das Medaillon hervor und legte es in Frau Leslies Hand. »Kennst du das, Tante Lucy?« fragte sie. »Ja, gewiss, das kenne ich«, antwortete ihre Tante. »Das gab ich deiner Mutter vor vielen Jahren, bevor sie von zu Hause wegging, Ich weiß noch, wie ich dafür lange Zeit gespart hatte, um es kaufen zu können. Meine Mutter hing sehr daran, sagte Rosalie. Sie sagte, sie hätte dir versprochen, es zu behalten, solange sie lebt, und ich soll dir sagen, dass sie dieses Versprechen gehalten hat. Sie hat es versteckt, damit es ihr niemand wegnehmen konnte. Ich habe seither auch versucht, es sicher aufzubewahren, aber das war gar nicht leicht in der großen Pension, in der wir den ganzen Winter über gewohnt haben. Ich habe immer solche Angst gehabt, jemand könnte es mir nehmen. »Wo ist dein Vater?« fragte Tante Lucy. »Er ist tot«, antwortete Rosalie. »Er ist vor gut einer Woche gestorben.« Und sie berichtete ihr von dem Unfall und seinem Tod im Krankenhaus. »Dann bist du jetzt mein Mädchen, Rosalie«, sagte ihre Tante, »mein eigenes Mädchen, und niemand kann dich von mir wegnehmen.« »Oh, Tante Lucy, darf ich wirklich bleiben?« »Ja doch, Kind, aber bevor wir weitersprechen, musst du hereinkommen und deinen Onkel kennenlernen. Er freut sich schon darauf.« Rosalie fürchtete sich fast ein wenig, als ihre Tante das sagte, aber sie stand auf, um ihrer Tante ins Haus zu folgen. Dann kam ihr aber ihr Kätzchen in den Sinn, das noch immer in ihren Schal eingewickelt im Gartenhaus lag. »Bitte, Tante Lucy«, sagte sie, »ist da ein Vogel?« »Wo, Kind?« fragte Frau Leslie umherblickend. »Ich sehe keinen.« »Nein, nicht hier im Garten«, erklärte Rosalie. »Ich meine in deinem Haus. Hast du einen Käfig?« »Nein, wir haben keinen Vogel im Haus. Aber warum fragst du?« »Ach, dann bin ich froh, sehr froh«, sagte Rosalie und hatte dabei Tränen in den Augen. »Darf ich es mitbringen?« »Was mitbringen, Rosalie? Ich verstehe nicht.« »Oh, Tante Lucy, sei bitte nicht böse. Ich habe ein kleines Kätzchen hier unter meinem Schal. Wir haben einander sehr gern, und wenn es von mir weggehen müsste, würde es sterben, glaube ich. In der Pension hatte außer mir und Betty Ann keiner das liebe Tier gern. Und wenn es auch hier bleiben darf, will ich schon darauf aufpassen, dass es nicht in die guten Zimmer geht.« Und während sie so redete, hob sie den Schal auf und brachte das schwarze Kätzchen zum Vorschein, das in Tante Lucys Gesicht emporschaute. »Was für ein liebes Kätzchen«, sagte Tante Lucy. »May wird an ihm Freude haben. Sie hat Katzen so gern, und neulich versprach ich ihr, eines zu besorgen. Bring es nur herein, wir wollen ihm Milch geben.« Bei diesen Worten ihrer Tante fiel Rosalie ein großer Stein vom Herzen. Rosalies Onkel, der Pastor des Dorfes, begrüßte sie sehr herzlich und sagte mit einem freundlichen Lächeln, er freue sich, dass das Steppenblümchen endlich gefunden sei und nun in seinem Garten weiterblühen werde. Dann begab sich Rosalie mit Tante Lucy die Treppe hinauf, um sich zum Mittagessen fertig zu machen. Noch nie hatte sie ein solch schönes Zimmer gesehen wie dasjenige von Tante Lucy. Durch die Fenster sah man hinaus auf die Felder und Bäume bis zu den Hügeln dahinter. Tante Lucy ging zu einem Schrank in der einen Ecke des Raumes und holte ein Paket hervor. Sie machte es auf und Rosalie sah darin ein schönes schwarzes Samtkleid. »Das ist ein Kleid, das ich für May, meine Tochter, gekauft habe«, sagte sie, »aber ich glaube, es wird dir passen. Probier es einmal an.« »Oh, Tante Lucy«, staunte Rosalie, »was für ein schönes Kleid. Aber möchte es nicht lieber meine Cousine May haben?« »Nein, May ist fort«, antwortete Tante Lucy. »Sie ist bei deinem Onkel Gerald. Es bleibt noch viel Zeit, ein anderes für sie zu besorgen, bis sie zurückkommt. Hat deine Mutter dir von unserem Bruder Gerald erzählt?« Rosalie bejahte die Frage, fügte jedoch hinzu, ihre Mutter hätte keine Gelegenheit gehabt, ihn zu sehen. »Er ist jetzt ein ganz anderer Mensch«, sagte Tante Lucy. »Ich bin sicher, er würde gern die Tochter seiner Schwester sehen.« Rosalie erkannte sich im neuen Kleid fast nicht wieder und fühlte sich im ersten Augenblick sehr befangen, aber es passte ihr ausgezeichnet und ihre Tante freute sich darüber. Dann brachte diese ein schwarzes Band und band damit das Medaillon um Rosalies Hals. Jetzt war es nicht mehr nötig, es zu verstecken. An diesem Nachmittag unterhielten sich Rosalie und ihre Tante Lucy sehr lange. Rosalie erzählte ihr ihre ganze Lebensgeschichte und ging dabei so weit zurück, wie sie sich erinnern konnte. Frau Leslie hörte aufmerksam zu, besonders wenn es um ihre Schwester ging. Sie stellte viele Fragen und hatte Mühe, ihre Tränen zu verbergen. Als Rosalie geendet hatte, versicherte ihre Tante ihr nochmals, wie sehr sie sich freue und dankbar sei, dass Rosalie da war. Rosalie legte bei diesen Worten ihre Hand in diejenige ihrer Tante. »Du musst mich also von jetzt an als deine Mutter betrachten«, sagte Frau Leslie.
1: Du musst mir all deinen Kummer sagen und kannst mich alles fragen, was du willst, wie wenn du deine eigene Mutter fragen würdest.« »Ja, Tante Lucy«, erwiderte Rosalie voller Dankbarkeit, »ich glaube, die Aue ist wirklich sehr grün.« »Sage mir, was du meinst«, wollte Tante Lucy wissen. »Ich will damit sagen, Tante Lucy, dass ich in der letzten Zeit sehr einsam und oft unglücklich gewesen bin. Aber der gute Hirte hat mich zu guter Letzt auf eine sehr grüne Aue geführt. Denkst du nicht auch?« Doch Frau Leslie konnte ihr nur antworten, indem sie das Mädchen in ihre Arme schloss und sie fest an sich drückte. Genau wie der gute Hirte, dachte Rosalie. Als Rosalie am nächsten Morgen ihre Augen öffnete, wusste sie zuerst gar nicht, wo sie sich befand. Sie hatte geträumt, sie befände sich in der düsteren Pension und Betty Ann würde sie mit ihrer Hand berühren, um sie für die 10-minütige Bibellese zu wecken. Doch als sie um sich blickte, sah sie, dass es nur ihre Katze war, die sich in dem neuen Hause etwas fremd fühlte und zu ihr aufs Bett gekommen war und ihren Arm leckte. »Armes kleines Kätzchen«, sagte Rosalie, während sie ihm mit der Hand sanft über das Fell strich. »Du weißt nicht, wo du bist.« Das Kätzchen schnurrte zufrieden, während seine Herrin es tröstete und Rosalie begann, sich im Zimmer umzusehen. Es war das Zimmer ihrer Cousine May. Tante Lucy hatte ihr gesagt, sie könne darin schlafen, bis ein anderes Zimmer für sie hergerichtet sei. Rosalie lag in einem eisernen Bettgestell, das mit weißen Musselinvorhängen behängt war. Durch das Fenster konnte sie die Felder, die Bäume und die Berge sehen, genau wie aus dem Fenster von Tante Lucys Zimmer. Die Möbel im Zimmer waren klein und sehr schön. Rosalie betrachtete sie mit bewundernden Blicken. Über dem Waschständer, über der Kommode und über dem Tisch hingen schöne Sprüche mit Leuchtbuchstaben. Rosalie las sie vom Bett aus einen nach dem anderen. In einem Bücherregal standen Mays Bücher und daneben stand ein Kleiderschrank für Mays Kleider. Rosalie fragte sich, wie ihre Cousine wohl wäre und wünschte den Augenblick herbei, wo sie heimkam. Dann sprang sie aus dem Bett und trat ans Fenster, um hinauszuschauen. Der Garten unter ihr bot in der hellen Morgensonne einen schönen Anblick. Die Rosen, die Geranien und der Jasmin befanden sich gerade in schönster Blüte. Unter den Bäumen sah sie Stellen mit Farnkraut und Moos. Sie wünschte, ihre Mutter hätte das auch alles sehen können. Sie hatte Blumen immer so gern gehabt. Rosalie kleidete sich an und ging in den Garten hinaus. Alles kam ihr so lieblich und friedlich vor. Sie ging an die Gartenpforte, dieselbe, durch welche sie ein Jahr zuvor hindurchgeschaut hatte, und blickte die Straße hinauf. In diesem Augenblick hörte sie das Geräusch von Rädern, und drei oder vier Wagen rollten langsam vorbei in Richtung Pendleton, offensichtlich um zur Jahrmarktsmesse zu gelangen. Eine tiefe Gefühlsregung ergriff sie, während sie den Wagen nachsah. Wie gut war doch der Hirte zu ihr gewesen! Hier war sie jetzt, sicher und gut aufgehoben in diesem stillen, glücklichen Hause. Rosalie schaute zum blauen Himmel hinauf und sagte aus der Tiefe ihres Herzens, »Guter Hirte, ich danke dir, dass du mich zu dieser grünen Aue geführt hast. Hilf mir, dass ich dich immer mehr liebe. Amen.«

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0: Es ist 14 Uhr.
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2: 26. August. 1. Johannes Kapitel 2, Verse 18 bis 29. Liebe Kinder, die letzte Stunde ist angebrochen. Ihr habt gehört, dass der Antichrist kommt, und es sind schon viele solche Antichristen aufgetreten. Daher wissen wir, dass das Ende der Welt gekommen ist. Diese Leute haben unsere Gemeinden verlassen, weil sie nie wirklich zu uns gehörten, sonst wären sie bei uns geblieben. Als sie uns verließen, wurde deutlich, dass sie nicht zu uns gehören. Aber für euch gilt das nicht, denn der Heilige Geist ist auf euch herabgekommen und ihr kennt alle die Wahrheit. Ich schreibe euch also nicht, weil ihr nichts von der Wahrheit wisst, sondern weil ihr sie kennt. Euch ist klar, dass keine Lüge aus der Wahrheit kommt und ist nicht der ein Lügner, der behauptet, Jesus sei nicht der Christus? Wer das behauptet, ist der Antichrist, denn er verleugnet den Vater und den Sohn. Wer den Sohn verleugnet, gehört auch nicht zum Vater. Doch wer den Sohn bekennt, der gehört auch zum Vater. Doch haltet an dem fest, was ihr von Anfang an gehört habt. Wenn ihr das tut, werdet ihr mit dem Sohn und mit dem Vater verbunden bleiben. Und durch diese Gemeinschaft bekommen wir das ewige Leben, das er uns versprochen hat. Ich habe euch dies geschrieben, weil ihr euch vor denen schützen müsst, die euch in die Irre führen wollen. Aber ihr habt den Heiligen Geist von Gott empfangen und er lebt in euch. Deshalb braucht ihr niemanden, der euch lehrt. Denn der Geist lehrt euch alles und was er lehrt, ist wahr. Es ist keine Lüge. Bleibt also bei dem, was er euch gelehrt hat und lebt weiter mit Christus. Und nun, liebe Kinder, bleibt mit Christus verbunden, damit ihr voller Zuversicht seid, wenn er wiederkommt und euch nicht vor ihm schämen müsst. Da ihr wisst, dass Gott gerecht ist, erkennt ihr auch, dass alle, die sich nach dem Willen Gottes richten, seine Kinder sind.

Sehnst du dich nach Liebe, Wärme und Geborgenheit? Nach Lebenslust und Leichtigkeit in dieser traurigen Zeit?

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Hallo. Für mich ist es immer eine Freude, hier taub zu sein mit Irma und Hilda. Auch mit all die, wo du von dir nur das Programm hörst und besonders mit dir. Wir lüre immer nur brav, dass ihr uns maut, wenn wir hier durch dieses Programm sind für die zum Sehen gewasst. Und die habe Hoffnung gejäft. Ich lese sehr gern die Bibel. Wisst ihr dort aus der Bibel, so erst aus ein Liebesbrief von Gott zu uns Menschen? Wenn ich die Bibel lese, dann erst mir dort so aus von Gott zu mir reden will. 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So kann er uns bewiesen, dass er eine große Leib hat für uns. 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Alles, was er in sein Wort sagt, ist wahr. So kannst du die ganze Gua auf einem verloten. 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

0: Es ist 16 Uhr und 30 Minuten.
1: Ein ganz herzliches Willkommen an euch alle, liebe Kinder. Schön, dass ihr heute wieder in der Kinderecke aus dem Studio von Radio Segenswelle mit Anna Sawatzki dabei seid. Gestern haben wir im ersten Teil des Storch-Hörbuches vom Christlichen Missionsverlag erfahren, wie wunderbar Gott den Storch gebaut hat. Heute hören wir den zweiten Teil und erfahren, welches Geheimnis in diesem Vogel steckt. In der heutigen Folge blicken wir in den Himmel. Wenn es hier bei uns Winter wird, bricht der Storch nämlich zu einer riesigen, gefährlichen Reise in den warmen Süden auf. Dabei lernen wir, dass Gott nicht nur den Weg der Vögel lenkt, sondern dass er auch ganz treu für uns Menschen sorgt und uns den richtigen Weg zeigt. Bevor wir den Startknopf drücken, wollen wir erst gemeinsam beten. Lieber Vater im Himmel, danke, dass wir hier zusammen sein können.

0: Wir wollen jetzt gut aufpassen und zuhören. Bitte schenke uns wieder gute Gedanken und lass uns durch die Geschichte vom Storch verstehen, wie lieb du uns hast und dass wir uns immer auf deine Führung verlassen können. Amen. Und jetzt geht es direkt weiter mit dem zweiten Teil vom Storch.
1: Die Zeit vergeht und die Storchenmama legt ihre Eier. Dann fangen die beiden Störche an zu brüten. Immer schön abwechselnd. Solange der Papa sich Futter sucht, bleibt die Mama auf den Eiern sitzen. Und wenn die Mama Hunger bekommt, setzt sich der Papa drauf. Nach einem Monat ist es dann soweit. Das erste Storchenküken durchbricht die Eierschale und kommt ans Tageslicht. Nun braucht es Futter. Und die glücklichen Elternstörche holen es herbei. Nach ein paar Tagen schlüpft das nächste Storchenküken aus dem Ei. Und dann wieder eins. Eines Tages sitzen dann 5 kleine, hungrige Storchküken im Horst. Und ihre Eltern sind den ganzen Tag damit beschäftigt, für sie was zum Fressen zu jagen. Im Juli sind die Storchenkinder dann so groß, dass es ihnen langsam eng wird in ihrem Horst. Ihr grauer Flaum verschwindet langsam. Stattdessen wachsen ihnen jetzt lange Federn. Ihre Flügel werden immer länger und sicher sehnen sie sich schon danach, wie ihre Eltern fliegen zu können. Doch was geht eigentlich da unten vor? Was machen denn Lisa, Lena und Tobi? Die streiten sich doch nicht etwa?
2: Lass los, Lena, das ist mein Cityroller.
3: Nein, Papa hat gesagt, wir dürfen alle damit fahren.
4: Aber du hast ihn schon so lange und ich hatte ihn noch fast gar nicht.
3: Stimmt gar nicht. Ich habe ihn gerade erst genommen.
2: Jetzt geh sofort runter, sonst...
5: Aber Kinder, was ist das denn hier für ein Geschrei?
4: Papa, Lena fährt die ganze Zeit mit dem Cityroller und gibt ihn gar nicht ab.
3: Das stimmt nicht.
2: Und das stimmt doch.
5: Also, den Cityroller nehme ich erstmal mit. Den bekommt ihr erst wieder, wenn ihr freundlich miteinander reden könnt.
2: Das ist gemein. Alles wegen Lena.
3: Alles wegen euch.
5: Ruhe. Es ist einfach entsetzlich, wenn Geschwister sich streiten und so unfreundlich zueinander sind. Ihr solltet mal öfter auf das Scheunendach schauen und von den Storchkindern ein wenig lernen. Schaut mal hoch, was seht ihr da?
4: Wie lustig, da steht ein Storchenjunges am Nest und breitet seine Flügel im Wind aus.
3: Jetzt springt es hoch und landet wieder.
5: Die jungen Störche probieren aus, ob der Wind sie trägt. Sie breiten ihre Schwingen aus und versuchen ein Gefühl für das Fliegen zu bekommen.
4: Oh, Papa, schau mal, der ist aber hochgesprungen und jetzt schwebt er in der Luft. Plumps, jetzt ist er wieder unten.
5: Und schaut mal, was gleich passiert.
2: Er setzt sich wieder hin.
4: Und jetzt steht der Nächste auf und fängt an zu üben. Er breitet seine Flügel aus und probiert im Wind zu schweben.
5: Tja, was meint ihr denn, Kinder, warum die 5 kleinen Störche nicht alle gleichzeitig das Schweben im Wind üben? Warum warten sie aufeinander?
2: Weiß ich nicht.
5: Ihre beiden Flügel zusammen sind schon so lang wie ein großes Fahrrad. Überlegt mal, was passieren würde, wenn sie alle gleichzeitig ihre Flügel ausbreiten?
2: Die würden sich alle aus dem Nest schubsen und dann herunterpurzeln.
5: Richtig. Darum wechseln sie sich ab und warten aufeinander. Erst übt der eine, dann der nächste. Immer schön der Reihe nach. Und die anderen warten geduldig und gackern nicht herum. Wann bist du endlich fertig? Jetzt hör auf? Jetzt bin ich an der Reihe? Die Bibel sagt, dass es wunderschön ist, wenn Geschwister friedlich beisammen wohnen. Und die jungen Störche machen euch das vor. Ihr solltet genauso freundlich und herzlich zueinander sein.

0: Ich freue mich schon auf die Ferien. Da muss ich endlich nicht mehr Hausaufgaben machen. Nur noch heute.
1: Und ich freue mich schon, wenn die Ferien vorbei sind. Dann darf ich auch endlich zur Schule gehen.
2: Lisa, wann bist du endlich fertig mit den Hausaufgaben? Wir wollen mit dir spielen.
0: Ja, ich beeile mich schon. Aber diese Rechenaufgaben dauern so lange. Aber ich kann ja mal Mama fragen. Vielleicht kann sie mir ja sagen, was da rauskommt. Mama, kannst du mir helfen? Ich will endlich raus und diese Rechenaufgaben halten mich auf. Kannst du mir bitte sagen, was hier rauskommt?
3: Zeig mal her. Die Aufgabe ist ja nicht schwer. Das schaffst du selbst. Was verstehst du denn hier nicht?
0: Alles. Nein, nichts. Ach, ich will einfach schnell fertig werden.
3: Nein, Lisa, so geht das nicht. Du setzt dich in Ruhe hin und rechnest die Aufgaben durch.
0: Aber bei dir geht das doch viel schneller und übermorgen sind sowieso schon Ferien.
3: Ich kann das sicher schneller als du, aber du musst das ja auch lernen. Du glaubst doch wohl nicht, dass man rechnen kann, einfach wenn man erwachsen ist. Jetzt setz dich hin und rechne. Wenn du fertig bist, kannst du nach draußen. Was macht eigentlich der Tobi? Ist der schon fertig mit den Aufräumen? Oh nein, die Sachen liegen hier einfach auf einen Haufen. Tobias!
2: Ja, Mama?
3: Tobi, nennst du das Aufräumen? Einfach alles auf einen Haufen schieben?
2: Ich kann das nicht besser. Bei dir geht das immer so schnell. Und du hast alles in der richtigen Kiste oder Schublade. Ich muss immer erst überlegen und das dauert so lang. Kannst du das bitte machen?
3: Nein, mein Freund, das machst du. Natürlich kannst du das noch nicht so gut und schnell, aber wann willst du das denn lernen? Meinst du denn, das kommt irgendwann von selbst? Aber Lena kann dir ja dabei helfen, nicht wahr, Lena?
4: Ja, ich kann das aber auch nicht.
3: Ihr müsst einfach ein Spielzeug nach dem anderen in die Hand nehmen und es an den Ort tun, wo es hingehört. Also los, Übung macht den Meister.
0: Mama, ich habe die Rechenaufgaben fertig. Ich muss jetzt noch diesen Schmetterling aus Papier ausschneiden. Kannst du mir dabei helfen? Wenn ich schneide, dann wird das immer so schief und zackig. Du kannst das viel besser.
3: Lisa, natürlich könnte ich alles für dich machen. Ich könnte für euch die Rechenaufgaben erledigen, eure Sachen aufräumen, Papierschmetterlinge ausschneiden und alle anderen Hausaufgaben erledigen. Aber das wäre doch furchtbar gemein von mir.
0: Wieso gemein? Finde ich gar nicht. Ich finde das lieb.
3: Nein, das wäre gemein. Denn dann würdet ihr selber ja nie etwas lernen, außer faul herumzusitzen und euch bedienen zu lassen.
0: Oh, da kommt Papa herein.
5: Hallo Kinder, kommt mal heraus. Das müsst ihr euch mal anschauen. Die jungen Störche machen heute ihre ersten richtigen Flugversuche.
3: Naja, eigentlich sind die Kinder ja noch schwer beschäftigt. Aber vielleicht wird ihnen das ja gut tun. Die meinen nämlich gerade, sie bräuchten nichts tun, was sie nicht schon können.
5: Na dann mal los. Kommt alle mit. Nachher macht ihr eure Aufgaben weiter.
1: Juhu! Ich will die kleinen Störche fliegen sehen.
0: Papa, schön, dass du gekommen bist.
5: So, nun schaut mal hoch, was der Junge da macht.
0: Er schwebt. Und jetzt springt er runter, ganz schön mutig.
1: Oh, puh, das ist ja nochmal gut gegangen.
0: Ich dachte schon, er bricht sich gleich alle Knochen.
2: Warum springt er denn aus dem Nest, wenn er noch gar nicht fliegen kann?
5: Na, wie soll er das denn sonst lernen? Wenn er es nie versucht, wird er immer am Horst hocken. Und wenn seine Eltern irgendwann aufhören, ihm Nahrung zu bringen, bleibt ihm nichts übrig, als rauszuspringen.
0: Aber das wäre gemein von seinen Eltern, wenn sie ihm nichts mehr zu fressen bringen.
5: Das denkst du. Gemein wäre es, wenn sie es immer selber füttern würden.
1: Warum das denn?
5: Naja, irgendwann kommt der Herbst und alle Störche fliegen nach Afrika. Nur der Kleine, der mittlerweile auch ganz schön groß ist, würde hierbleiben und verhungern. Daher müssen seine Eltern ihm ja nachhelfen. Sie wissen ja, was für ihn gut ist.
2: Schaut mal, da springt der Zweite aus dem Horst.
0: Oh, das sieht so gefährlich aus, aber es klappt doch.
5: Schaut mal, jetzt fliegt der Papa-Storch los. Er fliegt mit seinen Jungen zum Teich. Dort bringt er ihnen das Jagen bei. Kommt, wir laufen schnell hinterher, das wird interessant.
0: geht er, der Meister Adebar.
1: Und zwei seiner Kinder gehen hinter ihm her.
5: Störche gehen nicht, sie schreiten. Man nennt es so, weil sie mit ihren langen Ständern so große und langsame, ganz elegante Schritte machen.
0: Sie schreiten also durchs Wasser und was passiert jetzt?
5: Der Papa Storch schleicht sich an die Beute heran. Da, er hat etwas gesehen. Passt auf, gleich, da, blitzschnell stößt er zu und hat einen Frosch im Schnabel. Und schon schluckt er ihn runter. Und jetzt schaut mal, was die jungen Störche machen.
0: Die starren ihrem Papa auf den Schnabel.
5: Ja, die wollen, dass er den Frosch wieder ausspuckt, damit sie ihn fressen können. Die sind nämlich ganz schön hungrig.
1: Warum gibt er ihnen den dann nicht? Ist der gemein? Lässt er seine Kinder einfach hungern?
5: Seine Kinder sind schon groß und müssen lernen, selber zu jagen. Er zeigt ihnen, wie das geht. Er wird ihnen das jetzt den ganzen Tag vormachen, ihnen aber kein Stückchen abgeben.
0: Aber dann sind sie abends ja ganz hungrig. Die sind noch ungeschickt und können noch gar nicht so viele Frösche und Fische fangen.
5: Keine Sorge, wenn die jungen Störche abends zum Nest kommen, werden die Eltern für sie wieder Futter ausspucken. Aber die Eltern füttern ihre Kinder eben nur noch zu Hause. Auf den Jagdgründen bekommen sie nichts, außer dem, was sie selber fangen.
2: Sie müssen das ja schließlich lernen. Sie können ja nicht das ganze Leben lang im Horst hocken und sich von den Eltern füttern lassen.
1: Ja, das wäre ja auch gemein, wenn die Eltern sie immer füttern müssen, auch wenn sie schon groß geworden sind.
0: Stimmt.
5: Tja, so können wir heute wieder etwas von den Störchen lernen, nicht wahr? In der Bibel sagt uns Gott, meine Gedanken sind nicht eure Gedanken und eure Wege sind nicht meine Wege. Wir wollen oft den einfachsten und den leichtesten Weg gehen, aber Gott will oft, dass wir etwas anderes machen, was uns sehr schwer fällt und was wir gar nicht mögen. Er will es, weil er weiß, dass wir dadurch lernen und für ihn brauchbarer werden.
0: Ja, zum Beispiel, dass wir lernen, selber zu rechnen
2: und selber aufzuräumen.
5: Dann habt ihr ja schon was gelernt. Und nun zurück an eure Arbeit. Denkt daran, Übung macht den Meister.
3: Hallo Lisa. Na, wie war dein erster Schultag in der zweiten Klasse?
0: Ach, ganz gut. Aber trotzdem, schade, dass die Ferien schon vorbei sind. Das ging viel zu schnell.
1: Das stimmt. Und morgen muss ich auch schon zur Schule. Ich mag da gar nicht hin.
3: Aber da lernst du viele nützliche Dinge.
1: Das kann ich doch auch zu Hause. In der Schule bin ich ja ganz allein und kenne da keinen. Wenn ich mit Lisa in eine Klasse gehen könnte, das wäre einfacher.
2: Oder mit mir. Ich würde gern schon zur Schule gehen.
0: Tobi, du bist noch zu jung. Du darfst noch nicht zur Schule.
1: Schade. Ich würde euch am liebsten alle mitnehmen. Dann würden wir als ganze Familie in einer Klasse sein. Das wäre doch toll.
3: Ja, Lena, es ist schön, dass wir eine Familie sein dürfen und so vieles gemeinsam tun können. Aber das geht eben nicht immer. Es gibt Dinge, die müssen wir ganz allein erledigen.
1: Aber ich mag das nicht. Ich habe Angst und...
2: Mama, wo sind eigentlich die jungen Störche geblieben? Ich habe sie heute noch gar nicht gesehen.
1: Hey, rede doch nicht einfach dazwischen.
2: Und gestern habe ich sie auch schon nicht gesehen. Nur Papa und Mama Storch sind noch da.
3: Naja, ihre Jungen haben sich wohl schon auf den Weg nach Afrika gemacht.
1: Wie? Ganz allein? Ohne die Eltern?
3: Ja, die Störche fliegen immer jeder für sich allein nach Afrika. Wie sie den Weg dahin finden, das weiß niemand so genau. Gott hat es aber auch so eingerichtet, dass sie den Weg kennen, ohne dass Papa und Mama ihnen diesen erst zeigen müssen.
1: Aber warum fliegen sie denn nicht zusammen? Als ganze Familie? Dann wären sie doch nicht so allein unterwegs.
0: Ja, warum eigentlich nicht? Die anderen Vögel machen das doch auch.
3: Nun, bei anderen Vögeln geht das, aber bei den Störchen nicht. Die können nicht zusammenbleiben, weil sie Segelflieger sind.
2: Segelflieger? Das sind doch die Flugzeuge, die ohne Propeller fliegen.
3: Richtig. Aber glaube ja nicht, dass die Störche das Fliegen bei den Segelflugzeugen gelernt haben. Im Gegenteil. Die Menschen haben bei den Störchen abgeguckt, wie man durch die Luft sozusagen segeln kann.
0: Und wie geht das? Was machen Störche denn anders als die Gänse?
3: Schau mal genau hin, wenn Gänse im Herbst wegfliegen. Sie bilden eine Keilformation und die stärksten Vögel fliegen immer an der Spitze. Während sie fliegen, schlagen sie die ganze Zeit mit den Flügeln. Sie gleiten also nicht durch die Luft, wie die Segelflugzeuge, sondern sie fliegen so wie die Flugzeuge, die vorn einen Propeller haben. Dazu brauchen sie natürlich sehr viel Kraft.
4: Und wie fliegen die Störche?
1: Schlagen sie nicht mit den Flügeln?
3: Doch, aber nur zwischendurch mal. Ihr habt doch gesehen, wie die Jungstörche das Segeln im Wind geübt haben. Sie streckten ihre Flügel aus und warteten, dass der Wind sie in die Höhe trägt. Die Störche sind sehr leichte Vögel und haben sehr lange Flügel. Wenn sie nun versuchen würden, so wie die Gänse, die ganze Zeit mit den Flügeln auf- und abzuschlagen, dann würden sie bald erschöpft sein und abstürzen. Darum strecken sie ihre Flügel aus und lassen sich vom Wind tragen.
4: Und wenn es keinen Wind gibt oder wenn der Wind in die falsche Richtung weht?
3: Gute Frage. Natürlich können die Störche nicht immer mit dem Wind fliegen. Darum suchen sie zuerst Stellen, wo es Aufwinde gibt.
4: Was sind denn Aufwinde?
3: Das sind Winde, die von unten nach oben wehen.
1: Sowas gibt es?
3: Ja, zum Beispiel, wenn der Wind an einer Bergwand nach oben gedrückt wird. Aber nicht nur dort. Wisst ihr, wenn die Sonne scheint, da erwärmt sich die Erde, aber nicht überall gleich. An den Stellen, wo sich die Erde besonders erwärmt, da wird auch die Luft wärmer. Diese warme Luft ist leichter als die andere Luft und steigt darum nach oben. Dadurch entstehen Aufwinde.
1: Und das wissen die Störche?
3: Ja, sie spüren das ja auch mit ihren Flügeln. Wenn ein Storch also solch einen Aufwind gefunden hat, dann fliegt er dort immer im Kreis, bis er immer höher und höher und höher in die Luft steigt.
1: Bis in den Himmel?
3: Ja, bis in den Wolkenhimmel. Störche steigen bis zu 2 Kilometer hoch. Das ist höher als manche Wolken.
4: Oh, das ist ja stark. Dann können sie ja durch die Wolken fliegen.
3: Und sie können sogar noch höher steigen.
1: Was wollen die so weit oben?
3: Naja, wenn sie erst einmal oben angekommen sind, dann fliegen sie nicht mehr im Kreis auf der Stelle herum, sondern nehmen Kurs auf Afrika und lassen sich langsam mit gestreckten Flügeln heruntergleiten.
4: Ach so, wenn sie dann keinen Aufwind mehr haben, ist ihnen das ja egal.
3: Genau, sie können dann sogar gegen den Wind heruntersegeln. Wie gesagt, die Segelflugzeuge machen das genau wie die Störche. Deswegen können sie ja ohne Motor stundenlang in der Luft bleiben.
1: Ja, aber jetzt weiß ich immer noch nicht, warum sie nicht gemeinsam nach Afrika segeln können.
3: Wenn der Papa Storch Kommando geben würde, wir fliegen jetzt nach Afrika, und die ganze Familie versuchen würde, sich im Aufwind in die Höhe zu schrauben, dann würde jeder Storch eine andere Höhe gewinnen, weil sie ja nicht alle genau gleich schwer und nicht gleich groß sind. Sie würden sich zerstreuen. Darum versuchen sie das gar nicht erst, sondern fliegen einfach, wenn ihnen danach ist.
1: Und warum sind die Elternstörche noch hier?
3: Die ruhen sich noch aus. Die hatten ja viel Arbeit mit ihren Kindern und müssen jetzt erst einmal zu Kräften kommen. Aber in 2 oder 3 Wochen sind die auch alle weg.
4: Und woher weiß man eigentlich, wohin die Störche genau fliegen? Papa hat ja mal auf dem Globus gezeigt, wo unsere Störchenmama sich im Winter aufhält und welchen Weg sie nimmt. Woher weiß er das?
3: Tja, unsere Storchenmama ist ein Senderstorch. Sie hat nämlich eine kleine Besonderheit. An einem ihrer Füße ist ein kleiner Radiosender befestigt. Über einige Satelliten werden ihre Signale dann aufgefangen und dann kann man sehr genau bestimmen, wo sie sich gerade befindet. Das nennt man Orten, weil man herausfindet, an welchem Ort sie ist.
4: Ach so ist das. Dann weiß man also immer, wo sie gerade ist.
3: Nicht immer. Solche Ortung über die Satelliten ist sehr teuer. Unsere Storchenmama wird darum nur einige Male am Tag geortet.
4: Erstaunlich, dass so etwas überhaupt möglich ist.
1: Aber Gott weiß immer, wo unsere Störche sind. Nicht wahr, Mama?
6: Aber sie haben doch nicht alle Radiosender an den Füßen.
1: Gott braucht doch keine Radiosender dafür.
4: Und auch keine Satelliten. Er weiß ja auch immer, wo wir sind.
3: Ja, Kinder. Aber nun denkt euch mal. Gott, unser himmlischer Vater, ortet uns nicht nur 3-mal am Tag, sondern er weiß immer ganz genau, wo wir sind. Er weiß es nicht nur, sondern er sieht uns und ist uns immer nah. Und auch wenn ihr manchmal ganz allein irgendwo sein müsst, wo eure Papa und Mama nicht bei euch sein können, so ist Gott auch dort und ihr könnt immer mit ihm reden.
6: Du meinst, ich brauche keine Angst haben, wenn ich allein, also ohne euch in der Schule bin?
3: Nein, denk einfach dran, Gott ist immer bei dir.

0: Kinder, kommt herein. Es ist Zeit zum Schlafen gehen.
1: Jetzt schon?
2: Es ist ja noch so hell.
0: Morgen müsst ihr früh aufstehen und zur Schule gehen. Und damit das klappt, müsst ihr auch rechtzeitig ins Bett.
1: Aber ich muss doch gar nicht zur Schule.
0: Trotzdem, jetzt kommt herein und wascht euch.
1: Ach Mama, noch nicht einmal die Störche gehen schlafen. Schau mal, die sind noch unterwegs. Dürfen wir nicht abwarten, bis sie wieder zum Horst kommen?
0: Oh, ich fürchte, da wirst du lange warten müssen. Die scheinen schon nach Afrika geflogen zu sein.
1: Oh, wie schade. Dann sehen wir sie ja erst im nächsten Frühjahr wieder. Ich werde sie aber sehr vermissen.
0: Ja, aber nun los, beeilt euch. Wenn ihr euch ganz schnell für die Nacht fertig macht, liest Papa euch gleich noch eine ganz sonderbare Storchengeschichte vor.
1: Oh ja, los, schnell!

0: In einem norwegischen Dorf lebte eine Witwe mit ihrem einzigen Sohn. Ganz in der Nähe ihrer kleinen Hütte schlug alljährlich ein Storch seine Wohnung auf und war bald der Freund des kleinen Konrad, der sein Kommen im Frühling herbeisehnte und während der Sommermonate ihm manchen Leckerbissen zutrug. Sobald der Knabe pfiff, kam Freund Langbein eilig herbei, fraß aus seiner Hand Raupen oder anderes Getier, und wenn er danach zufrieden klapperte, nahm Konrad das als Ausdruck des Dankes freudig entgegen. Jahr um Jahr ging dahin. Aus dem Jungen wurde ein Mann. Und da er den Seemannsberuf erwählte, musste er seine Mutter verlassen. Das Schiff, auf dem er arbeitete, segelte zu der ostafrikanischen Küste, wurde dort aber von Seeräubern angefallen und die ganze Mannschaft als Sklaven verkauft. Die arme, einsame Mutter blieb ohne Nachricht und schließlich gab sie jede Hoffnung auf ein Wiedersehen auf und meinte, ihr Kind habe den Tod in den Wellen gefunden. Der Storch hingegen kam alljährlich wieder, wurde mit wehmütiger Freude begrüßt und im Andenken an den Verlorenen freundlich behandelt und gefüttert. Auch Konrad gedachte der guten alten Zeit, wenn er bei seiner schweren, hoffnungslosen Arbeit einen Storch zu sehen bekam. Und siehe, eines Tages kam ein Storch ganz zutraulich in seine Nähe und unwillkürlich pfiff Konrad, wie er einst als Kind dem heimatlichen Storch zugepfiffen hatte. Wie wurde er froh, als der Storch sofort dicht an ihn herankam und offenbar Futter zu erhalten hoffte. Tag für Tag sparte nun Konrad von seiner kümmerlichen Nahrung und ließ täglich den Storch aus seiner Hand fressen. Doch auch hier nahte die Zeit des Abschieds und Konrads Herz war tief bekümmert. Da kam ihm auf einmal ein Gedanke. Sollte der Storch wie vor Zeiten in das norwegische Dörflein fliegen und der Bote sein, der seiner Mutter daheim Kunde von ihm bringen könnte? Also schrieb Konrad auf einen kleinen Zettel seiner Mutter, wie es ihm ergangen, wo er jetzt sei und dass man ihn als Sklaven festhalte. Diesen Zettel band er dem Storch fest an ein Bein und nahm bewegten Herzens Abschied von dem dahin eilenden Freund. Die Mutter hatte schon lange nach dem heimkehrenden Störchen ausgeschaut. Endlich waren sie da und alsbald stellte sich auch ihr Liebling wieder ein, um aus ihrer Hand Futter zu empfangen. Und siehe, was hängt da Seltsames an einem seiner Beine? Staunend löst die Mutter es los und noch viel staunender erkennt sie die Handschrift ihres geliebten, verloren geglaubten Sohnes und erfährt sein Geschick. Sie eilt zu ihrem Pastor. Die ganze Gemeinde nimmt Anteil. Reiche Gaben fließen zusammen, um den Unglücklichen loszukaufen. Und des Königs Fürsprache und Vermittlung erleichtert und beschleunigt die Sache so, dass noch ehe der Storch wieder gen Süden zog, der verlorene Sohn unter festlichem Glockengeläute in sein Dörflein und zu seiner unbeschreiblich glücklichen Mutter heimkehrte.
1: Das ist aber eine schöne Geschichte.
2: Ist die in echt passiert?
0: Ja, hört mal, was hier noch steht. Wird nun jemand einwenden, diese Geschichte sei erdacht, so sei noch mitgeteilt, dass zur bleibenden Erinnerung für spätere Geschlechter an der Kirche jenes norwegischen Dorfes und an vielen Häusern ein Storch abgebildet ist. Und jedem Reisenden, der nach einer Erklärung forscht, wird diese wunderbare Geschichte der Wahrheit gemäß berichtet.
1: Das ist ja erstaunlich.
3: Kennt ihr noch die Geschichte von Elia und den Raben? Damals hat Gott dem Elia die Raben geschickt, um ihn am Leben zu erhalten. Bei diesem jungen Mann war es ein Storch, den er vorher freundlich behandelte, den Gott ihm zur Rettung schickte. Das erinnert mich an die Worte eines alten Kirchenliedes. Weg hast du aller Wegen, an Mitteln fehlt's dir nicht. Dein Tun ist lauter Segen, dein Gang ist lauter Licht.
0: Ja, Gott fehlt es nie an Mitteln, um uns aus der Not zu helfen. Darum hat der Liederdichter dieses Lied überhaupt geschrieben. Es heißt, befiehl du deine Wege.

Das war wirklich ein toller und beeindruckender Abschluss. Findet ihr nicht auch? Nun wissen wir, dass der Storch auf seiner langen Reise nie allein ist, weil Gott auf ihn aufpasst. Und genauso hält Gott auch über uns, über dich und über mich, seine schützende Hand. Morgen geht es hier im Studio weiter mit unserer täglichen Reihe der biblischen Geschichte. Seid auf jeden Fall wieder mit dabei. Zum Schluss der heutigen Sendung wollen wir jetzt noch gemeinsam beten. Lieber Herr Jesus, danke für die Geschichte vom Storch und für alles, was wir heute über deine Fürsorge gelernt haben. Wir bitten dich, halte deine schützende Hand über uns. Segne alle Kinder am heutigen Tag. Amen. Schön, dass ihr heute dabei wart. Habt noch einen schönen Tag und bis morgen, wenn es weitergeht mit unseren biblischen Geschichten in der Kinderecke aus dem Studio von Radio Segenswelle mit Anna Sawatzki. Ich sage Tschüss und bis bald.

0: Es ist 17 Uhr und 45 Minuten.
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2: Guten Abend, ich bin Bianca Salas vom Sozialdienst Fernheim. In der letzten Sendung haben wir über Bindung gesprochen und darüber, wie wir mit unseren Kindern sicher verbunden bleiben können. Heute möchte ich dieses Thema weiterführen. Und wir möchten heute besonders über Kinder sprechen, die keine einfache Beziehung zu ihren Eltern erlebt haben und über Kinder, bei denen die Beziehung vielleicht eher von Unsicherheit oder sogar Ablehnung und Vernachlässigung, Angst oder anderen schwierigen Erfahrungen geprägt ist. Vielleicht verstehen wir das Verhalten eines Kindes manchmal nicht sehr gut. Vielleicht ist das Kind sehr anhänglich, stößt uns weg, vertraut uns nicht oder reagiert sehr stark auf kleine Dinge. Und um solche Kinder besser zu verstehen, ist es wichtig, einen Blick auf ihre Erfahrungen zu werfen. Wir könnten uns vielleicht fragen, was hat dieses Kind erlebt? Was hat es gelernt? Ein wichtiger Begriff dabei ist Trauma. Wenn wir mit traumatisierten oder belasteten Kindern umgehen, ist es wichtig, zuerst zu verstehen, wie dieses Kind Bindung zu den Eltern erlebt hat. Denn ein Verhalten, das für uns vielleicht schwierig und unverständlich oder sogar provozierend aussieht, kann für das Kind eine Strategie sein, die ihm hilft, mit seiner Situation zurechtzukommen. Wir schauen uns heute drei unsichere Bindungsstile an und möchten verstehen, was könnte ein Kind erlebt haben? Welche Strategie entwickelt es daraus, um mit seiner Situation zurechtzukommen? Etwas ganz Grundlegendes zu verstehen ist, jedes Kind wird sich binden. Es muss sich binden. Ein Kind kann nicht einfach entscheiden, keine Bindung zu den Eltern zu haben. Das funktioniert nicht. Ein Kind ist von Geburt an darauf angewiesen, eine Beziehung zu Mama und Papa aufzubauen. Zu der Person, die am meisten da ist. Im vorigen Programm haben wir darüber gesprochen, dass eine sichere Bindung entsteht, wenn ein Kind das bekommt, was es braucht, um sich sicher zu fühlen. Dabei geht es um alles, was ein Kind braucht, um gut zu funktionieren. Schlaf, Essen, Kleidung und andere praktische Dinge. Aber auch um emotionale Bedürfnisse wie Zuneigung, Trost, Nähe, Sicherheit und so weiter. Wenn ein Kind immer wieder erlebt, ja, meine Mama kommt, wenn ich Angst habe. Mein Papa ist da, wenn ich ihn brauche. Meine Eltern sind da. Dann kann sich eine sichere Bindung entwickeln. Es entwickelt dann mit der Zeit eine innere Sicherheit. Das Kind spürt die Sicherheit im Körper und im Herzen. Aber die Bindung zwischen Kind und Mama und Papa können ganz unterschiedlich aussehen. Und das hängt nicht vom Kind ab. Es hängt sehr stark davon ab, was die Eltern dem Kind anbieten. Wenn ein Kind in seinen ersten Lebensjahren immer wieder erlebt, dass seine Eltern nicht da sind, wenn es in höchster Not ist, oder es so behandeln, dass es gestresst und sich überwältigt fühlt, wenn seine Bedürfnisse nicht wahrgenommen werden, oder wenn es vielleicht sogar allein gelassen oder verlassen wird, oder viel Streit und Unsicherheit erlebt, dann lernt es, ich bin nicht sicher. Ja, es fühlt sich dann nicht sicher. Es ist es ja dann auch nicht. Nicht im Körper, auch nicht im Herzen. Aber das Kind hört deshalb nicht auf, sich zu binden. Wie wir gesagt haben, es wird sich immer binden. Auf die erlebte Unsicherheit reagiert das Kind dann mit bestimmten Strategien. Es wird versuchen herauszufinden, was muss ich tun, damit Mama bei mir bleibt? Wie muss ich mich verhalten, damit Papa mich nicht ablehnt? Es wird versuchen zu verstehen, wie kann ich in der Nähe von meinen Eltern bleiben? Wie kann ich Aufmerksamkeit bekommen? Und aus der erlebten Unsicherheit können sich dann diese unsichere Bindungsmuster oder Bindungsstile entstehen. Ganz wichtig zu verstehen ist, das Kind entscheidet sich nicht bewusst für einen Bindungsstil. Es entwickelt eine Strategie, die ihm helfen wird, trotz der Unsicherheit mit seinen Eltern verbunden zu bleiben. Diese Strategien helfen dem Kind, mit seiner Beziehung zu Mama und Papa und seiner Umgebung zurechtzukommen. Und ich möchte jetzt die drei unsichere Bindungsstile erklären. Erstens, die vermeidend distanzierte Bindung. Die Geschichte dieses Kindes kann zum Beispiel so aussehen. Die Eltern kümmern sich vielleicht gut um die praktischen Bedürfnisse des Kindes, das heißt Essen, Kleidung, das Kind geht zur Schule, die Eltern kommen vielleicht auch zu Sportveranstaltungen oder Schulaufführungen, aber emotional sind die Eltern weniger zugänglich. Sie fühlen sich zum Beispiel nicht wohl dabei, über negative Gefühle zu sprechen. Die beste Strategie fürs Kind, um die Nähe zu den Eltern nicht zu verlieren, ist, es hilft nicht, wenn ich zeige, was ich fühle. Ich muss alleine damit klarkommen. Deshalb zeigt das Kind oft weniger, was es braucht. Es wird selbstständig, unabhängig oder pflegeleicht. Innerlich ist das Bedürfnis nach Bindung aber trotzdem da. Beim vermeidenden Bindungsstil ist die Mama oder der Papa häufig emotional eher nicht erreichbar. Der zweite unsichere Bindungsstil ist die ambivalente Bindung. Die Geschichte dieses Kindes ist oft komplizierter. Die Eltern erfüllen die Bedürfnisse des Kindes manchmal gut und manchmal nicht. Zum Beispiel, heute ist Mama sehr liebevoll und aufmerksam. Morgen ist sie vielleicht völlig mit sich selbst beschäftigt oder nicht erreichbar. Das Kind weiß also nicht genau, was kommen wird. Die beste Strategie des Kindes kann deshalb sein, ich muss deutlich zeigen, dass ich Mama brauche oder dass ich Papa brauche. Beim ambivalenten Bindungsstil sind die Eltern mal erreichbar und mal nicht. Das Kind weiß also nicht, woran es ist. Und dies macht das für das Kind besonders schwierig. Das Kind lernt, besonders deutlich zu zeigen, was es braucht. Es weint vielleicht sehr stark, klammert sehr oder bekommt heftige Wutanfälle. Es will sicherstellen, sieh mich, komm zu mir oder bleib bei mir. Es hat gelernt, dass es seine Signale, dass es die Strategien, sein Verhalten verstärken muss, damit die Mama oder der Papa reagiert. Dann gibt es noch einen dritten Bindungsstil, bei dem das Kind, seine Mama oder Papa, gleichzeitig als jemand erlebt, der ihm Angst macht oder selbst sehr verängstigt ist. Es ist der desorganisierte Bindungsstil. Zum Beispiel können die Eltern selbst unverarbeitete Traumas haben und dadurch für das Kind manchmal unberechenbar oder beängstigend und bedrohlich wirken. Das Kind gerät dadurch in eine schwierige Situation. Die Person, zu der es bei Angst flüchten sollte, löst selbst Angst aus. Das kann zum Beispiel bei Gewalt, Missbrauch oder schwerer Vernachlässigung vorkommen. Bei diesem Bindungsstil entwickelt das Kind keine klare Strategie, wie es sich verhalten soll. Jeder Tag kann anders aussehen. Das Kind sucht Nähe und zieht sich gleichzeitig zurück. Es möchte getröstet werden und stößt den Erwachsenen vielleicht gleichzeitig weg. Ja, das ist das Einzigartige an der desorganisierten Bindung. Es gibt keine verlässliche Strategie, die das Kind brauchen kann, um die Nähe von den Eltern zu bekommen. Und langfristig können sich daraus sehr schmerzhafte innere Überzeugungen entwickeln, wie ich bin nicht wichtig, ich bin es nicht wert oder ich bin unsichtbar. Und jetzt kommen wir zu einem wichtigen Punkt. Durch diese erwähnten und sicheren Bindungsstile kann es auch zu einem Bindungstrauma kommen. Oft hören oder sagen wir, das Kind ist ganz traumatisiert. Und woran denken wir dann zuerst? Wir denken vielleicht, ja, irgendetwas muss in der Beziehung zu den Eltern schiefgelaufen sein. Und bei einem Bindungstrauma ist es tatsächlich so. Die Eltern waren für das Kind nicht sicher. So wie wir eben darüber gesprochen haben, der Bindungsstil zu Mama oder zum Papa war nicht sicher. Was bedeutet eigentlich Trauma? Ein Trauma entsteht nicht einfach nur dadurch, dass uns etwas Schweres, Schlimmes passiert. Ein Trauma entsteht dadurch, dass wir dieses Schlimme, Schwere, das passiert, nicht verarbeiten können und dabei nicht die nötige Unterstützung und Sicherheit bekommen haben. Denken wir einmal an uns selbst. Wenn uns etwas passiert, bei dem wir Hilfe brauchen, das kennen wir alle, dann denken wir meistens sofort an eine bestimmte Person. Und diese Person ist oft diejenige, zu der wir die engste Beziehung haben oder die wir denken, die uns helfen wird. Zum Beispiel, eine Frau hat eine Panne mit dem Auto. An wem denken wir dann zuerst? Vielleicht an unseren Mann, an unsere Eltern oder ein Mann hat einen schweren Tag bei der Arbeit. Wem möchte er das zuerst erzählen? Seiner Frau oder einer anderen Person, die er vertraut? Das nennt man einen Bindungsschrei. Den haben wir alle. Wenn etwas passiert, bei dem wir uns unsicher oder überfordert oder hilflos fühlen, suchen wir innerlich die Person, bei der wir uns mit diesem Thema sicher fühlen und wo wir geholfen werden. Und genauso geht es Kindern jeden Tag, sehr oft. Ein Kind hat ständig kleine und große Momente, wo es Hilfe braucht. Dann kommt dieser Bindungsschrei. Mama, Papa, ich brauche dich. Mama, komm bitte, Papa. Und beim Bindungstrauma passiert etwas sehr, sehr Schweres. Der Bindungsschrei des Kindes bekommt immer und immer wieder keine Antwort. Das Kind wird mit seiner Angst und seinen Bedürfnissen alleine gelassen oder erlebt Angst vor den Menschen, bei denen es eigentlich Schutz und Sicherheit finden sollte. Und genau hier stellt sich für uns als Erwachsene eine wichtige Frage. Was können wir tun, wenn ein Kind solche Erfahrungen gemacht hat? Vielleicht ist es unser eigenes Kind. Oder vielleicht kennen wir Kinder, die schwierige, belastete Beziehungen zu ihren Eltern erlebt haben. Was können wir tun? Uns ist bestimmt allen klar, dass dieses Kind dringend jemanden braucht, wo es nicht Angst hat, wo es ruhig werden kann. Zunächst ist das auch das Wichtigste. Bei einigen entsteht vielleicht das Gefühl, dieses Kind einfach bemuttern zu wollen. Das ist doch gut. Es ist gut, wenn wir das Gefühl haben, das Kind lieben und beschützen zu wollen. Denn genau das braucht es ja auch gerade. In der nächsten Sendung wird uns Conny Aquino mehr darüber erzählen, was wir praktisch mit solchen Kindern tun können und wie uns dabei der TBRI-Ansatz helfen kann. Wir können die Vergangenheit eines Kindes nicht ungeschehen machen. Aber es ist immer möglich, einen Weg zu finden, sich mit einem Kind zu verbinden, um ihm das Gefühl von Sicherheit zu geben, auch wenn es in seinem Leben schon viel Schweres erlebt hat. Sicherheit kann immer neu entstehen. Es dauert vielleicht etwas länger und braucht Geduld, aber es ist möglich. Danke, dass ihr heute eingeschaltet habt und ich wünsche euch einen gesegneten Abend und Gottes Führung dabei, unsere Kinder zu lieben.

0: Es ist 18 Uhr.
1: Guten Abend, werte Zuhörer am Radio Friesland. Ich begrüße Sie zu den Abendnachrichten heute am Dienstag, den 25. August. Am Mikrofon Bettina Wiebe. Die Losung für heute. Jesus spricht: Bisher habt ihr um nichts gebeten in meinem Namen. Bittet, so werdet ihr empfangen, auf dass eure Freude vollkommen sei. Johannes 16, Vers 24.
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1: Während es heute und morgen noch wechselnd bewölkt ist, gibt es am Donnerstag viel Sonnenschein. Dazu bleibt es trocken. Es wird deutlich wärmer. Die Höchstwerte steigen von 26 Grad heute auf 35 Grad am Donnerstag. Morgen und am Donnerstag weht ein böig auffrischender Wind aus dem Norden und Nordosten.
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1: Einladung zu Theateraufführungen des Colegio Privado Fulendam. Die Schüler und Lehrer der 1. und 6. Klasse des Colegio Privado Fulendam laden herzlich zu einem besonderen Theaternachmittag und Abend ein. Am Freitag, den 28. August 2026, werden zwei Theaterstücke aufgeführt. Die 1. Klasse präsentiert das Stück »Das Rätsel der verschwundenen Quelle«, während die 6. Klasse das Theaterstück »Doktor Allwissend« aufführt. Die Vorstellungen beginnen um 14:30 Uhr und um 19 Uhr im Auditorio Fulendam. Der Eintritt kostet für Schüler 10.000 Guaraníes und für Erwachsene 15.000 Guaraníes. In den Pausen werden außerdem leckere Erfrischungen und Speisen zum Verkauf angeboten. Alle Interessierten sind herzlich eingeladen, die jungen Schauspielerinnen und Schauspieler zu unterstützen und einen unterhaltsamen Nachmittag und Abend zu erleben. Gezeichnet die Schüler und Lehrer der 1. und 6. Klasse Colegio Fulendam.
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1: Paraguay empfängt die WRC-Rallye-Piloten. In Itapúa ist die Vorfreude auf die WRC-Rallye Paraguay 2026 groß, schreibt La Tribuna. Wenige Tage vor dem Start hat Paraguay die internationalen Rallye-Piloten bei einer offiziellen Willkommensfeier empfangen. Austragungsort waren die historischen Jesuitenruinen. Anwesend waren unter anderem Präsident Santiago Peña, First Lady Leticia Ocampos und Vizepräsident Pedro Ayala. Die Rallye beginnt am Donnerstag, den 27. August und dauert bis zum 30. August. Erwartet werden zahlreiche internationale Teams, Fans und Besucher. Die Veranstaltung sorgt bereits jetzt für einen starken touristischen Impuls. In Encarnación liegt die Hotelauslastung nach Angaben des Hotelverbandes von Itapúa bei nahezu 100%. Insgesamt stehen im Departement rund 7.000 Betten zur Verfügung. Für die Sicherheit während der Veranstaltung werden 157 Kontrolleure der Nationalen Verkehrspolizei eingesetzt. Sie sollen den Verkehr auf den Verbindungsstrecken regeln und Zuschauer und Teilnehmer unterstützen. Damit wird die Rallye nicht nur zu einem sportlichen Großereignis, sondern auch zu einem wichtigen Impuls für Tourismus und Wirtschaft. Paraguay hat eine Militärübung unter Beteiligung von 17 Ländern eröffnet. Paraguay hat gestern die internationale Militärübung Fuerzas Comando 2026 eröffnet, berichtet Diario Red. Bis Freitag nehmen Spezialkräfte aus 17 Ländern des amerikanischen Kontinents an dem Wettbewerb teil. Vertreten sind unter anderem Argentinien, Brasilien, Kolumbien, Mexiko, Peru und die USA. Während 5 Tagen stellen die Teams ihre körperliche und mentale Belastbarkeit sowie ihre technischen und taktischen Fähigkeiten unter Beweis. Im Mittelpunkt stehen Präzision, Disziplin, Ausdauer und vor allem die Zusammenarbeit im Team. Die Veranstaltung dient jedoch nicht nur dem Wettbewerb. Paraguay und die teilnehmenden Länder wollen Erfahrungen, Wissen und Einsatztechniken austauschen. Damit soll die Zusammenarbeit der Spezialkräfte verbessert und ihre gemeinsame Reaktionsfähigkeit bei grenzüberschreitenden Herausforderungen gestärkt werden. Paraguay ist bereits zum 3. Mal Gastgeber der Fuerzas Comando. Die Wettbewerbe finden unter anderem bei gemeinsamen Bataillon der Spezialkräfte im Zentrum für Friedensmissionen und an der Infanterieschule statt. Organisiert wird die Veranstaltung gemeinsam mit dem US-Südlichen Kommando. Paraguay verstärkt den Schutz der Nationalparks. Wie La Tribuna berichtet, wurde gestern der Internationale Tag des Nationalparks begangen. Zu diesem Anlass hat die paraguayische Staatsanwaltschaft ihre Arbeit zum Schutz der geschützten Gebiete hervorgehoben. Die für Umweltstraftaten zuständige Einheit ermittelt unter anderem gegen illegale Abholzung und Waldbrände, den Handel mit Holz, Wasserverschmutzung und Verstöße gegen den Artenschutz. Dabei konzentriert sich die Behörde auf 5 Bereiche: Wasser, Böden, Wälder, Biodiversität und Luft. Unterstützt werden die Ermittler von Biologen, Forstingenieuren, Agronomen, Geologen und Chemikern. Nach Angaben der Staatsanwaltschaft wurden bereits 38 technische Berichte in 16 Schutzgebieten erstellt. Maßnahmen gab es unter anderem in den Naturreservaten Uvituruzu, San Rafael, Chovoreca und Defensores del Chaco. Auch im Naturreservat Itabó im Departement Alto Paraná wurde ermittelt. Dort ging es um das unerlaubte Eindringen in ein geschütztes Gebiet. Die Behörden ordneten anschließend Maßnahmen zur Wiederherstellung der betroffenen Fläche an.
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1: Kolumbien kündigt härteres Vorgehen gegen Migranten an. Kolumbiens neuer Präsident Abelardo de la Espriella hat ein härteres Vorgehen gegen Migranten angekündigt. Bereits in dieser Woche sollen laut The Guardian Polizei und Migrationsbehörden gemeinsame Einsätze starten. Dabei sollen zunächst Migranten festgenommen und abgeschoben werden, die Straftaten begangen haben. Danach sollen Menschen ohne regulären Aufenthaltsstatus folgen. Der rechtsgerichtete Präsident betonte zugleich, künftig gelte das Prinzip Kolumbianer zuerst. Damit orientiert er sich an der Rhetorik seines politischen Verbündeten US-Präsident Donald Trump. Die Ankündigung stößt auf Kritik von Opposition und Menschenrechtsorganisationen. Sie befürchten das Ende einer mehr als 10 Jahre bestehenden Migrationspolitik. Besonders betroffen könnten Venezolaner sein, die rund 90% der Migranten in Kolumbien ausmachen. Von den etwa 2,8 Millionen Venezolanern im Land leben rund 848.000 ohne regulären Aufenthaltsstatus. Ein irregulärer Aufenthaltsstatus galt bisher in Kolumbien nicht als Straftat. In Frankreich ist ein Handyverbot für Oberstufenschüler in Kraft getreten. Darüber berichtet der Spiegel. Die französische Oberstufe ist ab Montag eine handyfreie Zone. Frankreichs Präsident Macron setzte ein entsprechendes Gesetz in Kraft, wie eine Sprecherin mitteilte. Schule ohne Handy, das bedeutet, die Gelassenheit des Lernens wiederzuentdecken, teilte der Präsident im Online-Dienst X mit. Gewerkschaften weisen allerdings darauf hin, dass die Umsetzung des Verbots bis zum Schulanfang am 1. September schwierig sein dürfte. Das Handyverbot für die Oberstufen war Teil eines umfassenderen Gesetzes, das Kindern und Jugendlichen unter 15 Jahren den Zugang zu Social Media verbieten sollte. Der Verfassungsrat erklärte das bereits verabschiedete Gesetz jedoch für ungültig. Er begründete die Entscheidung mit einem unverhältnismäßigen Eingriff in die Meinungs- und Kommunikationsfreiheit. Frankreich war das erste Land in Europa, das ein Social-Media-Verbot beschlossen hatte. Ziel war es, gesundheitsschädliche Auswirkungen der Online-Netzwerke auf Heranwachsende zu vermeiden. In mehreren EU-Mitgliedstaaten wächst der politische Druck zu dem Thema. Spanien, Griechenland und Österreich prüfen ebenfalls Verbote. In Deutschland hat Bundesfamilienministerin Karin Prien ebenfalls angekündigt, ein Social-Media-Verbot für Minderjährige bis zu einem bestimmten Alter anzustreben. In Venezuela ist die Zahl der Todesopfer auf über 6.500 gestiegen. Zwei Monate nach dem verheerenden Doppelerdbeben in Venezuela ist die Zahl der Todesopfer auf über 6.500 gestiegen, so der ORF. Es seien inzwischen 6.509 Todesopfer gemeldet worden, teilte die venezolanische Übergangsregierung gestern mit. Zur genauen Zahl der Vermissten hat die Regierung bisher keine Angaben gemacht. Nach Schätzungen von Experten könnte sie bis zu 10.000 liegen. Zwei Erdbeben der Stärken 7,2 und 7,5 hatten Venezuela am 24. Juni im Abstand von nur 39 Sekunden erschüttert. Für 61.000 Wohnhäuser wurden von den Erdbeben in Mitleidenschaft gezogen. Etwa 11.000 davon weisen Schäden mit einem hohen Risiko auf. Tausende Menschen wurden obdachlos. Zwei Monate nach dem Erdbeben wurden zudem fast 601.000 Tonnen an Trümmern eingesammelt, wie der Abgeordnete und Bruder der amtierenden Präsidentin Delcy Rodríguez mitteilte. Die deutsche Wirtschaft wächst stärker als erwartet. Die deutsche Wirtschaft sendet mit einem erneuten Mini-Wachstum im Frühjahr ein Lebenszeichen inmitten aller Krisen, schreibt der ORF. Von April bis Juni legte das Bruttoinlandsprodukt mit 0,3% zum Vorquartal um 0,1 Punkte stärker zu als zunächst berechnet, wie das Statistische Bundesamt mitteilte. Europas größte Volkswirtschaft ist somit drei Quartale in Folge gewachsen. Insgesamt wurden 2,0% mehr Waren und Dienstleistungen exportiert als im ersten Quartal 2026. Dagegen legten sowohl die privaten als auch die staatlichen Konsumausgaben mit jeweils 0,1% nur leicht zu. Die Investitionen etwa in Maschinen und Fahrzeuge sanken. Allerdings bringt der Dürresommer neue Probleme für Unternehmen und Verbraucher. Und die finanziellen Herausforderungen für den Staat bleiben gewaltig. In den ersten 6 Monaten des laufenden Jahres gab der Staat 71,3 Milliarden Euro mehr aus, als er einnahm. Das staatliche Defizit war damit um 36,6 Milliarden Euro höher als im Vorjahreszeitraum. In den USA sollen genehmigte Geschäfts- und Touristenvisa widerrufen werden. Wie die Nachrichtenagentur AP schreibt, plant die US-Regierung die bisher größte Massenannullierung von Visa in der Geschichte des Landes. Betroffen sind bis zu 200.000 Ausländer. Das teilten US-Behörden mit. Das Außenministerium will demnach Geschäfts- und Touristenvisa widerrufen. Die Maßnahme richtet sich gegen Personen, die mit solchen Visa eingereist sind und später Asyl beantragt haben. Betroffen sind Visa, die zwischen 2016 und 2026 ausgestellt wurden. Die Regierung begründet den Schritt mit dem Missbrauch von Kurzzeitvisa. Viele Antragsteller würden das Asylrecht als Schlupfloch nutzen, um dauerhaft im Land zu bleiben. Die Maßnahme erfolgt in Abstimmung mit dem Heimatschutzministerium. Eine sofortige Abschiebung ist durch den Entzug der Visa zunächst nicht verbunden. Laut einem Beamten würden die meisten Personen mit einem derzeitigen Asylverfahren jedoch neu eingestuft werden und sie würden ihren Status als Geschäfts- oder Touristenreisende verlieren. Mit Beginn der zweiten Amtszeit von US-Präsident Trump im vergangenen Jahr hat das Weiße Haus die Einreisebestimmungen und Bedingungen für Visumantragsteller stetig verschärft. Sie verlangt mehr Informationen über die Aktivitäten der Antragsteller in sozialen Medien, fordert die Hinterlegung teurer Kautionen für die Bearbeitung von Visa und verbietet die Erteilung von Visa an Staatsangehörige bestimmter Länder gänzlich. Soweit die Abendnachrichten für heute am Dienstag. Auf Wiederhören!

0: Es ist 19 Uhr.
1: De Gouden Nieuwrecht, eine halbe Stunde für die und für mich.

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0: Aber trotz allem, so hat Dieter Franz seine Predigt überschrieben, die hier winne.
1: Liebe Radio hier, ich möchte von dort über das Thema reden, aber trotz allem. Dwight Eisenhower, einer von den Präsidenten der USA, Lennart Ridge, hat folgende Zitat geprägt. Jeder Tag hat zwei Gräben. Wir können entweder an der Gräbe von der Zughaftigkeit anpacken oder an der von der Zuversicht. 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Er kann die Welt nicht mehr verstehen. 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Entweder du bleibst in deiner Zughaftigkeit stärken oder du entscheidest dich für die Zuversicht. 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Erstens, die Krise von dem Neid. Die erste 15 Versen sagt der Beter Asaf, das ist nämlich der Psalmist, ganz offen, ehrlich, ich wie meist angefallen. Ich wäre ganz vertwiebelt, mit allem Dersch, so ist wie vorhin sagen. 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Du kannst seine Leber hier, dort Situationen sein, aus dort sich auch mal in uns Leben entschlitten. Und ich mache das ist bei mir manchmal auch so. Aber das muss auch gar nicht als schlimm betätigt werden. Wir sind eben auch Menschen und mit menschlichen Gefühlen. Da wäre es nicht leicht, diese Gräbe von der Zughaftigkeit unterpacken, wo das Leben dann leicht Sinn verliert und uns an eine Mutlosigkeit nennbringt, die gefährlich ist. Und das gibt genug Situationen in unserem Leben, die sich wahrscheinlich mit der groß beschriebene Leidne. Persönliche Krisen, so ist Krankheit, Verlust von Freund, manchmal sogar Ungeheuer, Stress mit der Nobasch oder anderen Personen, finanzielle Engpässe in andere Situationen von dieser Ort. Glücklicherweise bleibt des Psalmes der Asaf nicht bei diesem Klageleid. Er entscheidet sich für was sehr wichtig. Und dort haben wir den nächsten, den zweiten Gedanke. Das Umdrehen oder die Wende im Haus Gottes. Der Psalmist entscheidet sich, was er in dieser Einsamkeit, in der Dolgeschlorenheit zu unternehmen. Er versucht zu begreifen, warum das so ist. Also, sage ich dem Fasch, sagst hier nu, also versucht ich zu begreifen, warum das die Gottlose so gut und die Fromme so schlecht geht. Aber das wird zu schwer für mich. Dorwens entschlitt er sich dann, im Tempel Gottes zu gehen. Und dann heißt es am 17. Vers, da jentet im Tempel Gottes, und dort ward mir ab einmal klar, entscheidend ist je, wo das Leben te enget. Und da die Gegenwart Gottes verändert sich die Perspektive von diesem Psalmist. Du erkennst, wie vergänglich das äußerlich schienende Glätsch vom Mensch ist. Und auf der anderen Seite erkennst du den Wert von der Ewigkeit in der Gemeinschaft mit Gott zu verbringen. Und er stellt fest, das Leben von diesen scheinbar glätlichen Menschen ist gar nicht unbedingt immer so glätlich und auch geht nicht unbedingt glätlich zu eng. Sie stehen so, als er dort nahnt, ab seiner Schläppchen Boden und waren da wie ein so leicht ausrutschen und handvollen, eben weil der Erhalt bloß ab menschliche Gefühle steht. Sie rannen letztendlich an einen Verdorben in Anschlitz. Und dann waren sie verschrocken vorstellen, wo sie in Wirklichkeit sind. Nämlich ab einen Wasch, der ab der Tür nicht wirklich Leid bringt. Wichtig ist mir hier der Gedanke, Asaf entschlitt sich, der Gräb von der Zughaftigkeit loszulassen und der Gräb von der Taufersicht unterfutter, die Höhle zu kriegen. Und der Fall davon wird uns deutlich klar gestellt, aus ein Bekenntnis ausgesprochen, ich und mit meiner Verbesserung wir nicht in Ordnung. 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Et wird dumm aus dem Stich fei. Dort sind deutsche Bekenntnis. Wahrhaftig. Aber wichtig. Und dort darf uns von dort ermutigen. Die Rückforderungen, die für uns liegen, die wird nicht zughaft und mit Zweifel untergehen. Weil wenn ich ab dort schütte, wird möglicherweise schwierig werden können. Wir waren viel Dollar ermutigt, unseren Blech taufersichtlich ab den Rechte, die uns zu gegebene Zeit mit dem versorgen, was wir brücken, nämlich Gott. Und das bringt uns zum dritten Punkt. Gott als ein bliebendes, als ein ständiges Gott. Der Psalm hielt mit einem wunderbaren Bekenntnis ab, was ich als das ständige Gut, nein, ich das mal, für einen Mensch betegnen möchte. Und dort fallen die Utefars 23 bis 28. Einmal ist es die Taufersicht, das Vertrauen. 23, nu aber blieb ich immer bei dir. Und du hältst mich bei deiner Hand. Wenn Christus da ist, dann muss das keinen Grund für Traurigkeit geben. Sorge entstehen in den meisten Fällen aus dem Gedanken, dass wir die Schwierigkeiten vom Leben allein je in Ewa-Stone en verzetje tot de duinen, dat Ewa-Winde, en de ruitvorderingen over doch Ewa aan zijn ene kraft goene. Want Christus nicht Realität, Wertlichkeit in uns wie, dann hat wir sicherlich Grund, möglich zu werden. Aber Christus ist da. Und wenn wir uns von dit nicht bewusst sind, dort ist trotzdem so. Das ist immer bei uns, um uns Kraft zu geben. Dort ist so aus mit einer Sonne, die schwer erkennbar ist, wenn die ihr ganz in der Nebel ist. Aber wie bemerkt trotzdem, die Sonne aus einem bisschen gerader Herrlichkeit entsperre auch all doch die Wurm in der Wirkung. Taufersicht also. Zweitens, die Sicherheit. Du führst mich nur deinen Plan und nimmst mich um ein und Ehren ab. Vers 24. Gottes Macht in unserem Leben ist vollkommen stört ja aus, wie uns verstehen können. Unsere eigenen Bemühungen sind zwar wichtig und auch notwendig, aber wie macht uns bewusst sein, dass bloß die Kraft vom Heiligen Geist diese Bemühungen wertlich wirksam machen kann. Und diese Kraft steht uns zur Verfügung, wann wir daran beten, so Emmerhans des Psalmist. Dann lebt auch hier der wie mit Sicherheit in der Zukunft nennt. Ein Widerit. Gelotenheit, geborgen sein. 25. Herr, wenn ich die bloß hab, dann bedient Himmel in ihr mich nicht. Wenn wie gelebt, dass es nicht die erste darum geht, möglichst viel biblische weiter anzusammeln, dann sind wir ein abmerkchen wasch, wenn's das Jetsche in zu allererst darum um eine Beziehung zu Gott. Gott wünscht sich ein Liebesverhältnis mit uns. Und wenn das da ist, können wir aktiv werden in Gott deine. 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Das alles wird uns helfen, uns beschützt, zu feilen, in Geloten, in Gott seine Ohren zu weiten und auch zu feilen. Die Größe Gottes, in Vers 26 sagt Asaf, selbst wenn all meine Kräfte schwinden, also weichgehen, in ich umkomme, dann bist du Gott immer meine Stärke. Jo, du bist alles, was ich habe. Da geht es durch in unserem Leben, da scheint alles kaputt zu gehen. Die Gesundheit lässt noch und von Größe Gottes ist nichts zu sperren. 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Auch wenn lief in Seil versahe, Gott blüfft. 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Mein Wirt hängt nicht an meine Stärke, sondern an Gott seine Nähe. Wann alles verjährt, bleibt hei. 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Als wann dort ein Zeichen von Größe und Allmacht Gottes ist. Gottes Nähe, ich aber durfte immer dich beisenne, mein Herr in Gott. Dort ist mein ganzes Gelätsch. Die vertrue ich, deine wunderbare Dote will ich wieder vertale, Vers 28. Wenn ich jemanden dich beisie, fühle ich mich ganz verbunden mit ihm. Ich kann ihm. Jeder Mensch braucht diese Nähe. Jede Kind, das geboren wird, sieht Nähe und Geborgenheit bei seiner Mama. der Nähe von der Familie, in Lothar Beziehungen, in Freundschaften. Und das hat gut jemanden, da haben dem wir vertrauen dürfen. Bei dem wir uns sicher an verbunden fehlen. Dem ich alles sagen kann. Ich betreibe mich nur ab Gott. Und das bedeutet, dass er mich so dich bietet, als ich das tollt. Je doller ich mein Hort für ihn aufmache, umso mehr wird er an mir wohnen und mich erfüllen. Je mehr ich seine Nähe sehe, desto doller wird er sich finden lassen. Und je mehr Zeit ich mit ihm verbringe, desto stärker wird in meinem Leben, er wird in meine Gedanken beeinflussen. 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Ein paar Sätze zum Aufschluss. 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Dort wurde Lichtgewicht in unserem Leben finden wir nicht im Vergleich mit anderen, sondern in der Nähe zu Gott. Du wehnst, lud ich an, lieber Hörer, um an dem Gedanken von Eisenhower anzuhaken nochmal, nicht die Grieb von der Zughaftigkeit zu brücken, sondern der Grieb von Zuversicht. 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Und du wirst dein Leben und diese fair uns liegende Welt dankbar und zufrieden leben können. Möcht sie gesehen sein.

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1: Rahab, eine Frau des Glaubens. Das zweite Buch der Buchreihe Die Frauen aus dem Stammbaum Jesu. Geschrieben von Francine Revers. Kapitel 2. Zuerst hielt Rahab die beiden Männer für amoritische Krieger, die eine Botschaft für den König überbrachten. Aber als sie näher kamen, sah sie, dass sie keinerlei Gepäck dabei hatten, dafür aber die Stadtmauern mit sichtlichem Interesse musterten und sich eifrig gestikulierend unterhielten. Jetzt waren sie fast unter ihr. Ihre Gesichter waren merkwürdig ernst. Aber das Auffälligste war, dass sie sich keinen Deut für sie zu interessieren schienen. Es gab keinen Soldaten, der nicht ständig Ausschau nach Frauen ihres Berufs hielt. Eine lustvolle Nacht in einem bequemen Bett, dazu ein gutes Essen und ein paar Becher Wein, es zog sie alle magnetisch an. Vor allem die Amoriter, deren Geilheit sprichwörtlich war. Aha, jetzt hatten sie sie doch gesehen. »Hallo, meine hübschen Freunde«, rief sie ihnen zuwinkend. Sie wandten ihre Gesichter ab. Komisch. Sie waren jung, aber nicht so jung, dass es sie in Verlegenheit bringen konnte, von einer Frau angesprochen zu werden. Oder war das vielleicht Abscheu, was da über ihre Gesichter gehuscht war? Ein unangenehmes Gefühl kroch durch ihren Bauch. Es war Jahre her, dass sie das letzte Mal Lust gehabt hatte, sich vor Scham in eine Ecke zu verkriechen. Damals, in den ersten Wochen beim König. Egal, was ihr Vater gesagt hatte, tief drinnen hatte sie gewusst, dass das, was da mit ihr geschah, Unrecht war und dass es noch unrechter war, wenn sie willig mitmachte und ihren Profit daraus zog. Es waren verwirrende Wochen gewesen, Wochen der Erniedrigung und der Hochgefühle. Aber niemand hatte es gewagt, offen auf eine Gefährtin des Königs herabzusehen. Man hatte sie mit allem Respekt behandelt in den Monaten im Palast. Und mit der Zeit hatte sie es gelernt, ihre Gefühle zu verbergen, ihren Kopf hochzuhalten und wie eine Königin zu schreiten, auch wenn ihr jede Aussicht auf ein ehrenwertes Leben genommen war. Scham hin, Unbehagen her, sie merkte, wie ihr Interesse an den beiden Männern noch größer wurde. Nie und nimmer waren das amoritische Soldaten. Die Amoriter kamen großspurig daherstolziert, riefen ihr eindeutige Angebote zu, holten ihren Geldbeutel heraus und prahlten mit ihren Frauengeschichten. Waren das am Ende die israelitischen Spione, auf die sie hoffte? Jetzt riss ein Stoß des Wüstenwindes das Obergewand des Größeren auf. Er zog es hastig wieder zu, aber nicht schnell genug für Rahab. Ein Blutfleck, aha. Ihr Herz machte einen Satz. Sie holte tief Luft und beugte sich nach vorne. Sie musste die Männer auf sich aufmerksam machen, sie dazu bringen, dass sie zu ihr hochsahen. Sie beugte sich so weit aus dem Fenster, dass ihr schwarzes Haar sich wie ein Wasserfall über die Steine ergoss. »He, ihr da, ihr zwei!« Der Größere schaute zu ihr hinauf. Sein Gesicht wurde rot. Sie winkte. »Ich möchte euch willkommen heißen.« »Danke, wir haben kein Interesse.« Er murmelte etwas zu seinem Gefährten und ging weiter. »Sie gab nicht auf. Ihr seid die ersten Männer seit langem, die so tun, als sehen sie mich nicht.« Er hielt an, sichtlich irritiert. »Wir haben nicht genug Geld für deine Dienste.« »Hab ich einen Preis genannt?« Er winkte abweisend mit der Hand, nickte seinem Begleiter, der sie angaffte, unwirsch zu und setzte sich wieder in Bewegung. Wann hatte sie je einen Mann dazu überreden müssen, zu ihr zu kommen? Wenn sie sich noch weiter hinauslehnte, würde sie diesen Männern zu Füßen fallen. Ich habe kühlen Wein, frisches Brot und ein bequemes Bett für euch beide. Keine Reaktion. Sie zog ihren Pantoffel aus und warf ihn auf den Rücken des einen. Die meisten Amoriter rufen meinen Namen, wenn sie ans Tor kommen. Sie war immer die Abweisende gewesen, es sei denn, der Soldat war ein Offizier, der Informationen hatte, die den König interessieren konnten. Einem gewöhnlichen Soldaten gönnte sie keinen zweiten Blick. Aber dies hier waren israelitische Kundschafter, jetzt war sie sicher. Kundschafter, die sie für eine gewöhnliche Hure hielten, die auf Kundenfang war. Ihr wurde mulmig. Wussten die nicht, in was für einer Gefahr sie waren? Bildeten sie sich wirklich ein, die Torwächter würden sich von ihrer Verkleidung täuschen lassen? Ein Blick und die Wächter würden sich mit gezogenem Schwert auf sie stürzen und morgen früh würden ihre um einen Kopf kürzer gemachten Leichen als Vogelfutter an der Mauer hängen. Selbst der König hat aus meinem Weinbecher getrunken und Brot aus meiner Hand gegessen. Der Größere blieb wieder stehen und sah zu ihr hoch. Was verschafft uns die Ehre deiner Aufmerksamkeit? Sie schluckte ihren Stolz hinunter und antwortete: Ich habe mehr Weisheit als Jahre, junger Mann. Weisheit, die ich mit euch teilen kann, wenn ihr klug genug seid, mir zuzuhören. Sie hielt ihren Ton neckend aufreizend, für den Fall, dass einer der Torwächter sie hörte. Ich weiß, was ihr wollt. So? Dieser eingebildete Grünschnabel. Jeder Mann brauchte Nahrung und Ruhe. Wenn er sich jetzt wieder abwandte, würde sie einen Krug nach ihm werfen. Und einige suchen ein vernünftiges Gespräch. Sie sah, wie sein Körper sich plötzlich versteifte. Sie lächelte vielsagend. Der Jordan ist tief um diese Jahreszeit, nicht wahr? Sie zog ihre Brauen hoch. Einen Augenblick hatte sie Angst, zu weit gegangen zu sein. Dieser Blick. Wir sind müde und hungrig. Ja, sagte der Große. Ihr werdet es nicht bereuen, mich besucht zu haben. Wie finden wir dich? Ich warte im Tor auf euch und zeige euch den Weg. Sie sah, dass der Wächter zu ihnen hinausschaute und warf den beiden eine Kusshand zu. Sie zitterte vor Erregung, als sie von dem Schemel herunterstieg und die Vorhangschnur zuriss. Sie machte rasch ihr Haar zurecht, dann eilte sie nach draußen. Sie rannte die Treppe hinunter und um die Ecke. Es war die Zeit der Spätnachmittagshitze und auf dem Weg, der an der Innenseite der Stadtmauer entlang lief, waren nur wenige Menschen unterwegs. Viele Stadtbewohner hatten am Vormittag gearbeitet und hielten jetzt ihre Siesta. Als sie in das Tor trat, sah sie, dass Kabul die Männer bemerkt hatte. Sie verlangsamte ihren Schritt und schlenderte zu ihm hin. Sie lehnte sich an die kühle Steinmauer. »Kabul!« Er drehte sich um, grinste und kam zu ihr. »Was bringt dich an so einem heißen Nachmittag nach draußen, meine Schöne?« »Du natürlich«, trällerte sie. Er lachte. »Na, eher wohl ein reicher Händler oder ein Bote von den Philistern.« Sie hob ihre Brauen und warf ihm einen vielsagenden Blick zu. »Man weiß nie.« Er kicherte leise und nahm ihre Hand. Seine Augen wurden schmaler. »Du zitterst.« »Zu viel Wein gestern Abend.« Sie trat noch näher und spielte mit dem Heft seines Schwertes, während sie an ihm vorbeisah. Die beiden Fremden traten gerade in das Tor. Kabul hob ihr Kinn hoch. »Also mit mir hast du nicht getrunken. Was hältst du davon, wenn ich nach Dienstschluss zu dir komme und wir trinken uns zusammen einen Rausch an?« »Ich glaube, die nächsten paar Tage lasse ich den Wein mal ganz.« »Wie wäre es dann?« Sie schlug ihm scherzhaft auf den Arm. Niemand hielt die beiden Fremden an. Mehrere der Stadtältesten waren in einer heftigen Diskussion begriffen und der Soldat, der Kabuls Posten übernommen hatte, schien sich mehr für sie zu interessieren als für zwei vom Staub der Straße bedeckte junge Amoriter. »Bist du nur hier heruntergekommen, um mich zu ärgern?« »Aber nein«, sie hob ihren Kopf wieder und sah ihn an. »Du weißt doch, dass ich dich für den hübschesten Burschen im Dienste des Königs halte.« Er war eitel genug, um es zu glauben. Kabul grinste und öffnete den Mund, um etwas zu sagen, als zwei der Ältesten anfingen, sich anzuschreien. Er schaute in ihre Richtung und erblickte die beiden Fremden. Der Größere sah gerade zu Rahab hin. Kabuls Stirn runzelte sich. »Amoritische Soldaten? Bist du so tief gesunken?« Sie zuckte die Achseln. »Wer weiß, vielleicht haben sie Neuigkeiten, die den König interessieren.« Er sah die Männer wieder an. »Dies sind gefährliche Zeiten, Rahab. Das könnten Spione sein.« Ihr Herz stolperte. »Spione? Wie meinst, ihr Haar ist zu kurz?« »Vielleicht haben sie ein Gelübde getan.« Sie berührte seinen Arm und lächelte zu ihm hoch. »Es rührt mich, dass du so um mein Wohl besorgt bist. Aber lass das mal meine Sache sein. Der König würde es nicht schätzen, dass du dich einmischt. Wenn es wirklich Spione sind, wird er wissen wollen, was sie vorhaben.« »Liegt dir das Wohl des Königs am Herzen, Rahab?« Sie sah ihn fest an. »Was meinst du?« »Dann pass auf. Die Israeliten kennen keine Gnade, selbst gegenüber Frauen und Kinder.« Seine dunklen Augen waren voll Angst, aber nicht um sie. »Ich gebe ihm besser Bescheid.« »Warte noch etwas. Du willst doch nicht, dass sie wieder gehen, bevor wir wissen, warum sie gekommen sind.« Sie spürte seine innere Spannung gut. Er schwieg einen Augenblick. Zweifellos überschlug er, was dem König am meisten gefallen würde. Sie fuhr fort, »Gib mir etwas Zeit mit ihnen, Kabul. Sie werden pflegeleichter sein, wenn ich sie mit gutem Wein abgefüllt habe.« »Da könntest du recht haben, ja.« »Natürlich habe ich recht.« Sie spielte mit seinem Mantel, »und ich kenne den König besser als du.« Sie sah durch ihre Wimpern zu ihm hoch. »Diese Männer können mir einen fetten Beutel Gold einbringen, und wenn du mir mehr als eine Stunde mit ihnen gönnst, kannst du einen Teil davon kriegen.« Sein Unterkiefer arbeitete. Sie wusste, jetzt kämpfte seine Gier mit seinem Pflichtbewusstsein. Wäre seine Geldliebe stärker als seine Angst, dem König nicht sofort Meldung zu erstatten? »Ich gebe dir so viel Zeit, wie es geht«, sagte er schließlich. Er ging und sah die beiden Männer an, die so wacker versuchten, unauffällig zu erscheinen unter den debattierenden Jerichoern im Tor. Sie winkte ihnen zu. Vielleicht waren sie zögerlich, weil sie gesehen hatten, wie sie mit Kabul sprach und eine Falle witterten. Sie sah, wie Kabul sie beobachtete. Jetzt sah er zu ihr hin und ruckte mit dem Kinn, wie um zu sagen, »Los, mach schon!« Sie konnte sich vorstellen, was er in seinem Hinterkopf dachte. Besser sie riskierte ihren Kopf, als er seinen. Nun gut. Sie schlenderte breit lächelnd zu den beiden Männern hin. »Willkommen in Jericho!« Salmon folgte der Frau den Weg an der Mauer entlang. War sie ihm von weitem schön erschienen, so nahm sie ihm aus der Nähe schier den Atem weg. Er hatte nicht damit gerechnet, auf dieser Mission Versuchungen zu begegnen, aber er fand es plötzlich schwierig, seine Augen weg von ihren Hüften und seine Gedanken bei seinem Auftrag zu halten. Wie alt mochte sie sein? 30? 35? Ihr Körper zeigte es nicht, aber ihre Augen. Sie stieg eine Treppe hoch, öffnete eine Tür und ging rasch hinein. Drinnen drehte sie sich um und winkte ungeduldig mit der Hand. Salmon trat als erster ein, dann Ephraim. »Schau dir das an«, flüsterte Ephraim, als sie in dem Raum standen. Teppiche, bunte Kissen, rote Vorhänge mit purpurroten Schnüren. Salmon starrte die Pracht an. Er versuchte, nicht auf das Bett zu schauen, das den Mittelpunkt des Zimmers bildete. Die Luft duftete nach Weihrauch und Zimt. Die Frau schien bestens zu verdienen. Die Frau schloss die Tür hinter ihnen und nahm ihr Tuch ab. »Ich muss euch verstecken.« »Von was redest du, Frau?« »Tut nicht so, als ob ihr von nichts wisst. Ihr seid israelitische Spione. Man sieht's euch an der Nase an.« Sie ging zu einer Leiter an der hinteren Wand. Ephraim sah Salmon an. »Was machen wir?« flüsterte er. Salmon starrte die Frau an. »Spione? Wie kommst du denn darauf?« Sie rollte die Augen und schüttelte ihren Kopf. »Du meinst, abgesehen davon, wie eifrig ihr die Mauern und Zinnen gemustert habt?« Sie zog die Leiter durch den Raum. »Auf deinem Gewand ist ein Blutfleck. Ich schätze mal, der Mann, der es vor dir trug, ist darin gestorben.« Salmon trat vor sie. »Nichts riskieren und die Frau töten. War das nicht das Beste?« Sie schien seine Gedanken zu lesen. Sie hob den Kopf, ihre braunen Augen bohrten sich in die seinen. »Der Soldat, der vorhin mit mir sprach, weiß auch, wer ihr seid.« »Hast du es ihm gesagt?« »Er hat es geraten.« Sie wurde ungeduldig. »Wenn ihr Kundschafter seid, solltet ihr zusehen, dass ihr lange genug lebt, um die Kunde zu kriegen.« Sie hielt ihm die Leiter hin und zeigte zu der Decke hin, in der eine Falltür sichtbar war. »Los, worauf wartet ihr? Den Scharfrichter?« Ephraim protestierte. »Auf dem Dach suchen die uns doch als Erstes.« »Wenn ihr hier mitten im Zimmer steht, brauchen sie gar nicht zu suchen.« Ephraim schaute um sich. »Es muss doch was Besseres geben.« »Schön.« Die Frau stemmte die Hände in ihre Hüften. »Wenn ihr das Dach nicht wollt, wie wär's mit meinem Bett?« Ephraim wurde blass und begann, die Leiter hinaufzusteigen. Die Frau sah ihm hinterher, ihr Gesichtsausdruck plötzlich schmerzlich. »Ich wusste es.« Sie sah Salmon an und er fand, dass sie die schönsten braunen Augen hatte, die er je gesehen hatte. Kein Wunder, dass Josua und Kaleb sie so oft vor den fremden Frauen gewarnt hatten. »Und du?« fragte sie. Salmon setzte seinen Fuß auf die unterste Sprosse. Dann sah er wieder die Frau an. »Wie heißt du?« »Rahab, aber wir haben jetzt keine Zeit zu reden. Rauf mit dir!« Sie folgte ihm die Leiter hinauf. Sie schob ihn nach vorne und winkte Ephraim zu. »Legt euch da hinten in die Ecke, dann breite ich mein Flachs über euch.« Sie legten sich und Salmon schaute zu, wie sie mit raschen, sicheren Bewegungen die Flachsstängelbündel nahm und über sie legte. Als sie fertig war, beugte sie sich zu ihnen hinunter und flüsterte: »Tut mir leid, dass ich euch nichts Bequemeres bieten kann. Verhaltet euch ruhig, bis ich wiederkomme.« Sie ging zurück zu der Leiter, stieg hinunter und klappte die Falltüre zu. »Wir legen unser Leben in die Hände einer Hure.« Ephraim flüsterte es rau. »Hast du eine bessere Idee?« »Ich wollte, wir hätten unsere Schwerter dabei.« »Es ist gut, dass wir sie nicht haben. Oder der Wächter, mit dem Rahab gesprochen hat, hätte uns schon.« »Rahab? Hast du sie nach ihrem Namen gefragt?« »Warum sollte ich nicht?« »Was macht sie denn so wichtig? Du weißt doch, was sie ist.« Ephraims Stimme war kalt vor Verachtung. »Sei leiser. Sollen wir wie zwei Feiglinge unter diesen Flachshaufen liegen bleiben? Besser, wir töten das Weibstück und gehen.« Salmon hielt ihn fest. »Besser, wir führen unseren Auftrag aus. Oder hast du vergessen, was Josua uns aufgetragen hat? In die Stadt gehen, Informationen sammeln und wieder rausgehen. Vom Blutvergießen hat er nichts gesagt.« Er ließ seinen Freund los. »Wer wird Jericho besser kennen als eine Hure, die mit dem König gegessen hat? Ich möchte lieber durch ein Schwert sterben, als hinter dem Rock einer Frau erwischt werden.« »Wir sind nicht hinter ihrem Rock versteckt. Salmon kicherte, sondern unter ihrem Flachs. »Wie kannst du darüber auch noch lachen? Wir haben nur ihr Wort für das mit dem König. Warum sollten wir dem Wort einer Hure glauben?« »Hast du sie angesehen?« »Nicht so genau wie du. Sie ist schön genug, um einen König anzumachen.« »Vielleicht, aber hast du nicht gesehen, wie dieser Wächter mit ihr geschickert hat? Die hat mit jedem Mann in der Stadt gegessen und mit hunderten anderer Kunden dazu. Dann kennt sie das Herz der Stadt und hat jede Krankheit, die es gibt. Sei ruhig, wir sind dort, wo Gott uns hingestellt hat.« Salmon wunderte sich selber, wie wütend die Worte seines Freundes ihn machten. Bestimmt hatte Ephraim recht mit seinem Urteil über Rahab. Was verteidigte er sie dann so? Und warum gab er ihrer beider Leben in ihre Hand? Er atmete aus, zwang sich, ruhig zu werden. »Wir ruhen uns jetzt besser aus. Ich habe das Gefühl, dass wir so oder so nicht lange in diesen Mauern sein werden.«